0: In Friedrichstadt haben wir ebenfalls 5 Grad und auch in Husum messen wir 5 Grad. In der Nacht sinkt das Thermometer auf frische 6 Grad. Morgen erwartet euch ein Tag mit Wolken und etwas Regen dazwischen. Anfangs bei kühlen 6 Grad, im Laufe des Tages steigt das Thermometer dann auf bis zu 15 Grad.
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1: Und eigentlich stehen Social Distortion für Punk pur. Egal was, sie sind dagegen und hauen's dir um die Ohren. Aber diesmal nicht. Nee. Neuesten Single kommen sie nämlich so ganz zart daher. Tonight ist eine Ballade und eine Liebeserklärung von Frontmann Mike Ness an seine Frau Christine, mit der er übrigens seit über 30 Jahren verheiratet ist.
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1: Hier ist die neue von Social Distortion. Hier ist Tonight.
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1: Ich bin Dirk Zeitler. US-Präsident Trump hat verkündet, dass die Ukraine und Russland künftig auf Angriffe ihrer Energieanlagen verzichten. Es ist allerdings nicht Trumps erste Ankündigung dieser Art.
2: Erst vor rund 4 Wochen hatte Trump behauptet, Moskau und Kiew würden die Angriffe auf die Energiesektoren einstellen. Doch die angebliche Vereinbarung hielt keine 24 Stunden. Und auch diesmal scheint am Versprechen nicht viel dran zu sein. Selenskyj sagte kurz darauf, er wisse gar nichts von der Einigung. Aber der Ukrainer verspricht, wenn Putin seine Angriffe auf Energieanlagen stoppt, will Selenskyj dem Beispiel folgen. Selenskyj bietet außerdem an, Neuwahlen abzuhalten, sollte Trump Putin von einer 60-tägigen allgemeinen Waffenruhe überzeugen. Trump hatte zuvor die Ablösung des ukrainischen Präsidenten gefordert. Aus Washington, Jan-Christoph Heibert.
1: Die CDU kämpft nach 3 krachend verlorenen Landtagswahlen und Umfragewerten unter 20% um ihre Glaubwürdigkeit. Bei einer Führungsklausur in Berlin sucht die Partei nach einem Weg aus einer der schwersten Krisen ihrer Geschichte. Generalsekretärin Hoppermann dämpfte gleich zu Beginn die Erwartungen. Die Klausur sei nicht die eine Wunderwaffe, sondern der Beginn eines Prozesses. Es gehe darum, Vertrauen zurückzugewinnen. In Mecklenburg-Vorpommern stehen die Zeichen auf Rot-Rot-Grün. Rund 3 Wochen nach der Landtagswahl wollen SPD, Linke und Grüne heute mit Koalitionsverhandlungen beginnen.
3: Bei der Wahl war die AfD stärkste Kraft geworden, hatte alleine aber keine Mehrheit geschafft. Eine rot-rot-grüne Koalition hätte eine hauchdünne. Die Grünen betonten bei einem Parteitag, alle 3 möglichen Koalitionspartner seien sehr klar beim Thema Rechtsextremismus. Eine Zusammenarbeit mit der AfD werde es nicht geben. Viel Zeit bleibt nicht, das Dreierbündnis zu schmieden. Nächste Woche tritt der Landtag zu seiner konstituierenden Sitzung zusammen. Danach bleiben 4 Wochen Zeit, um den Ministerpräsidenten oder die Ministerpräsidentin zu wählen. Aber dem Koalitionsvertrag sollen vorher noch Parteitage zustimmen. Ursula Winkler, Nachrichtenredaktion.
1: Zum Fußball. Der SC Freiburg ist neuer Tabellenführer in der Bundesliga. Gegen Schalke 04 haben die Freiburger 2:1 gewonnen. Im Rhein-Derby hat der 1. FC Köln mit 2:1 gewonnen. Gladbach bleibt damit auch nach 5 Spielen punktlos und steht als Tabellenletzter da.
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4: Hallo auf die Straßen. Aktuell liegen uns keine Meldungen vor. Ihr habt freie Fahrt. In 30 Minuten gibt es hier das nächste Update. Kommt gut und sicher an euer Ziel.
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4: In Friedrichstadt sind es aktuell 7 Grad. In Husum haben wir 4 Grad. Und auch in Friedrichskoog messen wir 4 Grad. In der Nacht sinkt das Thermometer auf frische 6 Grad. Morgen erwartet euch ein Tag mit Wolken und etwas Regen dazwischen. Anfangs bei kühlen 6 Grad, im Laufe des Tages steigt das Thermometer dann auf bis zu 15 Grad.
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1: Nickelback kündigen ihr inzwischen schon 11. Album an mit der ersten Single Rattle the Cage.

0: Everything Under the Sun wird das neue Album heißen, kommt am 30. Oktober raus und soll alle Nuancen der Band abdecken, von ganz leise bis ganz laut.
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0: Und für die

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1: Ich bin Dirk Zeitler. Die CDU kämpft nach 3 krachend verlorenen Landtagswahlen und Umfragewerten unter 20% um ihre Glaubwürdigkeit. Bei einer Führungsklausur in Berlin sucht die Partei nach einem Weg aus einer der schwersten Krisen ihrer Geschichte. Generalsekretärin Hoppermann dämpfte gleich zu Beginn die Erwartungen. Die Klausur sei nicht die eine Wunderwaffe, sondern der Beginn eines Prozesses. Es gehe darum, Vertrauen zurückzugewinnen. Beim Thema Rente hakt es in der Koalition. SPD-Fraktionschef Mirch hatte eine Idee, um die Blockade zu lösen. Er schlägt im Interview mit der Zeit vor, vor einem Kabinettsbeschluss auch die Fraktionen und Länderregierungschefs einzubinden.
2: Kann ein großer Rentengipfel den Knoten lösen? Der Streit dreht sich im Kern um das Ende der abschlagsfreien Rente nach 45 Beitragsjahren. Experten empfehlen die Abschaffung, Teile der SPD sind dagegen. Den Vorwurf der Blockade weist Fraktionschef Miersch aber zurück. Auch innerhalb der CDU gäbe es eine Riesendiskussion über die Rente, sagte er und verwies auf Ministerpräsidenten der Union, die auch für eine Beibehaltung sind. Unionsfraktionsvize Winkel hält nichts von einer Extrarunde. Die Regierung und der Koalitionsausschuss hätten sich schon darauf geeinigt, die Kommissionsempfehlungen als Gesamtpaket umzusetzen, sagte er. Ursula Winkler, Nachrichtenredaktion.
1: Sie stehen am Pantheon, Kurven am Kolosseum vorbei und verstopfen die engen Straßen von Rom. Scharen von Golfkarts kutschieren Urlauber durch die historische Innenstadt. Doch der Trend sorgt für Ärger.
3: Ohrenbetäubendes Gehupe hier wieder mal, zuckelt ein Golfkart Richtung Vatikan und hält bei jedem Fotomotiv. Die Touris freut's und die Taxifahrer hier, die wettern, die Dinger machen uns das Geschäft kaputt. Hunderte solcher Mini-Gefährte sind hier unterwegs, einige Fahrer haben nicht mal einen Führerschein. Und die Behörden hier, die wollen das Chaos nun regeln, eventuell sogar wie in Florenz. Dort ist die Innenstadt schon für Golfkarts tabu. Aus Rom, Claudia Wächter.
1: Zum Fußball. Der SC Freiburg ist neuer Tabellenführer in der Bundesliga. Gegen Schalke 04 haben die Freiburger 2:1 gewonnen. Im Rhein-Derby hat der erste FC Köln gegen Gladbach mit 2:1 gewonnen. Gladbach bleibt damit auch nach 5 Spielen punktlos und steht als Tabellenletzter da.
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4: Auf der A7 Richtung Flensburg und in der Gegenrichtung Richtung Hamburg zwischen Schleswig-Jagel und Schleswig-Schubi besteht Gefahr durch Rehe auf der Fahrbahn. Auf der A261 Richtung Buchholzer Dreieck zwischen dem Dreieck Hamburg-Südwest und Hamburg-Marmstorf-Lürade blockiert ein liegen gebliebenes Fahrzeug die Fahrbahn. Habt eine gute und sichere Fahrt.
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4: In Friedrichstadt sind es aktuell 4 Grad. In Friedrichskoog messen wir 7 Grad. Und aus Büsum werden 10 Grad gemeldet. In der Nacht sinkt das Thermometer auf frische 6 Grad. Morgen erwartet euch ein Tag mit Wolken und etwas Regen dazwischen. Anfangs bei kühlen 6 Grad. Im Laufe des Tages steigt das Thermometer dann auf bis zu 15 Grad.
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1: Man mixe Alternative Rock mit Pop-Punk, addiere eine Violine dazu und man hat Yellow Card. Aus Jacksonville, Florida, kommen jetzt zusammen mit Good Charlotte zu uns nach Deutschland auf Tour, spielen am 11. November in München und am 14. in Düsseldorf.
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1: Hier sind Yellow Card mit ihrer neuen Scheibe Calvary Drive.
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1: Ich bin Dirk Zeitler. Die CDU kämpft nach 3 krachend verlorenen Landtagswahlen und Umfragewerten unter 20% um ihre Glaubwürdigkeit. Bei einer Führungsklausur in Berlin sucht die Partei nach einem Weg aus einer der schwersten Krisen ihrer Geschichte. Generalsekretärin Hoppermann dämpfte gleich zu Beginn die Erwartungen. Die Klausur sei nicht die eine Wunderwaffe, sondern der Beginn eines Prozesses. Es gehe darum, Vertrauen zurückzugewinnen. US-Präsident Trump hat verkündet, dass die Ukraine und Russland künftig auf Angriffe ihrer Energieanlagen verzichten. Es ist allerdings nicht Trumps erste Ankündigung dieser Art.
2: Erst vor rund 4 Wochen hatte Trump behauptet, Moskau und Kiew würden die Angriffe auf die Energiesektoren einstellen. Doch die angebliche Vereinbarung hielt keine 24 Stunden. Und auch diesmal scheint am Versprechen nicht viel dran zu sein. Selenskyj sagte kurz darauf, er wisse gar nichts von der Einigung. Aber der Ukrainer verspricht, wenn Putin seine Angriffe auf Energieanlagen stoppt, will Selenskyj dem Beispiel folgen. Selenskyj bietet außerdem an, Neuwahlen abzuhalten, sollte Trump Putin von einer 60-tägigen allgemeinen Waffenruhe überzeugen. Trump hatte zuvor die Ablösung des ukrainischen Präsidenten gefordert. Aus Washington, Jan-Christoph Heibert.
1: Papst Leo muss operiert werden. Das 71 Jahre alte Oberhaupt der katholischen Kirche gab bei seinem Sonntagsgebet bekannt, dass bei ihm ein Knoten in der Lunge entdeckt worden sei, der sich im Anfangsstadium befinde.
3: Leo wirkte ruhig und gefasst, sagte. Die Ärzte haben mir zu einer OP geraten, um den Knoten zu entfernen. Der Eingriff soll in den kommenden Tagen über die Bühne gehen. Weitere Einzelheiten nannte er nicht und viele Gläubige hier auf dem Petersplatz mussten erst einmal die Luft anhalten, waren völlig überrascht. Leo schien immer fit, er spielt Tennis, hat sogar ein eigenes Fitnessstudio hier in seinem Apartment und eigentlich steht für den kommenden Monat eine Reise nach Südamerika auf seinem Programm. Aus Rom, Claudia Wächter.
1: Zum Fußball. Der SC Freiburg ist neuer Tabellenführer in der Bundesliga. Gegen Schalke 04 haben die Freiburger 2:1 gewonnen. Im Rhein-Derby hat der erste FC Köln gegen Gladbach mit 2:1 gewonnen. Gladbach bleibt damit auch nach 5 Spielen punktlos und steht als Tabellenletzter da.
4: Jetzt für euch das Nord-Update mit Vincent Schulze. Psychische Erkrankungen sind in Schleswig-Holstein der häufigste Grund für Krankschreibungen. Die Woche der seelischen Gesundheit will deshalb über Hilfsangebote informieren und Menschen zusammenbringen. Zum Start der Herbstferien brauchen Autofahrer in Schleswig-Holstein und Hamburg viel Geduld. Baustellen und Sperrungen sorgen vor allem auf der A1 und A7 für Staus. Und in Schleswig-Holstein wird das Deutschland-Ticket für viele ältere Schüler ab Januar teurer. Bis zur 10. Klasse bleibt es in vielen Kreisen unter bestimmten Voraussetzungen aber kostenlos. Mehr dazu in den Nachrichten um halb.
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5: Moin auf die Straßen, fahrt bitte vorsichtig auf der A20 Richtung Lübeck. Zwischen Gelschendorf und Mönckhagen liegt ein Spanngurt auf der Fahrbahn. Und die A23 Richtung Hamburg ist aktuell zwischen Heide-West und Heide-Süd wegen Überflutungen gesperrt. Gute Fahrt.
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7: Aktuell Messe bei euch in Schleswig 4 Grad, in Büchen 4 und Engelhardt in Friedrichskoog sind 7 Grad.
5: Ja, genau, ein bisschen Sonne gegen den Montagsblues ist heute tatsächlich auch drin. Nach örtlichem Nebel am Morgen wird's freundlich bei 12 bis 15 Grad. An den Küsten halten sich mehr Wolken und hier und da gibt's vereinzelt auch Schauer. Morgen wird's dann leider nasser und deutlich windiger. An der Küste sind dann abends auch sogar Sturmböen möglich.
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7: Guten Morgen. Kennt ihr das auch, wenn euch jemand fragt, so, und was hast du so am Wochenende gemacht? Und dann denkst du nochmal drüber nach und fällt dir auf, mein Gott, ich habe ganz schön viel gemacht am Wochenende. Ich war am Wochenende 3-mal entweder was essen oder was trinken.
5: Wow.
7: Schon viel, oder? Gut,
5: ja.
7: Ich war einmal mit meinen Jungs weg. Das war richtig geil übrigens. Wir waren Freitag, war ich zum ersten Mal mit meinen Jungs in so einer Sportsbar. Und wir haben Billard gespielt, Steaks und Rippchen gefuttert und Fußball geguckt, Werder gegen Dortmund.
5: Das hört sich an nach einem traumhaften Nachmittag.
7: Das war voll gut. Und vor allen Dingen, dann lag aber ja Werder 2-0 hinten und wir sind ja nur Werder-Fans und fanden das extrem scheiße. Und dann meinte Paul, oh Papa, lass doch fahren, dann können wir den früheren Zug nehmen. Dann sind wir aber noch geblieben, weil ich gedacht habe so, Bremen in Dortmund, 2-0 hinten, da war schon mal was. Haben die das noch gedreht in 3-2 und dann hatte der Bremen dieses das dann auch noch 2-2 gespielt. Wow. Haben zwei Tore geschossen in der Nachspielzeit, waren wir natürlich alle happy. Und weißt du, was dann passiert ist? Dann haben wir den späteren Zug genommen und der hat uns irgendwo mittendrin ausgespuckt. Und die haben gesagt so, die Streckenleitung hat gesagt oder vergessen uns zu informieren, der Zug fährt nur bis hier, Schienenersatzverkehr gibt's auch nicht.
5: Und was dann?
7: Dann hat tatsächlich meine Ex-Frau uns abgeholt, nachts um 23:30.
5: Oh Gott.
7: Ey, aber wir waren trotzdem einer Meinung, es war gut, dass wir trotzdem geblieben sind und nicht den früheren Zug genommen
5: natürlich.
7: Haben. Das Spiel war sogar das wert. Also, das war schon mal ein guter Start ins Wochenende. Jetzt wünschen wir euch einen guten Start in die neue Woche. Wir haben es 5:05 und gehen los mit den Guano Apes und Open Your Eyes. Schönen guten Morgen.
5: Morgen.
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0: Der Bad Wolves mit Zombie um 12 Minuten nach 5.
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0: Und jetzt gibt's U2 für euch und die haben 1983 mal so richtig politisch Stellung bezogen mit Sunday Bloody Sunday. Und man muss leider sagen, es gab in der irischen Geschichte zwei wirklich Bloody Sundays. Hierbei geht es um das Massaker von Derry. Nie wurden innerhalb des Nordirland-Konflikts zwischen 1920 und 2000, also in 80 Jahren, mehr Menschen auf einen Schlag getötet als hier. Und U2 haben die Nummer 11 Jahre später aufgegriffen, weil sie einen Zusammenstoß mit Unterstützern der RAA, also dem militärischen Arm dieser nordirischen Gegenbewegung, in New York City hatten. Und der hat sie tief bewegt. Und dann haben sie da wirklich ein kleines Meisterwerk konstruiert. Die Texte, ein Flammen der Appell für Frieden in Irland. Der Drumsound von Larry Mullen Jr. klingt 1A nach Militär, weil er extra in einem Treppenhaus aufgenommen wurde, um ihn so knatterhart zu machen. Und mittlerweile haben sie den Song schon über 1000 Mal live gespielt. Er ist damit der insgesamt am häufigsten gespielte U2-Song. Bono schwenkt dann meistens eine große weiße Fahne, während er ihn spielt. Also echter Gänsehautmoment und eine richtig aufmerksam machen auf den Nordirland-Konflikt von U2 mit Sunday Bloody Sunday.
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1: Mit Vincent Schulze. In Schleswig-Holstein läuft die Woche der seelischen Gesundheit. Sie soll auf psychische Erkrankungen aufmerksam machen und Menschen miteinander ins Gespräch bringen. Der Bedarf ist groß. Depressionen, Erschöpfungszustände und Angststörungen sind laut einer DRK-Auswertung die häufigsten Gründe für Krankschreibungen im Land. Gleichzeitig müssen Betroffene auf Therapieangebote teilweise bis zu 22 Wochen warten. Noch bis zum 20. Oktober gibt es deshalb zahlreiche Veranstaltungen. Zum Auftakt wurden unter anderem gemeinsame Spaziergänge angeboten. Dabei sollen Menschen miteinander in Kontakt kommen und mehr über Hilfs- und Unterstützungsangebote erfahren. Weitere Aktionen beschäftigen sich zum Beispiel mit Stressabbau, emotionaler Stabilität und mentaler Belastung. Zum Start der Herbstferien ist es auf den Straßen in Schleswig-Holstein und Hamburg voll geworden. Auf der A7 sorgten Baustellen zeitweise für mehr als 12 Kilometer Stau. Das größte Nadelöhr liegt rund um Hamburg. Dort ist die A1 zwischen Norderelbe und Hamburg-Osten noch bis heute Morgen gesperrt. Das Deutschlandticket wird ab Januar teurer und damit steigen auch für viele Schüler in Schleswig-Holstein und Hamburg die Kosten. Der reguläre Preis erhöht sich von 63 auf 66,80 Euro. Bis zur 10. Klasse bleibt das Ticket in vielen Kreisen aber kostenlos. Und Hamburgs Bürgermeister Peter Tschentscher hält an den Plänen für ein Naturkundemuseum fest. Es gebe einen klaren Auftrag der Bürgerschaft und einen Staatsvertrag. Die naturkundliche Sammlung solle angemessen untergebracht und auch für die Forschung zugänglich gemacht werden.
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2: Moin auf die Straßen, fahrt bitte vorsichtig auf der A20 Richtung Lübeck. Zwischen Gelschendorf und Mönckhagen liegt ein Spanngurt auf der Fahrbahn. Und die A23 Richtung Hamburg ist aktuell zwischen Heide-West und Heide-Süd wegen Überflutungen gesperrt. Gute Fahrt.
3: 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Aktuell Messe bei euch in Schleswig 4 Grad, in Büchen 4 und Engelhardt in Friedrichskoog sind 7 Grad.
2: Ja genau, ein bisschen Sonne gegen den Montagsblues ist heute tatsächlich auch drin. Nach örtlichem Nebel am Morgen wird's freundlich bei 12 bis 15 Grad. An den Küsten halten sich mehr Wolken und hier und da gibt's vereinzelt auch Schauer. Morgen wird's dann leider nasser und deutlich windiger. An der Küste sind dann abends auch sogar Sturmböen möglich.
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4: Um eine Minute vor 5:30, jetzt geht's für euch Alanis Morissette, Ironic, Papa Roach, Last Resort zum Wachwerden am Montagmorgen. Und das hier ist der gute Billy Joel und We Didn't Start the Fire. Euch einen schönen guten Morgen.
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0: Alanis Morissette mit Ironic. Wir haben 5.39 Uhr, gleich 20 vor 6.
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0: Und wir haben eine neue Frage in dieser Woche bei So ticken die Rock Buddies. Und da bin ich schon wieder so gespannt, weil das kann auch schon wieder in alle Richtungen gehen. Wir wollen euch besser kennenlernen und jetzt geht's an eure verletzliche Seite. Denn unsere Frage lautet, wie viel Prozent der Rock Buddies haben wohl schon mal wegen eines Rocksongs geweint? Und da muss man ja jetzt sagen, das kommt natürlich ganz drauf an, was du für ein Typ bist. Ne? Bist du so jemand wie ich, der nur auf die Mucke hört und gar nicht auf den Text? Oder bist du so jemand, der sagt, boah, ich kann mich da jetzt auch so richtig reinfühlen und ich habe gerade sowieso Herzschmerz und jetzt kommt der Song, da muss ich auch mal ein Tränchen verdrücken. Also was glaubt ihr, wie viel Prozent der Rockbuddies haben schon mal wegen eines Rocksongs geweint? Schickt uns wie immer eine WhatsApp und um 8, 13 und 16 Uhr habt ihr dann die Möglichkeit, wieder euren Tipp abzugeben und was Schönes bei uns zu gewinnen. Also was glaubt ihr, wie viel Prozent der Rockbuddies haben schon mal wegen eines Rocksongs geweint? Euren Tipp jetzt an uns bitte per WhatsApp.
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2: Ich bin Babette Büchner. Findet die CDU einen Weg aus ihrer existenziellen Krise? Die Parteiführung beendet heute ihre zweitägigen Beratungen über die Konsequenzen aus den Niederlagen bei den Landtagswahlen. Gestern wurde dabei über Maßnahmen gesprochen, um die CDU wieder näher an die Lebenswirklichkeit der Menschen heranzuführen, sagte Generalsekretärin Franziska Hoppermann. Es geht bei dem Treffen aber auch darum, ob sich Bundeskanzler Friedrich Merz wieder stabilisieren kann. Nach dem Angriff der Houthi-Miliz auf den internationalen Flughafen der saudischen Hauptstadt Riad mit 12 Toten haben die jemenitischen Rebellen ihre Attacken fortgesetzt. Bundeswirtschaftsministerin Katharina Reiche sitzt nun wegen der Angriffe dort fest.
3: Reiche befand sich schon vor den Angriffen auf Konferenzen in Riad. Eigentlich wollte sie heute nach Deutschland zurückfliegen. Doch die geplante Rückkehr vom Flughafen aus Riad kann jetzt nicht wie vorgesehen stattfinden. Derzeit werde die notwendige Logistik für ihre Rückkehr zwischen den beteiligten Ministerien und Behörden abgestimmt, teilte eine Sprecherin am Abend mit. Wie das gelingen soll, ist derzeit aber noch offen. Dirk Zeitler, Nachrichtenredaktion.
2: Das Bundesverfassungsgericht verhandelt heute über die umstrittene Erbschaftssteuer. Die bayerische Staatsregierung will klären lassen, ob bestimmte Vorschriften verfassungswidrig sind. Bundesfinanzminister Lars Klingbeil sieht auf jeden Fall Reformbedarf.
4: Millionen und Milliarden schwere Vermögen werden in Deutschland oft nahezu steuerfrei vererbt. Das sei nicht gerecht, so Finanzminister Klingbeil. Es dürfe für das eigene Vorankommen im Leben nicht entscheidend sein, in welches Elternhaus man geboren worden sei. Klingbeil will eine Reform und sieht da wirtschaftsweise Unternehmer und Teile der Union hinter sich. Er will aber eine Entscheidung des Bundesverfassungsgerichtes abwarten. Bayern will in Karlsruhe ab heute klären lassen, ob der Bund allein die Erbschaftssteuer einheitlich regeln darf. Bayerns Ministerpräsident Söder plädiert für regionale Regelungen. Aus Berlin, Ronny Tochau.
2: Und zum Sport. Der SC Freiburg ist neuer Tabellenführer in der Fußball-Bundesliga. Die Mannschaft hat am Abend mit 2:1 gegen Schalke 04 gewonnen. Vorher hatte sich Köln ebenfalls mit 2:1 gegen Borussia Mönchengladbach durchgesetzt. Gladbach bleibt damit auch nach 5 Spielen punktlos Tabellenletzter.
5: Jetzt für euch das Nord-Update mit Vincent Schulze. Psychische Erkrankungen sind in Schleswig-Holstein der häufigste Grund für Krankschreibungen. Die Woche der seelischen Gesundheit will deshalb über Hilfsangebote informieren und Menschen zusammenbringen. Zum Start der Herbstferien brauchen Autofahrer in Schleswig-Holstein und Hamburg viel Geduld. Baustellen und Sperrungen sorgen vor allem auf der A1 und A7 für Staus. Und in Schleswig-Holstein wird das Deutschland-Ticket für viele ältere Schüler ab Januar teurer. Bis zur 10. Klasse bleibt es in vielen Kreisen unter bestimmten Voraussetzungen aber kostenlos. Mehr dazu in den Nachrichten um halb.
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6: Moin auf die Straßen. Die A23 Richtung Hamburg ist weiterhin zwischen Heide-West und Heide-Süd gesperrt wegen Überflutungen. Und eine Meldung gibt es dann noch für die A7 Richtung Flensburg. Die ist zwischen Quickborn und Hennstedt-Ulzburg aktuell gesperrt. Hier steht nämlich ein unbeleuchtetes Fahrzeug auf der Fahrbahn. Das war's. Ich wünsche euch eine gute und sichere Fahrt.
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7: Aktuell messen bei euch in Schleswig 4 Grad, in Büchen 4 und Engelhardt in Friedrichskoog sind 7 Grad.
6: Ja, genau, ein bisschen Sonne gegen den Montagsblues ist heute tatsächlich auch drin, nach örtlichem Nebel. Am Morgen wird's freundlich bei 12 bis 15 Grad. An den Küsten halten sich mehr Wolken und hier und da gibt's vereinzelt auch Schauer. Morgen wird's dann leider nasser und deutlich windiger. An der Küste sind dann abends auch sogar Sturmböen möglich.
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7: Morgen! Wenn ihr jetzt gleich unter die Dusche springen wollt oder vielleicht auch schon geduscht habt, es gibt jetzt eine ganz interessante neue Studie, die sagt, nur 5 Stellen am Körper brauchen wirklich Seife, Duschgel oder Shampoo.
6: Wow! Mhm. Und jetzt willst du, dass ich rate, nehme ich an.
7: Ja, selbstverständlich.
6: Okay, also Intimbereich ist ja Können wir das unterteilen in vorne und hinten?
7: Pass auf.
6: Weil dann habe ich schon zwei.
7: Du fängst schon mal genau richtig an. Intimbereich gehört nicht dazu.
6: Was?
7: So. Jetzt geht's nämlich los und weiter.
6: Okay. Also Füße.
7: Ja.
6: Mhm. Füße. Unter den Achseln.
7: Ja.
6: Auf dem Kopf.
7: Ja. Sehr gut.
6: Jetzt habe ich drei.
7: Mhm.
6: Und wenn ich vorne und hinten den Intimbereich nicht habe, dann sage ich noch im Bauchnabel.
7: Nein. Witzig, aber nein.
6: Die Hände werden doch aber eh eingeschäumt.
7: Hände sind aber auch dabei.
6: Okay, dann haben wir jetzt vier. Was fehlt denn? Hinter den Ohren.
7: Und jetzt pass auf. Jetzt kommt. Ich greife dir vor. Du kommst auf fünf, auf gar keinen Fall. Denn ich habe davon noch nie gehört. Es ist die hintere und vordere Schweißrinne. Das heißt quasi vom Hals über die Brust runter beim Bauch und das Ganze auch hinten.
6: Ich denke so. Also quasi Wirbelsäule und,
7: ja,
6: und da, wo die Bauchmuskeln.
7: Das Bauchding vorne.
6: Ja.
7: Das sind die fünf Stellen, wo ich sage,
6: Schweißrinne.
7: Hinten. Und witzig, ich bin genauso wie du gewesen, ich sage, gut, die Hände werden sowieso eingeseift, wenn ich den Rest einseife. Das ist doch eh schon voll.
6: Männer sagen auch, die Füße werden auch eingeseift, weil dann fällt das ja immer so, da steht man ja drin.
7: In Schaum getreten, genau.
6: Aber Intimbereich, warum denn nicht? Das ist doch das Erste, was man denken würde.
7: Reicht normal Wasser, gerade bei den Frauen, damit man die Flora da nicht kaputt macht?
6: Check ich.
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9: Na, das geht ja schon wieder gut los. 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

0: Die Broilers und tanzt du noch einmal mit mir um 6:12.
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0: Und wir müssen jetzt mal sprechen über den neuen Bürgermeister von Quiropalcha in den peruanischen Anden.
2: Mhm.
0: Ich nehme an, da habt ihr jetzt noch nicht so viel von gehört.
2: Nö.
0: Wart ihr auch noch nicht so häufig. Dieser Typ hat einen sehr interessanten Namen, wo ich mich frage, wie zum Teufel ist das wohl passiert?
2: Oh nein.
0: Denn der neue Bürgermeister von Quiropalcha heißt Hitler Mussolini Simeon Flores.
2: Ich wusste, dass Hitler drin vorkommt.
0: Aber
2: oh
0: wieso
2: nein.
0: denn? Südamerika, genau. Argentinien, okay. Mhm. Aber Peru? Habe naja. Ich noch nicht. Aber gleich einfach Hitler und Mussolini. Also, was zum Teufel? Und er ist für ein Mitte-Links-Bündnis angetreten, ne?
2: Ey.
0: Ahora Nación.
2: Aber er hat Führerqualitäten, oder was?
0: Also, wieso? Was muss passieren, dass du als Eltern sagst, ey, also ich finde cool Hitler. Nee, Mussolini. Dann machen wir beides.
2: Ja.
0: Was?
1: Nein, nein, die zwei sind nicht verrückt. Wir lassen sie regelmäßig testen. 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
5: Mit Vincent Schulze. In Schleswig-Holstein läuft die Woche der seelischen Gesundheit. Sie soll auf psychische Erkrankungen aufmerksam machen und Menschen miteinander ins Gespräch bringen. Der Bedarf ist groß. Depressionen, Erschöpfungszustände und Angststörungen sind laut einer DAK-Auswertung die häufigsten Gründe für Krankschreibungen im Land. Gleichzeitig müssen Betroffene auf Therapieangebote teilweise bis zu 22 Wochen warten. Noch bis zum 20. Oktober gibt es deshalb zahlreiche Veranstaltungen. Zum Auftakt wurden unter anderem gemeinsame Spaziergänge angeboten. Dabei sollen Menschen miteinander in Kontakt kommen und mehr über Hilfs- und Unterstützungsangebote erfahren. Weitere Aktionen beschäftigen sich zum Beispiel mit Stressabbau, emotionaler Stabilität und mentaler Belastung. Zum Start der Herbstferien ist es auf den Straßen in Schleswig-Holstein und Hamburg voll geworden. Auf der A7 sorgten Baustellen zeitweise für mehr als 12 Kilometer Stau. Das größte Nadelöhr liegt rund um Hamburg. Dort ist die A1 zwischen Norderelbe und Hamburg-Osten noch bis heute Morgen gesperrt. Das Deutschland-Ticket wird ab Januar teurer und damit steigen auch für viele Schüler in Schleswig-Holstein und Hamburg die Kosten. Der reguläre Preis erhöht sich von 63 auf 66,80 Euro. Bis zur 10. Klasse bleibt das Ticket in vielen Kreisen aber kostenlos. Und Hamburgs Bürgermeister Peter Tschentscher hält an den Plänen für ein Naturkundemuseum fest. Es gebe einen klaren Auftrag der Bürgerschaft und einen Staatsvertrag. Die naturkundliche Sammlung solle angemessen untergebracht und auch für die Forschung zugänglich gemacht werden.
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6: Moin auf die Straßen, die A7 Richtung Flensburg ist zwischen Quickborn und Hettstedt-Ulzburg wegen eines unbeleuchteten Autos gesperrt. Außerdem ist die A23 Richtung Hamburg gesperrt. Zwischen Heide-West und Heide-Süd gibt es nämlich Überflutungen. Das war's, ich wünsche euch eine gute und sichere Fahrt.
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7: Aktuell Messe bei euch in Schleswig 4 Grad, in Büchen 4 und Engelhardt in Friedrichskoog sind 7 Grad.
6: Ja genau, ein bisschen Sonne gegen den Montagsblues ist heute tatsächlich auch drin. Nach örtlichem Nebel am Morgen wird's freundlich bei 12 bis 15 Grad. An den Küsten halten sich mehr Wolken und hier und da gibt's vereinzelt auch Schauer. Morgen wird's dann leider nasser und deutlich windiger. An der Küste sind dann abends auch sogar Sturmböen möglich.
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7: Wir haben es ganz genau 6:30.
6: Mir ist heute Morgen schon was ganz Unwürdiges passiert. Das ist eigentlich fast so eine, ich würde mal sagen, fast Alltagsunwürdigkeit. Und zwar...
7: Es hat garantiert was mit Essen zu tun.
6: Nein, ich wurde eingeparkt. Und zwar nicht vorne und hinten, sondern seitlich. Und auf der Fahrerseite noch mehr. Also ich stand in so Parkbuchten, wo rechts und links auch Autos standen. Und auf der Fahrerseite stand das Auto so nah an mir
7: dass
6: dran,
7: nicht reinsteigen konnte,
6: dass ich über die Beifahrerseite einsteigen musste und dann so
7: drüber klettern.
6: Über die Armlehne. Und ich habe natürlich, das hat viel zu lange gedauert und es war viel zu eng und es war so. Und dann dachte ich so, wenn das jetzt jemand gesehen hat, die haben sich bestimmt kaputt gelacht, wie ich mit dem Fuß in meinem Lenkrad hängen geblieben bin und gehupt habe dabei.
7: Ja, und Gott sei Dank sieht dich ja nachts um 2:30 niemand.
6: Ja, das war das einzig Gute.
7: Mir ist das gestern passiert in der Bar. Da war das wirklich so, wir haben so einen Ecktisch bekommen und ich bin weder auf der linken Seite mit meinem dicken Bauch dazu gekommen, dann auch raus, als ich wieder raus wollte, hat sich da noch einer hingesetzt auf dem Tisch daneben. Da musste ich ganz einmal außen rum und habe auch einmal so den Tisch ein bisschen weggestummt, den einen Stuhl gegen das Fenster. Es hat radöngelt, es war peinlich wie die
6: Aber Hast du immer gesagt, geht schon.
7: Ja, genau. Soll ich dir helfen? Nein!
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1: Und wir haben ja schon oft gesagt, wenn Johnny Cash deinen Song singt, dann ist es nicht mehr dein Song. Dieses Phänomen gab es aber schon früher. Zum Beispiel bei der ganzen Roses-Version von Bob Dylans Knockin' on Heaven's Door oder auch bei Jimi Hendrix' All Along the Watchtower.
2: Immerhin wusste da jeder, alles klar, das ist ein Cover. Bei unserer heutigen Nummer denken aber bis heute 9 von 10, das ist der größte Hit, den Status Quo jemals geschrieben haben.
1: Rockin' All Over the World ist ihre ganz große Hymne. Bei jedem ihrer mittlerweile über 6000 Konzerte ist es die Zugabe. Damit wurde 1985 das Live Aid Festival eröffnet. Jeder kennt diesen Song. Es ist ein Dauergast auf jeder Hochzeit und allen ist klar, Rockin' All Over the World, das ist von Status Quo.
2: Ist es aber nicht. Im Original kommt der Song 1975 vom ehemaligen CCR-Frontmann John Fogerty, der sein erstes Soloalbum an den Start bringt und Rockin' All Over the World ist da die erste Single.
1: Ganz anderer Vibe als dann später bei Status Quo. Rick Parfitt hat die Nummer 2 Jahre später knatterbreit auf der Rückfahrt vom Studio nach Hause im Radio gehört und nächsten Tag den anderen vorgespielt und meinte, let's quo it up a bit. Also ein paar mehr Gitarren drauf und dann wird das ein Kracher. Denn das Original, das kannte kaum einer. Das lief im Radio, ja, aber wenn, dann, wie in diesem Fall auch, meistens nur nachts.
2: Am Anfang war sich die Band uneinig, die Fans hat's gespalten, aber am Ende ist es der Signature-Song von Status Quo. Und auch wenn sie den Song nicht geschrieben haben, ist es einfach das Original. Hier ist Rockin' All Over the World.
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0: Mit Rockin' All Over the World um genau 7:15.
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0: Wir haben eine neue Frage bei So ticken die Rockbuddies und ich bin sehr gespannt, in welche Richtung das geht. Nämlich, wie viel Prozent von uns haben denn schon mal wegen eines Rocksongs geheult?
2: Okay, und bist du gespannt, in welche Richtung es geht, weil man sich überschätzt und alle sagen, ja, jeder hat ja schon mal geweint wegen eines Rocksongs? Oder
0: ja,
2: weil natürlich besonders die männliche Gattung erstmal so, also ich weine ja gar nicht, auch nicht bei Rocksongs.
0: So, also, ja und ja. Also ich kann es mir überhaupt nicht vorstellen, weil, also ich bin jetzt kein Mann, der sagt, ich weine nicht, weil ich ein Kerl bin, überhaupt nicht. Aber ich habe noch nie bei einem Rocksong geweint. Habe ich jetzt extra nochmal mehrfach drüber nachgedacht und ich wäre sonst, da würde ich mich zu jemandem dazuzählen, der eigentlich dafür prädestiniert wäre. Aber selbst ich habe es noch nie gemacht. Du doch schon.
2: Aber wo das, also ja, wegen eines Songs, ja, wegen eines Rocksongs,
0: so,
2: weiß ich nicht. Aber das ist ja auch die Frage, muss es unbedingt eine Ballade sein? Nein, kann ja vielleicht auch ein Song sein, der dich an einen besonderen Moment zurückversetzt. Ja,
0: kann alles
2: an
0: sein.
2: An einen lieben Menschen erinnert, der vielleicht schon verstorben ist, dann Tränen, ne?
0: Deshalb, also ich finde auch, das kann...
2: Doch. Na doch.
0: Und zwar?
2: Bei der Beerdigung eines Vaters von einem guten Kumpel haben sie Toten Hosen gespielt und da sind natürlich Tränen geflossen.
0: Ja gut, das ist aber auch klar. Aber genau solche Stories meine ich, ne? Die muss es geben oder du hast gerade Herzschmerz gehabt und dann hast du einen bestimmten Song gehört. Also, ich bin sehr, sehr, sehr, sehr gespannt auf eure Tipps. Wie viel Prozent der Rockbuddies haben schon mal während eines oder wegen eines Rocksongs geweint? Schickt uns eure Tipps per WhatsApp.
2: Ja, absolut.
0: Und dann könnt ihr noch abstimmen natürlich. Wie immer um 8, um 13 und um 16 Uhr gibt es eure Möglichkeiten. Also hören wir euren ersten Tipp gleich um 8.
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10: Ich bin Babette Büchner. Die CDU kämpft nach 3 verlorenen Landtagswahlen um ihre Glaubwürdigkeit. Heute endet eine 2-tägige Führungsklausur in Berlin, bei der die Partei einen Weg aus der Krise sucht.
11: Es geht um nicht weniger als die Zukunft der Kanzlerpartei. In bundesweiten Umfragen liegt die CDU inzwischen bei unter 20%, ein historisches Tief. Generalsekretärin Hoppermann hatte erklärt, man wolle die CDU wieder näher an die Lebenswirklichkeit der Menschen heranführen. Das fordern auch die Chefs der Landtagsfraktionen der Union. Die Menschen erwarten einen Politikwechsel, den sie im Alltag spüren, erklärte ihr Vorsitzender Sebastian Lechner aus Niedersachsen. Diana Kramer, Nachrichtenredaktion.
10: US-Präsident Donald Trump hat verkündet, dass die Ukraine und Russland künftig auf Angriffe ihrer Energieanlagen verzichten. Laut Kiew hat Moskau seine Attacken aber fortgesetzt und ein Heizkraftwerk getroffen.
12: Erst vor rund 4 Wochen hatte Trump behauptet, Moskau und Kiew würden die Angriffe auf die Energiesektoren einstellen. Doch die angebliche Vereinbarung hielt keine 24 Stunden. Und auch diesmal scheint am Versprechen nicht viel dran zu sein. Selenskyj sagte kurz darauf, er wisse gar nichts von der Einigung, aber der Ukrainer verspricht, wenn Putin seine Angriffe auf Energieanlagen stoppt, will Selenskyj dem Beispiel folgen. Aus Washington, Jan-Christoph Heibert.
10: Im September war es in Europa weiter ungewöhnlich warm und trocken. In Westeuropa gab es zusammen mit dem September 2023 den wärmsten September seit Beginn der Aufzeichnungen, teilte der EU-Klimawandeldienst Copernicus mit. Die Temperatur lag 2,5 Grad über dem Mittel der Jahre 1991 bis 2020. Copernicus erwartet, dass die Temperaturen wegen des Wetterphänomens El Niño weltweit auch bis zum kommenden Jahr hochbleiben. Und zum Sport. Der SC Freiburg ist neuer Tabellenführer in der Fußball-Bundesliga. Die Mannschaft hat am Abend mit 2:1 gegen Schalke 04 gewonnen. Vorher hatte sich Köln ebenfalls mit 2:1 gegen Borussia Mönchengladbach durchgesetzt. Dabei gab es heftige Fankrawalle und das Spiel musste einige Minuten unterbrochen werden. Gladbacher Fans hatten Leuchtraketen in die Kölner Zuschauerränge geschossen.
13: Jetzt für euch das Nord-Update mit Vincent Schulze. Psychische Erkrankungen sind in Schleswig-Holstein der häufigste Grund für Krankschreibungen. Die Woche der seelischen Gesundheit will deshalb über Hilfsangebote informieren und Menschen zusammenbringen. Zum Start der Herbstferien brauchen Autofahrer in Schleswig-Holstein und Hamburg viel Geduld. Baustellen und Sperrungen sorgen vor allem auf der A1 und A7 für Staus. Und in Schleswig-Holstein wird das Deutschland-Ticket für viele ältere Schüler ab Januar teurer. Bis zur 10. Klasse bleibt es in vielen Kreisen unter bestimmten Voraussetzungen aber kostenlos. Mehr dazu in den Nachrichten um
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6: Moin auf die Straßen. Die A7 Richtung Flensburg ist zwischen Quickborn und Hettstedt-Ulzburg wegen eines unbeleuchteten Autos gesperrt. Außerdem ist die A23 Richtung Hamburg gesperrt. Zwischen Heidewest und Heidesüd gibt es nämlich Überflutungen. Das war's. Ich wünsche euch eine gute und sichere Fahrt.
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14: Aktuell Messe bei euch in Schleswig 4 Grad, in Büchen 4 und Engelhardt in Friedrichskoog sind 7 Grad.
6: Ja, genau. Ein bisschen Sonne gegen den Montagsblues ist heute tatsächlich auch drin. Nach örtlichem Nebel am Morgen wird's freundlich bei 12 bis 15 Grad. An den Küsten halten sich mehr Wolken und hier und da gibt's vereinzelt auch Schauer. Morgen wird's dann leider nasser und deutlich windiger. An der Küste sind dann abends auch sogar Sturmböen möglich.
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15: Morgen und mit 60 Seconds Spezial. Wir starten in eine neue Woche. Das heißt, es ist eine ganz frische Runde. Noch eine weiße Weste, gar keine Punkte, die ihr schlagen müsst. Also eigentlich die entspannteste Runde 60 Seconds Spezial, die ihr überhaupt spielen könnt. Deshalb jetzt anrufen für einen freien Startplatz. Die 01806 86 86 85. Wie immer für 20 Cent pro Anruf aus dem Festnetz. Mobil ist es mehr. Alle Infos und Teilnahmebedingungen gibt's auf unserer Homepage.
6: Und auch in dieser Woche fliegt ihr wieder mit Air France in den Urlaub. Wir spielen um 2 Flüge nach Marseille, nach Marrakesch oder Madrid. Madrid, das sind die 3 goldenen M. Ja. Und hier ist nochmal die Nummer 01806 86 86 85. Und ja, ihr könnt jetzt anrufen. Wir haben einen freien Startplatz.
15: Und wir haben einen geilen Song zum Start in diese Stunde, nämlich die Foo Fighters mit Learn to Fly. 5 nach 7 ist es. Kommt gut rein in den Montag.
6: Morgen.
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0: Die Foo Fighters mit Learn to Fly um 9 Minuten nach 7.
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0: Und gleich spielen wir 60 Seconds Spezial, und zwar direkt nach Disturbed und The Sound of Silence.

0: Disturb the Sound of Silence. Wir haben es 13 Minuten nach 7.
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0: Und heute spielen wir mit Heiko aus Mainz. Guten Morgen.
3: Schönen guten Morgen euch.
0: Hallo Heiko. Letzte Woche haben Eggers und ich die Schnapsidee geborgen, dass wir vielleicht mal so eine Halloween-Sendung machen wollen zu Halloween. Was sagst du zu Halloween im Allgemeinen? Findest du das gut oder das Schwachsinn?
3: Bin ich so der Fan davon, aber ich bin so nach dem Motto leben und sterben lassen und leben lassen. Also wer es feiert, soll es feiern.
4: Und angenommen, wir feiern das jetzt aber mit so geiler, schauriger Musik. Einen Morgen einfach nur Alice Cooper, nur so richtig geil Halloween natürlich auch und alles so Mucke aus Rocky Horror Picture Show, Ghostbusters und so. Wärst du da dabei?
3: Definitiv. Spätestens bei Rocky Horror Picture Show habt ihr mich.
0: Sau. Ja, vielleicht können wir dich dann auch noch auf die Halloween-Seite ziehen und dann bist du auch Fan. Kann
4: so
0: ja
4: sein. Nämlich.
0: Aber gut.
4: Dann mag er dir schon mal
3: come to the dark side, we have cookies, huh?
0: Ja, so. Genau.
4: Dann merkt ihr schon mal den 30. Oktober, da haben wir das vor. Und jetzt wollen wir erstmal gucken, wie viele Punkte du sammeln kannst in Sachen 60 Seconds Spezial. Es gilt ja noch gar nichts zu schlagen, du darfst also festlegen. Und wir gucken, in welcher Kategorie du sagst, bitte stopp.
1: Stopp. Wissensgebiet Film und Fernsehen.
4: Alright, dann geht's los. Erste Frage. Bei welchen Filmfestspielen gewinnt man die Goldene Palme?
3: Kann.
4: Wie heißt der Mandrillaffe aus König der Löwen?
3: Weiß ich nicht weiter.
4: Rafiki. Mit welchem Alter starb Meister Yoda aus Star Wars?
3: 800.
4: Fast 900. Wie heißt das Biopic über Elton John? Doppelte Punkte, wenn du singst?
3: Keine Ahnung.
4: Rocket Man. Welcher Vogel ist das Symbol von Katniss Everdeens Widerstand in die Tribute von Panem?
3: Spottturtle.
4: Sehr gut. Wie heißt der X-Man, der Laser aus seinen Augen schießen kann?
3: Weiter.
4: Cyclops. Aus welcher Serie kennt man den Hauptkommissar Semir Gerkan?
3: Weiter.
4: Alarm für Cobra 11. Seit wann gibt es den Streamingdienst Netflix? 1997 oder 2010?
3: 2010.
4: 97 schon. Wo spielt die Serie Magnum?
3: Hawaii.
4: Wie heißt der Häuptling aus Asterix und Obelix?
3: Majestix.
4: Welches Fach unterrichtet Walter White in Breaking Bad?
3: Chemie.
4: In welcher Serie tarnen sich Bankräuber mit einer Maske des Künstlers Salvador Dali?
3: Weiter.
4: Haus des Geldes wäre es gewesen.
3: Ah, das war schlecht.
4: Ach, das würde ich jetzt so nicht sagen. Wie viele Punkte haben wir?
0: Punkten 5 waren es, Heiko.
4: Ist nicht schlecht.
0: Ob's ist jetzt aber auch nicht gut, reicht. Müssen wir auch ehrlich sein.
4: Ob es jetzt reicht, weiß ich jetzt nicht. Sind wir ganz vorsichtig.
3: Ich komme nächste Woche wieder. Ich will diese Tickets
0: so
3: haben.
0: Machen wir's.
3: Ich will mit meiner Tochter in den Urlaub fliegen.
4: Okay, ach, sehr Mensch. Gut. Dann bleibst du dran, Heiko. Genau die richtige Einstellung. Liebe Grüße an deine Tochter und liebe Grüße nach Mainz. Hau rein.
3: Ciao.
4: Tschüss.
0: Ja, Netflix seit 1997, da haben die noch die Filme verschickt.
4: Wollte ich gerade sagen.
0: Per Post.
4: Per Post.
0: Richtig witzig. Kann man sich auch nicht mehr vorstellen, nee. Ne? Aber vorstellen können wir uns mit euch vielleicht zu zocken. Morgen früh wieder um 7. Ansonsten haben wir heute noch 2 weitere Spielrunden um 12. Nochmal 60 Second Spezial und um 17 Uhr auch nochmal.
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2: Mit Vincent Schulze. In Schleswig-Holstein läuft die Woche der seelischen Gesundheit. Sie soll auf psychische Erkrankungen aufmerksam machen und Menschen miteinander ins Gespräch bringen. Der Bedarf ist groß. Depressionen, Erschöpfungszustände und Angststörungen sind laut einer DAK-Auswertung die häufigsten Gründe für Krankschreibungen im Land. Gleichzeitig müssen Betroffene auf Therapieangebote teilweise bis zu 22 Wochen warten. Noch bis zum 20. Oktober gibt es deshalb zahlreiche Veranstaltungen. Zum Auftakt wurden unter anderem gemeinsame Spaziergänge angeboten. Dabei sollen Menschen miteinander in Kontakt kommen und mehr über Hilfs- und Unterstützungsangebote erfahren. Weitere Aktionen beschäftigen sich zum Beispiel mit Stressabbau, emotionaler Stabilität und mentaler Belastung. Zum Start der Herbstferien ist es auf den Straßen in Schleswig-Holstein und Hamburg voll geworden. Auf der A7 sorgten Baustellen zeitweise für mehr als 12 Kilometer Stau. Das größte Nadelöhr liegt rund um Hamburg. Dort ist die A1 zwischen Norderelbe und Hamburg-Osten noch bis heute Morgen gesperrt. Das Deutschlandticket wird ab Januar teurer und damit steigen auch für viele Schüler in Schleswig-Holstein und Hamburg die Kosten. Der reguläre Preis erhöht sich von 63 auf 66,80 Euro. Bis zur 10. Klasse bleibt das Ticket in vielen Kreisen aber kostenlos. Und Hamburgs Bürgermeister Peter Tschentscher hält an den Plänen für ein Naturkundemuseum fest. Es gebe einen klaren Auftrag der Bürgerschaft und einen Staatsvertrag. Die naturkundliche Sammlung solle angemessen untergebracht und auch für die Forschung zugänglich gemacht werden.
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3: Moin auf die Straßen auf der A1. Richtung Bremen ist die Einfahrt Hamburg-Stillhorn aktuell gesperrt. Hier ist nämlich ein Auto liegen geblieben. Die A7 Richtung Flensburg ebenfalls dicht zwischen Quickborn und Hettstedt-Ulzburg. Hier steht nämlich ein unbeleuchtetes Auto auf der Fahrbahn. Und die A23 Richtung Hamburg auch nochmal gesperrt zwischen Heide-West und Heide-Süd wegen Überflutungen. Der Autozug Sylt und das Sylt-Shuttle sind pünktlich. Ich wünsche euch eine gute und sichere Fahrt durch den Montag.
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4: Aktuell Messe bei euch in Schleswig 4 Grad, in Büchen 4 und Engelhardt in Friedrichskoog sind 7 Grad.
3: Ja, genau, ein bisschen Sonne gegen den Montagsblues ist heute tatsächlich auch drin. Nach örtlichem Nebel am Morgen wird's freundlich bei 12 bis 15 Grad. An den Küsten halten sich mehr Wolken und hier und da gibt's vereinzelt auch Schauer. Morgen wird's dann leider nasser und deutlich windiger. An der Küste sind dann abends auch sogar Sturmböen möglich.
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3: Um 7.33 Uhr.
4: Und ich habe gestern eine Frage gestellt, ganz ohne drüber nachzudenken. Und daraus ist eine wahnsinnig lange Geschichte geworden.
3: Wow.
4: Ich bin jetzt mal gespannt, wie es bei dir ist.
3: Ja.
4: Könntest du von jetzt auf gleich sofort sagen, was ist deine Lieblingskuchenart oder Kuchensorte?
3: Boah, gibt
4: was
3: mehrere?
4: Ist dein Lieblingskuchen?
3: Ich würde sofort versuchen, dass wir es ein bisschen öffnen auf vielleicht so
4: Nein.
3: Jahreszeiten. Nein.
4: Was ist dein Lieblingskuchen?
3: Oh, russischer Zupfkuchen.
4: Wirklich?
3: Ja.
4: Geil, weil ich habe nämlich zu Hause noch russischen Zupfkuchen.
3: Oh.
4: Und Mandarine Schmand. Und das habe ich gestern geschrieben und dann hieß es so, oh, nee, also die nicht. Also das wäre und oh, der ist auch und diesen könnte ich auch ganz lecker.
3: Ja,
4: und
3: im Herbst
4: Pflaume
3: ist es Zwetschgenkuchen.
4: Ja, genau, Zwetschge und dann und bla. Und, aber du könntest dich auf russischen Zupfkuchen einlassen.
3: Oh, man denkt dann immer, müsste ich den jetzt für den Rest meines Lebens essen, wenn ich das sage? Dann nein.
4: Bei mir ist es übrigens gedeckter Apfelkuchen.
3: Oh, lecker.
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0: mit Xavier um 20 vor 8.
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2: Das Jugendwort des Jahres ist ja jetzt endlich rausgekommen und es ist Ragebait geworden.
0: Ja.
2: Müssen wir nochmal erklären, was Ragebait bedeutet?
0: Weiß ich nicht, aber mach ruhig mal.
2: 1:1 übersetzt heißt es ja Wutköder, also dass man etwas offensichtlich Provokantes sagt, um jemanden damit gleich mal wütend zu machen.
0: Ja, ja, genau.
2: Genau.
0: Und das ist jetzt zum Beispiel so ein Ding bei meinen Jungs, die am Ragebait ist bei uns, wird voll viel benutzt. Mein Großer sagt immer, das muss Ragebait sein, bei ganz vielen Sachen.
2: Nicht sehr gut.
0: Und jetzt kommt er auch immer an, das muss ein Wutköder sein. Ich denke, hör doch
2: sagt
0: auf.
2: Er wirklich?
0: Ja, das ist richtig scheiße. Das mag ich gar nicht.
2: Ich glaube übrigens, dass den jungen Kids mittlerweile auch schon komplett egal geworden ist, was das Jugendwort des Jahres wird. Es ist ihnen nur wichtig, dass Susanne Daubner das wieder sagt,
0: absolut.
2: Oder?
0: Absolut. Und weißt du, was die Reaktion war, als ich meinen Jungs gesprochen habe? So, hey, habt ihr gesehen, dass das Jugendwort des Jahres rauskam? Ja. Er kam sofort und meinte, ich bin viel mehr gespannt, was das Boomerwort des Jahres wird.
2: Oh.
0: Weil das wird ja jetzt auch immer noch so gewählt aus Spaß.
2: Ja, finde ich super.
0: Und das ist, glaube ich, wirklich viel spannender. Weil ich meine, ja, Ragebait zu Recht, es wird viel benutzt.
2: Aber da sind wir jetzt genau beim Thema, oder? Wir müssen mal besprechen, ist das Jugendwort denn auch wirklich das Jugendwort, wenn tatsächlich sogar wir beide das benutzen? Das sagen wir schon auch.
0: Ja, das stimmt.
2: Dann ist es doch kein Jugendwort mehr. Wir sind alles andere. Wir glauben, wir sind noch jugendlich, aber das war es auch schon.
0: Du, ich nicht mehr. Das wurde weggesegelt schon vor Jahren. Aber ja, du hast recht. Also eigentlich müsste es ein Wort sein, sobald es irgendwelche Erwachsenen in den Mund nehmen, ist es eigentlich gestorben. Ich persönlich bin einfach nur froh, dass es nicht 6-7 geworden ist.
2: Ja, sehr gut.
0: Oh Gott, ich auch. Das war einfach nur schlimm.
2: Und da können wir nämlich auch nochmal über die anderen Anwärter zum Jugendwort sprechen. Weil, also 6-7 war dabei, da habe ich auch gedacht, wenn es das wird, furchtbar. Ich hätte mich aber auch gefreut, wenn es vielleicht kein Englisch

0: Wort gewesen wäre, wie Rage Bait, weil auf Platz 2 zum Beispiel Peak geworden und auf 3 Crash Out, das finde ich noch ein bisschen besser, weil ich finde, da gibt es keine deutsche Übersetzung so.
1: Ich geh Crash Out.
0: Ja. Aber es gab zum Beispiel auch ja das Wort gute Käse.
1: Ja.
0: Das ein Ausdruck des Lobes oder Zustimmung. Also, Mensch, die Morning Walk Show ist echt gute Käse.
1: Ja.
0: So, das ist Deutsch. Und es ist was wir absolut nicht benutzen oder zumindest uns nicht trauen, das hier auch nicht zu benutzen.
1: Ich hab am Wochenende Mac and Cheese gemacht für meine Jungs. Und beide gucken mich an und sagen, oh, Papa, das war gute Käse.
0: Also das hätte es doch eher werden können, oder?
1: Hätte ich auch gut gefunden, ja, wäre ich für gewesen.
0: Naja, stattdessen Ragebait ist das Jugendwort des Jahres geworden, Ragebait. Oder wie die AfD sagt, Wahlkampf.
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0: Number One mit Top Thumping um 7.46 Uhr.
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2: Welche Rocksongs, denkt mal scharf nach, haben Heulpotenzial?
0: Da denkt man natürlich ganz besonders jetzt an Balladen, aber muss ja gar nicht unbedingt sein.
3: Nö.
0: Jeder Song, den man irgendwie mit einem tollen Moment oder mit einem lieben Menschen verbindet, kann dafür sorgen, dass man schon auch mal weinen muss.
2: Genau, können ja auch Freudentränen sein.
0: Und stimmt.
2: Aber da sind wir auch schon wieder bei der neuen Frage bei So ticken die Rockbuddies.
1: Wie viel Prozent der Rockbuddies haben wegen eines Rocksongs schon mal geweint?
0: Und ich würde sagen, also zum Beispiel das hier, großer Anwärter, oder? Also vor allen Dingen für Eltern, so Tears in Heaven, Eric Clapton über seinen Sohn, der aus dem Fenster gefallen ist.
2: Schrecklich.
0: So, boah, hässlich.
2: Und ich würde diesen hier nehmen.
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2: Ja.
0: Ich habe das Gefühl, das könnte eine hohe Prozentzahl werden diesmal.
2: Genau, meldet euch gerne wieder dazu rein mit eurer geschätzten Prozentzahl und natürlich auch gerne mit eurer Story. Wir wollen wissen, welcher Song hat denn bei euch bei welcher Gelegenheit vielleicht für Tränen gesorgt?
0: Und was glaubt ihr? Wie viel Prozent waren es? Wie viel Prozent der Rockbuddies haben schon mal wegen einem Rocksong geweint? Schickt uns jetzt eine WhatsApp und gleich um 8 der erste Tipp des Tages.
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7: Ich bin Babit Büchner. Findet die CDU einen Weg aus ihrer existenziellen Krise? Heute endet eine zweitägige Führungsklausur dazu in Berlin. Der Ministerpräsident von Rheinland-Pfalz, Gordon Schnieder, ist der Ansicht, dass es dabei aber nicht darum gehen sollte, ob sich Bundeskanzler Friedrich Merz halten kann. Er sagte im ZDF:
8: Ich möchte jetzt keine Personaldiskussion, sondern ich möchte eine Diskussion über unsere Politik der nächsten Wochen und Monate. Da geht es um die Alltagsfragen der Menschen. Wir erleben heute, dass am Ende des Geldes noch ganz schön viel Monat übrig ist.
7: Ergebnisse der Klausur sollen am Mittag vorgestellt werden. Nach dem Rekordsommer mit Hitze und Dürre hat auch der September kaum Änderung gebracht. Erneut gab es Rekordtemperaturen, teilte der EU-Klimawandeldienst Copernicus mit. In Teilen Westeuropas hat sich die Trockenheit im Vergleich zum August sogar noch einmal verschärft.
9: Die Flüsse in Teilen Europas führen so wenig Wasser wie noch nie in einem September. Betroffen sind unter anderem Rhein, Donau und Weichsel. Die Trockenheit trifft gleich mehrere Bereiche. Schiffe können nur wenig Fracht transportieren, weil ihnen der nötige Tiefgang fehlt. In der Landwirtschaft mangelt es an Wasser für die Felder. Auch die Wasserversorgung gerät in einigen Regionen unter Druck. Der Regen zum Ende des Monats hat in einigen Regionen zwar geholfen, woanders war er aber so stark, dass es zu Überschwemmungen kam, etwa in Spanien und Frankreich. Thomas Bremser, Nachrichtenredaktion.
7: US-Präsident Donald Trump hat gestern überraschend verkündet, dass die Ukraine und Russland künftig auf Angriffe ihrer Energieanlagen verzichten. Laut Kiew hat Moskau seine Attacken aber fortgesetzt und ein Heizkraftwerk getroffen. Trumps Ankündigung hatte in der Ukraine zuerst für Überraschung gesorgt. Präsident Selenskyj erklärte dann jedoch, seine Regierung sei dazu bereit. Von russischer Seite gab es noch keine Reaktion. Und noch zum Sport. Der SC Freiburg ist neuer Tabellenführer in der Fußball-Bundesliga. Die Mannschaft hat am Abend mit 2:1 gegen Schalke 04 gewonnen. Vorher hatte sich Köln ebenfalls mit 2:1 gegen Borussia Mönchengladbach durchgesetzt. Gladbach bleibt damit auch nach 5 Spielen punktlos Tabellenletzter.
10: Jetzt für euch das Nord-Update mit Vincent Schulze. Psychische Erkrankungen sind in Schleswig-Holstein der häufigste Grund für Krankschreibungen. Die Woche der seelischen Gesundheit will deshalb über Hilfsangebote informieren und Menschen zusammenbringen. Zum Start der Herbstferien brauchen Autofahrer in Schleswig-Holstein und Hamburg viel Geduld. Baustellen und Sperrungen sorgen vor allem auf der A1 und A7 für Staus. Und in Schleswig-Holstein wird das Deutschland-Ticket für viele ältere Schüler ab Januar teurer. Bis zur 10. Klasse bleibt es in vielen Kreisen unter bestimmten Voraussetzungen aber kostenlos. Mehr dazu in den Nachrichten um halb.
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12: Moin auf die Straßen auf der A1. Richtung Bremen ist die Einfahrt Hamburg-Stillhorn aktuell gesperrt. Hier ist nämlich ein Auto liegen geblieben. Die A7 Richtung Flensburg ebenfalls dicht zwischen Quickborn und Hettstedt-Ulzburg. Hier steht nämlich ein unbeleuchtetes Auto auf der Fahrbahn. Und die A23 Richtung Hamburg auch nochmal gesperrt zwischen Heide-West und Heide-Süd wegen Überflutungen. Der Autozug Sylt und das Sylt-Shuttle sind pünktlich. Ich wünsche euch eine gute und sichere Fahrt durch den Montag.
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13: Aktuell haben wir bei euch in Flensburg 4 Grad, in Lübeck 4 und Engelhardt in Pinneberg 5 Grad.
12: Jo, und heute lohnt sich die Mittagspause dann draußen. Zwischen Hamburg und Sylt gibt es nämlich örtlich Nebel am Anfang, aber dann Sonne bei 12 bis 15 Grad. Direkt am Meer können einzelne Schauer durchziehen. Morgen braucht ihr dann wieder die Regenjacke. An der Küste wird es ziemlich stürmisch. Da bleibt die dicke Mütze am besten auch noch griffbereit.
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13: Guten Morgen. Und gleich gibt's den ersten Tipp des Tages und heute ist es besonders spannend, weil wir eine neue Frage haben bei So ticken die Rock Buddies.
12: Ja, und es ist auch immer spannend, weil immer, wenn das erste Mal ein Tipp abgegeben wird zu einer neuen Frage, dann setzt man damit ja so eine Messlatte, oder?
13: Genau.
12: Und dann können die anderen sich schon mal daran so ein bisschen abarbeiten.
13: Und heute sind wir eh besonders gespannt, weil wir so gar nicht einschätzen können, in welche Richtung das geht. Denn die Frage lautet, wie viel Prozent der Rockbuddies haben schon mal zu einem Rocksong geweint?
12: Und das ist so witzig, weil ich sage sofort, hoch, hoch, hoch, ich hab's schon mal und du hast sofort gesagt, du nicht.
13: Ja, ich glaube aber trotzdem, dass ich da einer der wenigen bin, der das nicht gemacht hat. Und ich kann nicht mal erklären, warum nicht.
12: Ja, echt.
13: Also, aber ich bin, wie gesagt, super gespannt auf euren ersten Tipp. Ihr könnt immer noch abgeben per WhatsApp. Was glaubt ihr, wie viel Prozent aller Rockbuddies haben schon mal bei einem Rocksong geweint? Die erste offizielle Antwort gibt's gleich nach den Beatsteaks und nach Iggy Pop. Hier ist The Passenger. 4 nach 8. Schönen guten Morgen.
12: Morgen.
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0: 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Um 11 Minuten nach 8.
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0: Neue Woche, neue Frage bei So ticken die Rockbuddies. Wie viel Prozent von uns und euch haben denn schon mal wegen eines Rocksongs geweint?
2: Und neues Glück probiert jetzt mal unser Rockbuddy Sabrina. Die ist bei uns am Telefon. Schon guten Morgen.
3: Schönen guten Morgen. Hallo.
0: Sabrina, hast du schon mal wegen eines Rocksongs geweint? Und wenn ja, wegen welchem?
3: Ja, ich habe schon mehrfach bei Rocksongs geweint, zum Beispiel bei Zombie von den Cranberries.
0: Mhm.
3: Und das geht bei mir dann einfach los. Wenn ich ein Lied richtig fühle und meine Emotionen dann so sind, dann fange ich an zu weinen.
2: Und ich habe auch schon mal bei Zombie geweint, aber nur weil meine Schwester das immer wieder auf Gitarre gespielt hat, bis ich es nicht mehr hören konnte. Die hat das so richtig verunstaltet, den Song, und da habe ich irgendwann vor Wut geheult. Das weiß ich auch noch.
0: Die Geschichte haben wir hier während der Morning Rock Show auch schon ein paar Mal gehört.
2: Ja,
0: in den letzten 5 Jahren. Sehr schön.
3: Aber auch ist sehr lustig.
0: Was ist es bei dir? Ist es dann irgendwie, verbindest du da irgendwas mit dem Song, oder ist es einfach, weil du gerade in the mood bist?
3: Das ist unterschiedlich. Manchmal verbindet man auch was, wenn man ein Lied hört, und dann denkt man an eine Person zum Beispiel.
0: Mhm.
3: Und manchmal kommt es doch einfach so. Ich habe auch schon hier rumgealbert mit Freundinnen, und dann kam ein Lied, und dann habe ich losgeheult. Ne?
2: Aber ich kann das absolut verstehen. Also besonders, wenn man auch auf einem Konzert ist, ist man ja nochmal viel offener für Reize und Gefühle. Und wenn dann so ein Song einfach dich irgendwie berührt.
3: Ja.
2: Du kannst gar nicht erklären, wo, an welcher Stelle, aber dann kommt es einfach. Also von daher, ich schätze ja nach wie vor, es ist eine hohe Prozentzahl.
0: Und damit sind wir schon beim Thema. Was schätzt du denn aber, Sabrina?
3: Ich würde 73% schätzen.
0: Was ja auch schon relativ hoch ist.
3: Ja. Ich denke halt, dass viele Menschen bestimmt schon mal geheult haben, aber halt eben nicht alle. Ne? Es gibt ja dann immer noch die ganz Harten, die vielleicht dann eure Tränchen wegdrücken.
0: Ja, absolut.
3: Deswegen habe ich gedacht, ist 73%
0: guter
3: sehr realistisch.
0: Guter Tipp, sage ich schon mal.
2: So,
3: danke.
2: Ich hätte jetzt auch was Hohes getippt, aber ich muss sagen, Sabrina, wir beiden sind zu hoch.
3: Oh, okay, schade.
0: Hat mich auch tatsächlich gewundert. Es ist zu hoch, aber schon relativ nah dran, Sabrina.
3: Okay.
0: Also, dann vielen Dank für deinen ersten Tipp und schön, dass wir gequatscht haben. Liebe Grüße.
2: Hat Spaß gemacht. Tschüss.
3: Ja, danke. Hat riesig Spaß gemacht. Ciao.
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0: Bon Jovi und Keep the Faith um 17 Minuten nach 8. Gleich Queen, A Kind of Magic und hier ist Slash und Miles Kennedy mit Flying Blind, die neue Scheibe.
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2: Mit Vincent Schulze. In Schleswig-Holstein läuft die Woche der seelischen Gesundheit. Sie soll auf psychische Erkrankungen aufmerksam machen und Menschen miteinander ins Gespräch bringen. Der Bedarf ist groß. Depressionen, Erschöpfungszustände und Angststörungen sind laut einer DRK-Auswertung die häufigsten Gründe für Krankschreibungen im Land. Gleichzeitig müssen Betroffene auf Therapieangebote teilweise bis zu 22 Wochen warten. Noch bis zum 20. Oktober gibt es deshalb zahlreiche Veranstaltungen. Zum Auftakt wurden unter anderem gemeinsame Spaziergänge angeboten. Dabei sollen Menschen miteinander in Kontakt kommen und mehr über Hilfs- und Unterstützungsangebote erfahren. Weitere Aktionen beschäftigen sich zum Beispiel mit Stressabbau, emotionaler Stabilität und mentaler Belastung. Zum Start der Herbstferien ist es auf den Straßen in Schleswig-Holstein und Hamburg voll geworden. Auf der A7 sorgten Baustellen zeitweise für mehr als 12 Kilometer Stau. Das größte Nadelöhr liegt rund um Hamburg. Dort ist die A1 zwischen Norderelbe und Hamburg-Osten noch bis heute Morgen gesperrt. Das Deutschlandticket wird ab Januar teurer und damit steigen auch für viele Schüler in Schleswig-Holstein und Hamburg die Kosten. Der reguläre Preis erhöht sich von 63 auf 66,80 Euro. Bis zur 10. Klasse bleibt das Ticket in vielen Kreisen aber kostenlos. Und Hamburgs Bürgermeister Peter Tschentscher hält an den Plänen für ein Naturkundemuseum fest. Es gebe einen klaren Auftrag der Bürgerschaft und einen Staatsvertrag. Die naturkundliche Sammlung solle angemessen untergebracht und auch für die Forschung zugänglich gemacht werden.
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3: Moin auf die Straßen. Auf der A23 Richtung Hamburg haben wir aktuell zwischen Heide West und Heide Süd eine Sperrung wegen Überflutung. Da geht's also nicht weiter für euch. Dann A255 stadteinwärts zwischen Elbinsel und Veddel, 2 Kilometer stockender Verkehr. Und bei euch auf der A7 Richtung Flensburg, 4 Kilometer stocken zwischen Hamburg-Hausbruch und dem Elbtunnel. Dann gehen wir rüber auf die B5 Bergedorfer Straße bis Eifelstraße im Stadtgebiet Hamburg. Stadteinwärts stockt es hier auch zwischen Horn Rampe und Borstelmannsweg.
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4: Aktuell haben wir bei euch in Flensburg 4 Grad, in Lübeck 4 und Engelhardt in Pinneberg 5 Grad.
3: Jo, und heute lohnt sich die Mittagspause dann draußen. Zwischen Hamburg und Sylt gibt es nämlich örtlich Nebel am Anfang, aber dann Sonne bei 12 bis 15 Grad. Direkt am Meer können einzelne Schauer durchziehen. Morgen braucht ihr dann wieder die Regenjacke. An der Küste wird es ziemlich stürmisch. Da bleibt die dicke Mütze am besten auch noch griffbereit.
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4: 2 Minuten nach 9 haben wir's.
3: Es ist ja mittlerweile schon ganz normal, dass schon seit Monaten diese ganzen Lebkuchen und Spekulatius in den Supermärkten sind. Da haben wir uns jetzt schon dran gewöhnt. Aber wir haben ja hier bei uns im Sender oder in der Nähe des Senders ein Möbelhaus.
4: Ja.
3: Und da steht jetzt tatsächlich ein beleuchteter Tannenbaum.
4: Oh nee.
3: Jetzt.
4: Was?
3: Ist das schlimm? Am 12. Oktober.
4: Das ist nicht okay.
3: Und als ich heute Morgen zum Sender kam, es war noch dunkel, habe ich nur dieses leuchtende, diese Pyramide gesehen so, und ich wusste sofort so, ich wäre am liebsten sofort wieder umgedreht.
4: Und du wärst ja also auch selbst 2 Monate später vermutlich noch nicht mal in Stimmung gewesen.
3: Oh Mann.
4: Eieiei.
3: Kann man jetzt natürlich nur sagen, gut, als wir den U2-Tag gemacht haben, zu 50 Jahre U2 haben wir auch schon den Weihnachtssong von U2 gespielt.
4: Okay, aber der gehörte ja dazu, aber also, nee, das ist doch zu früh. Da müssen wir gegenarbeiten.
3: Ja.
4: Also quasi Anti-Weihnachtsmusik jetzt von Nirvana hier, Smells Like Teen Spirit.
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0: Depeche Mode und Enjoy the Silence.
1: Und ich kann es immer noch nicht glauben, dass wir in ein bisschen mehr als einem Monat endlich GTA 6 spielen werden.
0: Ja, ist krass. Es ist das meistgehypte Spiel aller Zeiten.
1: Und nicht nur für uns Radioprofis, aber ganz besonders für uns sind natürlich die Radiosender im Spiel wichtig. Und da haben GTA jetzt schon mal 6 neue Radiosender vorgestellt.
2: Flash FM. 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
0: Hört sich schon wieder super an.
1: Ja, oder?
0: Ich freue mich schon jetzt auf diese crazy Werbung da drin.
1: Und was krass ist, Rockstar Games haben erstmals echte Stars als Radiomoderatoren verpflichtet. Bad Bunny spricht zum Beispiel natürlich bei einem Latino-Sender, aber ist groß, oder?
0: Ja.
1: Morgan Wallen macht natürlich Country und die schwedische Pop-Ikone Robin ist Host bei Flash FM.
0: Das ist mega, mega gut.
1: Kennen wir alle, lieben wir alle, oder?
0: Ja.
1: Und es wird auch einen eigenen Metal-Sender geben und der heißt The Chamber 106.6.
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0: Oh, klingt das geil.
1: Oder?
0: Ey, das ist wieder so ein Feeling, du bist direkt in den USA.
1: Hammer.
0: Wer sind die Moderatoren da?
1: DJ Carrie und DJ Tom und das sind Carrie King und Tom Araya von Slayer.
0: Oh, das ist ja so groß. Also, Radiosender, schon wieder ein Grund mehr, warum GTA 6 garantiert alle Rekorde safe brechen wird.
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0: Die Hooters mit Johnny B. um genau 9:15.
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2: Und wir haben es jetzt eigentlich festgelegt, oder? Wir machen eine zum ersten Mal und noch nie dagewesene Halloween Morning Rock Show.
0: Ja, und also das war eigentlich geil, weil wir haben uns ja am Freitag komplett drin verloren in diesem Thema, oder?
2: Ja.
0: Die Idee kam von dir und wir waren alle, nicht nur wir beide, auch von euch Rock Buddies, ganz viele haben uns geschrieben und gesagt, boah, und jetzt bin ich schon am überlegen, welche Songs könnt ihr denn alle spielen? Und wir haben die
2: gottlos
0: Zeit vergessen.
2: Zu viel Zeit verplänkelt, ja. Weil wir uns irgendwelche Kostüme rausgesucht
0: nicht
2: haben.
0: Nicht nur Zeit, auch Geld, müssen wir mal ehrlich sein, weil, also ich habe jetzt schon, also ich habe mir entschieden, ich werde als Horror-Steampunker kommen.
2: Ja, das finde ich cool.
0: Und habe mir natürlich so einen Zylinder besorgt mit so einer riesen Brille da vorne drauf.
2: Eine Schweißerbrille, ne?
0: Ja. Und ich habe das alles am Freitag auch sofort bestellt. Ich habe da gar nicht weiter drüber nachgedacht. Das ist jetzt so. Kriegen wir das Geld eigentlich wieder vom Sender? Nee, ne?
2: Ich habe noch gar nichts bestellt und ich bin auch immer noch nicht so hundertprozentig sicher, aber ich weiß, ich muss jetzt mal zu Potte kommen. Ne?
0: Und wir haben auch mit allen gequatscht und gesagt, so, ey, wir spielen dann aber nur so geile Horrormucke und alle waren dabei. Normalerweise hast du da auch immer irgendwo Gegenbewegung und sagst, nee, das können wir nicht machen, dann schalten uns die Leute ab. Aber bei uns haben alle gesagt, ja, nee, das wird geil. Dann spielen wir nur so Alice Cooper, Halloween, Rob Zombie.
2: Aber da, genau, müssen wir vorsichtig sein. Können wir den gesamten Iron Maiden-Katalog spielen oder nur was, wo es auch wirklich um Dunkelheit und irgendwelche Unwesen und Mystery und sowas geht?
0: Also so oder so, es wird geil. Es wird sein am Freitag, den 30. Oktober, ist der Tag vor Halloween.
2: Ja.
0: Und da werden wir uns schon mal komplett mit euch zusammen einstimmen.
2: Ja, und da brauchen wir euch natürlich auch, liebe Rockbuddies. Das heißt, an dem Tag am besten schon mal ins Halloween-Kostüm schmeißen oder die geilsten der letzten Jahre uns schicken. Und natürlich eure Deko, eure Ideen für die Halloween-Party. Was kann man zum Essen anbieten als Deko oder zum Trinken?
0: Halloween-Bowle. Wir müssen aber auch was hier essen und trinken. Wir sind die Morning Rock Show. Ohne Essen und Trinken geht's nicht.
2: Wieder saufen auf der Arbeit.
0: Blöd und Ärger.
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Jetzt mal ehrlich, nicht alles, was irgendwann mal auf Platte gelandet ist, ist auch gut. Deshalb spielen wir nur für euch unsere Rock Buddies, die größten Hymnen der Rockgeschichte. AC/DC.

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2: Und täglich grüßt das Murmeltier. So oder zumindest so ähnlich, heißt es in der Netflix-Serie Matroschka.
3: Wie es aussieht, versucht das Universum mich zu verarschen. Und ich weigere mich, darauf einzugehen.
2: Am Abend ihres Geburtstags wird die New Yorkerin Nadja von einem Auto angefahren, stirbt und wacht auf ihrer eigenen Geburtstagsparty wieder auf. Die hat sie gerade erst verlassen.
4: Baby, alles Gute zum Geburtstag. Hast du Spaß?
5: Weißt du, was ich gerade gemacht habe?
6: Was meinst du damit?
3: Ich bin hier raus.
2: Die Zeitschleife, in die Nadja gerät, zwingt sie, ihren eigenen Tod immer wieder zu durchleben. So wird sie plötzlich mit ihrer eigenen Sterblichkeit konfrontiert und fühlt sich dabei, ziemlich verarscht.
3: Hey, kannst du mich hören? Ich werde da nicht mitmachen.
2: Das Konzept ist nichts Neues und trotzdem ist Matroschka absolut sehenswert.
3: Das Leben ist kurz, carpe diem etc., okay?
2: Ganz besonders überzeugen der düstere Humor und der endlose Zynismus der Serie.
7: Jetzt bin ich diejenige, die verreckt und immer wieder dieselbe Nacht erleben muss.
8: Tut das weh?
9: Mir scheint es aber gut zu gehen.
2: Auch großartig ist die Performance von Natasha Lyonne in der Hauptrolle.
10: Soll ich meinen Freund in Bellevue anrufen?
11: Ist das die schönste Irrenanstalt?
10: Es ist auf jeden Fall die nächste, mein Schatz.
2: Ob Nadja ihren 36. Geburtstag am Ende überlebt, erfahren Sie bei Netflix.
12: Du musst vorsichtig sein.
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19: Ich bin Babette Büchner. Bärbel Baas tritt als Arbeitsministerin und als SPD-Chefin zurück. Das erklärte sie in einer Mitteilung. Sie begründet das unter anderem mit dem Tod ihrer Stieftochter. Sie brauche Zeit, um die Trauer zu verarbeiten. Gleichzeitig habe es in der persönlich schwierigen Zeit öffentliche Angriffe auf sie gegeben, auch aus den Reihen des Koalitionspartners, schreibt Baas. Die Union hat ihr zuletzt vorgeworfen, den Gesetzentwurf zur Rentenreform zu verschleppen. Für den Koalitionspartner kommt der Paukenschlag zur Unzeit. Die CDU sucht selbst gerade nach Wegen aus der Krise. Seit gestern beraten die Spitzen der Partei auf einer Klausur in Berlin. Ergebnisse sollen am Mittag vorgestellt werden.
20: Bislang ist nichts nach außen gedrungen, welchen Kurs die CDU einschlagen will. Der Tenor vor dem Treffen war, man wolle zurück zu alter Stärke und wieder näher ran an die Lebenswirklichkeit der Menschen. Außerdem soll es darum gehen, Kanzler und Parteichef Friedrich Merz wieder zu stabilisieren. Seine Umfragewerte sind noch schlechter als die seiner Partei. Rückendeckung gab es am Abend von CSU-Chef Markus Söder. Der sagte in der ARD-Sendung Mioska, Friedrich Merz bleibt Bundeskanzler und nannte die schlechten Umfragewerte für ihn ungerecht. Diana Kramer, Nachrichtenredaktion.
19: US-Präsident Donald Trump hat gestern überraschend verkündet, dass die Ukraine und Russland künftig auf Angriffe ihrer Energieanlagen verzichten. Laut Kiew hat Moskau seine Attacken aber fortgesetzt und ein Heizkraftwerk getroffen.
5: Bei dem russischen Angriff auf das Gebiet Kharkiv gab es auch Tote und Verletzte. Zwar wirft die Ukraine Russland einen Verstoß gegen die angeblich für Energieobjekte geltende Waffenruhe vor, allerdings ist die Zustimmung Moskaus zu dem von US-Präsident Trump verkündeten Schritt nicht bekannt. Für Russlands Militär gelten die Angriffe auf Energieanlagen jetzt zu Beginn der kalten Jahreszeit als wichtiges Druckmittel. Kiew soll so gezwungen werden, sich auf Moskaus Forderungen für ein Kriegsende einzulassen. Im Moment aber stehen die Zeichen eher weiter auf Eskalation. Ulf Mauder, Nachrichtenredaktion.
19: Und zum Sport. Der SC Freiburg ist neuer Tabellenführer in der Fußball-Bundesliga. Die Mannschaft hat am Abend mit 2:1 gegen Schalke 04 gewonnen. Vorher hatte sich Köln ebenfalls mit 2:1 gegen Borussia Mönchengladbach durchgesetzt.
6: Jetzt für euch das Nord-Update mit Vincent Schulze. Psychische Erkrankungen sind in Schleswig-Holstein der häufigste Grund für Krankschreibungen. Die Woche der seelischen Gesundheit will deshalb über Hilfsangebote informieren und Menschen zusammenbringen. Zum Start der Herbstferien brauchen Autofahrer in Schleswig-Holstein und Hamburg viel Geduld. Baustellen und Sperrungen sorgen vor allem auf der A1 und A7 für Staus. Und in Schleswig-Holstein wird das Deutschland-Ticket für viele ältere Schüler ab Januar teurer. Bis zur 10. Klasse bleibt es in vielen Kreisen unter bestimmten Voraussetzungen aber kostenlos. Mehr dazu in den Nachrichten um halb.
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8: Moin auf die Straßen. Auf der A23 Richtung Hamburg haben wir aktuell zwischen Heide West und Heide Süd eine Sperrung wegen Überflutung. Da geht's also nicht weiter für euch. Dann A255 stadteinwärts zwischen Elbinsel und Veddel. 2 Kilometer stockender Verkehr. Und bei euch auf der A7 Richtung Flensburg. 4 Kilometer stocken zwischen Hamburg-Hausbruch und dem Elbtunnel. Dann gehen wir rüber auf die B5 Bergedorfer Straße bis Eifelstraße im Stadtgebiet Hamburg. Stadteinwärts stockt es hier auch zwischen Horner Rampe und Borstelmannsweg.
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12: Aktuell haben wir bei euch in Flensburg 4 Grad, in Lübeck 4 und Engelhardt in Pinneberg 5 Grad.
8: Jo, und heute lohnt sich die Mittagspause dann draußen. Zwischen Hamburg und Sylt gibt es nämlich örtlich Nebel am Anfang, aber dann Sonne bei 12 bis 15 Grad. Direkt am Meer können einzelne Schauer durchziehen. Morgen braucht ihr dann wieder die Regenjacke. An der Küste wird es ziemlich stürmisch, da bleibt die dicke Mütze am besten auch noch griffbereit.

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2: Morgen.
3: Wenn ihr jetzt gleich unter die Dusche springen wollt oder vielleicht auch schon geduscht habt, es gibt jetzt eine ganz interessante neue Studie, die sagt, nur 5 Stellen am Körper brauchen wirklich Seife, Duschgel oder Shampoo.
2: Wow.
3: Mhm.
2: Und jetzt willst du, dass ich rate, nehme ich an.
3: Selbstverständlich.
2: Okay. Also Intimbereich ist ja, können wir das unterteilen in vorne und hinten?
3: Pass auf.
2: Weil dann habe ich schon 2.
3: Du fängst schon mal genau richtig an. Intimbereich gehört nicht dazu.
2: Was?
3: So. Jetzt geht's nämlich los und weiter.
2: Okay. Also Füße.
3: Ja.
2: Mhm. Füße. Unter den Achseln.
3: Ja.
2: Auf dem Kopf.
3: Ja. Sehr gut.
2: Also jetzt habe ich 3.
3: Mhm.
2: Und wenn ich vorne und hinten den Intimbereich nicht habe, dann sage ich noch im Bauchnabel.
3: Nein. Witzig, aber nein.
2: Die Hände werden doch aber eh eingeschäumt.
3: Hände sind aber auch dabei.
2: Okay, dann haben wir jetzt 4. Was fehlt denn noch? Hinter den Ohren.
3: Und jetzt pass auf. Jetzt kommt. Ich greife dir vor. Du kommst auf 5, auf gar keinen Fall. Denn ich habe davon noch nie gehört. Es ist die hintere und vordere Schweißrinne. Das heißt quasi vom Hals über die Brust runter beim Bauch und das Ganze auch hinten.
2: Ich denke so. Also quasi Wirbelsäule und,
3: ja,
2: und da, wo die Bauchmuskeln.
3: Das Bauchding vorne.
2: Ja.
3: Das sind die 5 Stellen,
2: ihre
3: wo ich sage, da
2: Schweißrinne.
3: Hinten. Und witzig, ich bin genauso wie du gewesen, ich sage, gut, die Hände werden sowieso eingeseift, wenn ich den Rest einseife.
2: Das ist doch eh schon voll. Männer sagen auch, die Füße werden auch eingeseift, weil dann fällt das ja immer so, da steht man ja drin.
3: Schaum getreten, genau.
2: Herbert, Intimbereich, warum denn nicht? Das ist doch das Erste, was man denken würde.
3: Reicht normal Wasser, gerade bei den Frauen, damit man die Flora da nicht kaputt macht?
2: Check ich.
3: So, dies, das. Insgesamt, Hygieneexperten sagen, man braucht nicht für alles Seife, es reicht.
4: Den Hodensack in kaltes Wasser hängen.
0: So ganz ohne Kaffee sind die beiden manchmal echt schwer zu ertragen, oder? Naja, langweilig kann jeder. 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
1: Und wir haben ja schon oft gesagt, wenn Johnny Cash deinen Song singt, dann ist es nicht mehr dein Song. Dieses Phänomen gab es aber schon früher. Zum Beispiel bei der ganzen Roses-Version von Bob Dylans Knockin' on Heaven's Door. Yep. Oder auch bei Jimi Hendrix All Along the Watchtower.
2: Immerhin wusste da jeder, alles klar, das ist ein Cover. Bei unserer heutigen Nummer denken aber bis heute 9 von 10, das ist der größte Hit, den Status Quo jemals geschrieben haben.
1: Rockin' All Over the World ist ihre ganz große Hymne. Bei jedem ihrer mittlerweile über 6000 Konzerte ist es die Zugabe. Damit wurde 1985 das Live Aid Festival eröffnet. Jeder kennt diesen Song. Es ist ein Dauergast auf jeder Hochzeit und allen ist klar, Rockin' All Over the World, das ist von Status Quo.
2: Ist es aber nicht. Och. Im Original kommt der Song 1975 vom ehemaligen CCR-Frontmann John Fogerty, der sein erstes Soloalbum an den Start bringt und Rockin' All Over the World ist da die erste Single.
1: Anderer Vibe als dann später bei Status Quo. Rick Parfitt hat die Nummer 2 Jahre später knatterbreit auf der Rückfahrt vom Studio nach Hause im Radio gehört und nächsten Tag den anderen vorgespielt und meinte, let's quo it up a bit, also ein paar mehr Gitarren drauf und dann wird das ein Kracher. Denn das Original, das kannte kaum einer. Das lief im Radio, ja, aber wenn, dann, wie in diesem Fall auch, meistens nur nachts.
2: Am Anfang war sich die Band uneinig, die Fans hat's gespalten, aber am Ende ist es der Signature-Song von Status Quo. Und auch wenn sie den Song nicht geschrieben haben, ist es einfach das Original. Hier ist Rockin' All Over the World.
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1: 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Mhm.

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3: Mit Vincent Schulze. In Schleswig-Holstein läuft die Woche der seelischen Gesundheit. Sie soll auf psychische Erkrankungen aufmerksam machen und Menschen miteinander ins Gespräch bringen. Der Bedarf ist groß. Depressionen, Erschöpfungszustände und Angststörungen sind laut einer DAK-Auswertung die häufigsten Gründe für Krankschreibungen im Land. Gleichzeitig müssen Betroffene auf Therapieangebote teilweise bis zu 22 Wochen warten. Noch bis zum 20. Oktober gibt es deshalb zahlreiche Veranstaltungen. Zum Auftakt wurden unter anderem gemeinsame Spaziergänge angeboten. Dabei sollen Menschen miteinander in Kontakt kommen und mehr über Hilfs- und Unterstützungsangebote erfahren. Weitere Aktionen beschäftigen sich zum Beispiel mit Stressabbau, emotionaler Stabilität und mentaler Belastung. Zum Start der Herbstferien ist es auf den Straßen in Schleswig-Holstein und Hamburg voll geworden. Auf der A7 sorgten Baustellen zeitweise für mehr als 12 Kilometer Stau. Das größte Nadelöhr liegt rund um Hamburg. Dort ist die A1 zwischen Norderelbe und Hamburg-Osten noch bis heute Morgen gesperrt. Das Deutschlandticket wird ab Januar teurer und damit steigen auch für viele Schüler in Schleswig-Holstein und Hamburg die Kosten. Der reguläre Preis erhöht sich von 63 auf 66,80 Euro. Bis zur 10. Klasse bleibt das Ticket in vielen Kreisen aber kostenlos. Und Hamburgs Bürgermeister Peter Tschentscher hält an den Plänen für ein Naturkundemuseum fest. Es gebe einen klaren Auftrag der Bürgerschaft und einen Staatsvertrag. Die naturkundliche Sammlung solle angemessen untergebracht und auch für die Forschung zugänglich gemacht werden.
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4: Moin auf die Straßen. Auf der A23 Richtung Hamburg haben wir aktuell zwischen Heide West und Heide Süd eine Sperrung wegen Überflutung. Da geht's also nicht weiter für euch. Dann A255 stadteinwärts zwischen Elbinsel und Veddel. 2 Kilometer stockender Verkehr. Und bei euch auf der A7 Richtung Flensburg. 4 Kilometer stocken zwischen Hamburg-Hausbruch und dem Elbtunnel. Dann gehen wir rüber auf die B5 Bergedorfer Straße bis Eifelstraße im Stadtgebiet Hamburg. Stadteinwärts stockt es hier auch zwischen Horner Rampe und Borstelmannsweg.
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5: Aktuell haben wir bei euch in Flensburg 4 Grad, in Lübeck 4 und Engelhardt in Pinneberg 5 Grad.
4: Jo, und heute lohnt sich die Mittagspause dann draußen. Zwischen Hamburg und Sylt gibt es nämlich örtlich Nebel am Anfang, aber dann Sonne bei 12 bis 15 Grad. Direkt am Meer können einzelne Schauer durchziehen. Morgen braucht ihr dann wieder die Regenjacke. An der Küste wird es ziemlich stürmisch. Da bleibt die dicke Mütze am besten auch noch griffbereit.
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0: Die Kings of Leon mit Use Somebody um gleich 20 vor 10.
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0: Und ein netter Radio ist bei uns. Hallöchen.
2: Hallo Jungs.
3: Hi.
2: Der Herbst ist ja jetzt nicht mehr wegzudiskutieren, leider, nee, ne?
0: Bäh. Er ist da. Es regnet auch schon wieder zu viel.
2: Ich habe Federbetten schon aufgezogen und liege mit Wärmflasche im Bett.
0: Du hast ein anderes Deckbett?
2: Na, selbst
0: ein wärmeres?
2: Nee. Was?
3: Nein. Aber im Winter dann, oder?
0: Nein. Ich habe immer dasselbe.
2: Was?
3: Okay, das finde ich auch krass.
0: Mir ist eh immer zu warm.
3: Also, weil meine Freundin und ich, wir haben jetzt auch schon diskutiert. Sie meinte, wenn es jetzt nochmal so kalt ist, dann stelle ich jetzt auch bald die Heizung an.
2: Ja.
3: Und ich habe auch gesagt, ja, natürlich.
2: Ja, ja, im Oktober ist
0: du sowieso. Heizung und Sitzheizung hast du ja schon dreimal
3: erwartet, gehabt, dass ich jetzt so sage, wie so ein richtig guter deutscher Einmann. Nein, das halten wir noch ein bisschen aus.
2: Nein.
3: Wir heizen ja nicht für die Straße mit.
0: Aber nein. Ich wollte sagen, kennt sie dich, Alter? Wenn jemand Wärme braucht, dann der Engelhardt auf jeden Fall.
2: Ja, und ich auch.
0: Ja, dachte ich mir.
2: Jetzt gucken wir noch mal, was im Herbst eigentlich alles Spaß macht. Da gibt es ja ein paar Sachen.
3: Gibt ein paar gute Sachen.
2: Ja,
3: auch.
2: Ja, ja. Also,
0: ich tue mich da ja schwer.
2: Ich weiß.
0: Also, weil.
2: Als Sommerkind.
0: Ja, also ich weiß gar nicht. Ich glaube, der Herbst ist die Jahreszeit, die ich am wenigsten mag von allen.
3: Mhm. Ah, krass.
0: Aber es gibt eine Sache, wo ich sage: Ach ja, guck mal, weil im Herbst da kann man wieder ein paar Klamotten raussuchen, die man sonst gerne trägt, aber jetzt im Sommer nicht passen, wie zum Beispiel meine Stiefel. Ich habe heute zum ersten Mal wieder Doc Martens an.
2: Sehr
0: geil.
2: Gut. Das stimmt.
0: Liebe sie. Kann man wieder anders kombinieren. Finde ich gut. Mantel hatte ich am Wochenende an. War auch wieder nice.
3: Man sieht generell gefallen. Im Herbst schicker aus, oder?
0: Ja, stimmt. Gehe ich mit. Und da gibt es so ein paar Sachen. Und ich habe tatsächlich auch wieder auf mein Herbstparfum umgestellt.
2: Oh,
0: finde ich auch
2: du
0: gut.
2: Hast ein Herbstparfum?
0: Ja.
2: Der feine Herr.
0: Tu doch nicht so, du doch auch.
2: Also so holzige Gerüche.
0: Genau,
2: eher, ja.
0: Im Sommer eher frisch.
2: Ist ja interessant.
0: Amalfi-Küste dies das.
2: Ah.
0: Und im Herbst türkischer Harem.
2: Ey, das, du beeindruckst uns.
0: Okay, genau.
3: Ey, so. Aber denkst doch auch mal so, findet ihr nicht auch, wenn es dann so jetzt schon so uselig draußen ist,
2: ja, ist
3: und so
2: Wort.
3: Ungemütlich, dann mal wieder so eine Runde schwimmen gehen? In so, vielleicht auch so ein Spaßbad, wo das Wasser so ein bisschen zu warm ist und dann so richtig Sauna. All sowas macht doch richtig
2: ja,
3: Bock im Herbst.
2: Da sind so viele Kinder.
3: Sauna und Wellness.
0: Ja, aber so ein Wellnessbad.
2: Ja,
0: genau.
2: Da bin ich dabei.
0: Da bin ich auch dabei.
2: Aber wir haben noch viel mehr, was Spaß macht im Herbst.
0: Ja,
2: ne?
0: Ich auch.
2: Engelhardt und ich zumindest.
0: Na gleich dann.
2: 10.15 Uhr.
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3: Ich bin Babette Büchner. Bärbel Baas tritt als Arbeitsministerin und als SPD-Chefin zurück. Sie begründet den Schritt in einer öffentlichen Mitteilung unter anderem mit dem Tod ihrer Stieftochter. Neuer Arbeitsminister soll der ehemalige SPD-Ministerpräsident Alexander Schweitzer aus Rheinland-Pfalz werden.
4: Es ist ein Paukenschlag zur Unzeit, denn inmitten der Regierungskrise kommt jetzt noch eine Personaldebatte hinzu. Sie bringe momentan nicht die Kraft auf, ihre Ämter weiter auszuführen, sagt Baas. Auch aus der Union kamen zuletzt Vorwürfe, die Ministerin würde ihren Gesetzentwurf zur Rentenreform verschleppen, obwohl viele vom Trauerfall in ihrer Familie wussten. Die Angriffe gegen sie in den letzten Tagen ihrer Trauer waren unanständig, sagte SPD-Chef Klingbeil. Thomas Bremser, Nachrichtenredaktion.
3: Die EU will heute Strafmaßnahmen gegen mehr als 1600 Personen und Unternehmen in Russland beschließen. Bundesaußenminister Johann Wadephul spricht von einem beispiellosen Sanktionsschlag gegen die Kriegswirtschaft von Präsident Wladimir Putin. Der grünen Außenpolitiker Omid Nuripur begrüßt das Paket. Er sagte im ZDF,
5: dass die Europäer ihre eigene Stimme erheben, dass sie geschlossen sind und dass sie den Druck aufrechthalten und ausbauen auf Russland. Und das ist der Sinn des Paketes und ich hoffe, dass der durchkommt. Das macht total Sinn. Die Amerikaner Seite, also Trumps Politik ist weder gut für Europa, wenn man ehrlich ist, noch für die USA, sondern das ist so ziemlich konstant, dass das in erster Linie für Putin gut ist und wir müssen uns davon absetzen.
3: US-Präsident Donald Trump hat gestern überraschend verkündet, dass die Ukraine und Russland künftig auf Angriffe ihrer Energieanlagen verzichten. Laut Kiew hat Moskau seine Attacken aber fortgesetzt und ein Heizkraftwerk getroffen. Trumps Ankündigung hatte in der Ukraine zuerst für Überraschung gesorgt. Präsident Zelensky erklärte dann jedoch, seine Regierung sei dazu bereit. Von russischer Seite gab es noch keine Reaktion. Das Bundesverfassungsgericht beschäftigt sich heute mit der Erbschaftssteuer. Die bayerische Staatsregierung klagt in Karlsruhe und will klären lassen, ob der Bund die Regeln dafür überhaupt vorgeben darf. Bayern kritisiert außerdem, dass Freibeträge nicht regionale Unterschiede bei den Immobilienpreisen berücksichtigen. Ein Urteil wird erst in einigen Monaten erwartet.
6: Und jetzt für euch das Nordupdate mit Sean Eising. In Neumünster wurden gestern etwa 350 angehende Polizisten vereidigt. Innenministerin Finke betonte dabei die Bedeutung von Mut und Menschlichkeit. Der Schleswig-Holsteinische Landtag arbeitet derzeit an einem neuen Polizeigesetz. Damit sollen Ermittlungsbehörden erweiterte Befugnisse wie etwa mehr Videoüberwachung erhalten. Die beiden Gründer des Wacken Open Air reduzieren ihre verbliebenen Firmenanteile weiter. In Zukunft halten sie nur noch jeweils rund 5%.
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7: Auf der A7 Richtung Flensburg zwischen Hamburg-Hausbruch und Hamburg-Othmarschen gibt es 6 Kilometer Stau. In der Gegenrichtung Richtung Hamburg zwischen dem Dreieck Hamburg-Nordwest und Hamburg-Bahrenfeld staut sich der Verkehr auf 5 Kilometern. Auf der A1 Richtung Hamburg zwischen Barsbüttel und Hamburg-Oehlendorf gibt es 3 Kilometer Stau. Ebenfalls auf der A1 Richtung Hamburg zwischen Hamburg-Billstedt und der Norderelbbrücke kommt es zu stockendem Verkehr. Wir wünschen euch eine gute Fahrt.
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7: In Heide sind es aktuell 8 Grad. In Friedrichskoog haben wir ebenfalls 8 Grad. Auch in Brunsbüttel messen wir 8 Grad. Heute erwartet euch zunächst klarer Himmel, bevor es im Laufe des Vormittags freundlich auflockert und ein paar Wolken dazukommen. Das Ganze bei maximal 13 Grad.
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8: Eggers und Engelhardt und Radek, wir sprechen über den Herbst, den wir eigentlich nicht wirklich besonders lieben.
9: Nee, wirklich
8: also,
9: nicht.
8: Eggers ganz und gar nicht.
9: Nee, ich mag nicht mal diese besonderen Herbst-Essensgeschichten. Normalerweise kannst du mich ja immer übers Essen kriegen. Aber
10: was?
9: Selbst Kürbis ist so...
8: Und
9: aber halt so Eintöpfe, Eintöpfe.
8: Was?
9: Ja, Eintöpfe bin ich dabei. Okay.
8: So was Eintöpfe,
9: ja. Steckrüben mag ich gerne.
8: Was?
9: Steckrüben-Eintopf mit Mettwurst, geil. Okay, danke. Da freue ich mich jetzt drauf. Den mache ich die Woche.
10: Französische Zwiebelsuppe.
8: Oh, lecker. Richtig geil, mit Käse überbacken.
10: Und ich habe letztens gesehen, es gibt auch eine Parmesansuppe. Die will ich demnächst mal ausprobieren.
9: Ja, also, aber die sind nicht herbst-related. Du und Parmesan sowieso eine Liebesbeziehung.
10: Suppen sind generell so.
9: Ja, ich kann es mich gar nicht mitkriegen. Suppen ist kein Essen. Ist was.
10: Wie, und Annette, du hast noch neue auch Rezepte für uns, oder was?
8: Ja, das dürfte vielleicht auch was für dich sein. Egal, das hören wir gleich nach dem Born in the USA.
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0: die Cranberries Zombie. Heißt das nicht eigentlich auch Preiselbeeren, Cranberries?
1: Ja, so ähnlich.
0: So, die mag ich auch im Herbst.
1: Das wäre was, wenn wir jetzt auch hier Thanksgiving feiern würden, ne? Da gibt's doch auch immer Cranberry Sauce. Mhm.
2: Bevor wir jetzt gleich komplett in die Herbstrezepte eintauchen, ich wollte noch ganz kurz sagen, man hat doch schon ewig keinen Drach mehr steigen lassen.
0: Oh,
2: ich habe das letzte Mal als Kind gemacht und ich glaube, dass mir das eine Freude bereiten würde. Also, es gibt ja auch sogar Lenkdrachen, da macht es dann richtig Spaß, aber allein nur mal so, dass der Wind da so unterpackt und man merkt so, boah, der ist jetzt da 60 Meter, ist meine Schnur lang, das ist doch irgendwie schön.
0: Ich hab die früher selbst gebastelt.
1: Her. Ja, ja. Ich habe das mit meinen Söhnen und meinen Neffen gemacht, das ist aber auch schon mindestens 6 Jahre her. Gute Idee.
2: Könnte man sich vielleicht mal wieder für begeistern.
0: Aber so einen ollen Kürbis ausschnitzen ist doch auch schön. Oh, die sehen doch super aus dann mit den Fratzen und dem.
1: Ist mir so egal.
0: Ja, okay.
1: Oh, krieg ich.
0: Okay, wir gehen jetzt noch mal kurz zur Esserei.
1: Kulinarik.
0: Ich habe ein wundervolles Rezept. Es ist so lecker. Eine Maronencremesuppe.
1: Oh!
0: Das dürfte auch was für ein Lecker sein.
1: Haute Cuisine.
0: Okay. Ja. Also Maronen pürieren in Gemüsebrühe, und ein bisschen Weißwein rein, Sahne, Salz, Pfeffer, fertig.
1: Hört sich super an.
0: Und das schmeckt wirklich, also Endphase,
1: da
0: großartig.
1: Da könnte man noch so ein Parmesan-Chip irgendwie so dazu.
2: Okay.
0: Das ist geil. Ja. Aber das ist wirklich lecker. Vor allem, man kann auch ein bisschen Whisky noch oben rein. Also dann zum Schluss, dass er nicht so verkocht. Nee. Also, ich müsste mal probieren. Das ist wirklich, und die sind gerade im Angebot auch überall.
1: Maronen, stimmt. Die liegen sogar beim Lidl rum.
0: Ja,
1: hab ich gesehen.
0: Genau. Siehst du, probier mal. Das ist wirklich geil.
1: Okay.
0: Ja.
2: Ich hätte auch ein Rezept.
0: Ja.
2: Darf ich das noch einwerfen?
0: Bitte.
2: Ich habe am Donnerstag wieder meinen Plattenclub bei mir zu Hause. Und da will ich auch was Herbstliches machen. Und zwar so eine Zwetschgentart. Da macht man, das macht man in der Pfanne zuerst, die Zwetschgen karamellisiert, die aber mit so einem Salzkaramell, dann einfach so ein Blätterteig, oben drauf, ab in den Ofen, dann dreht man es um und dann garniert man das oben noch mit Creme Fraiche und so luftgetrocknetem Schinken, das schmeckt, diese Verbindung aus Salz
0: und wieso sind wir eigentlich nicht im Plattenclub?
2: Gerade Annette, dann besorg dir mal ein paar Platten.
0: Mein ganzes Zimmer ist voll.
1: Ich hatte da so Bock drauf und dann legst du da Schinken drauf auf das Ding.
0: Nein, das stelle ich
1: süß
0: mir nicht. Nein, das ist großartig vor.
2: Ja, Annette,
0: meine
2: wir verstehen
0: Oma immer Schweinebauch früher gemacht und den gefüllt mit Pflaumen.
2: Nee, doch lecker. Doch, das kann sein.
1: Ja, ist ja gut.
2: Ist wie hier umwickelte.
1: Ich bin hier der Blöde. Ich weiß das Ich mag das nur nicht. Aber
2: wie Feigen im Speckmantel.
1: Ja, mag ich auch nicht.
2: Ach, krass.
1: Alle mögen das, ich nur nicht. Generell, ich mach das ohne den Luftschinkenklang. Alles super.
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7: Auf der A1 Richtung Hamburg gibt es zwischen Hamburg-Billstedt und dem Dreieck Hamburg-Norderelbe 4 Kilometer Stau. Auf der A7 Richtung Hamburg gibt es zwischen dem Dreieck Hamburg-Nordwest und Hamburg-Volkspark 2 Kilometer Stau. In der Gegenrichtung, Richtung Flensburg, gibt es zwischen Hamburg-Waltershof und Hamburg-Othmarschen ebenfalls 2 Kilometer Stau. Auf der A23 Richtung Hamburg gibt es zwischen Halstenbeck-Kropunda und dem Dreieck Hamburg-Nordwest dichten Verkehr. Wir wünschen euch eine gute Fahrt.
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7: In Tellingstedt haben wir aktuell 5 Grad, in Brunsbüttel sind es 7 Grad und Friedrichstadt meldet 10 Grad. Heute erwartet euch zunächst klarer Himmel, bevor es im Laufe des Vormittags freundlich auflockert und ein paar Wolken dazukommen. Das Ganze bei maximal 13 Grad.

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0: Ja, da kann auch mal ein Tränchen fließen, wenn man im richtigen Mut ist.
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0: Unsere neue Frage, wir wollen euch ja näher kennenlernen und die hat's wirklich in sich. Hast du wegen eines Rocksongs schon mal geweint? Also ich will dir sagen, das sind ganz viele, ja. Aber wissen tue ich es natürlich auch nicht genau und wir freuen uns auf eure Tipps. Sabrina war heute Morgen die Erste in der Morning Rock Show.
2: Ja, ich habe schon mehrfach bei Rocksongs geweint, zum Beispiel bei Zombie von den Cranberries. Mhm. Und das geht bei mir dann einfach los. Wenn ich ein Lied richtig fühle und meine Emotionen dann so sind, dann fange ich an zu weinen.
3: Und ich habe auch schon mal bei Zombie geweint, aber nur weil meine Schwester das immer wieder auf Gitarre gespielt hat, bis ich es nicht mehr hören konnte. Die hat das so richtig verunstaltet, den Song, und da habe ich irgendwann vor Wut geheult. Das weiß ich auch noch.
4: Was schätzt du denn aber, Sabrina?
2: Ich würde 73% schätzen.
0: Das ist falsch. Es sind tatsächlich zu viele, 73. So, jetzt seid ihr dran. Ich bin auch mal gespannt. Könnt euch schon mal bitte vielleicht melden auf unserer WhatsApp, ja? Und dann sprechen wir nachher 13 Uhr bei mir. Der nächste Tipp, der ansteht. Ich bin sehr gespannt.
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2: Sunday Bloody Sunday, U2 1983. Der Titel greift den Blutsonntag, den Bloody Sunday vom 30. Januar 1972 im nordirischen Derry auf. An jenem Tag wurden bei einer Demonstration für Bürgerrechte 13 Menschen von englischen Soldaten erschossen. Zahlreiche wurden bei dem Schusswechsel schwer verletzt.
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Der Blutsonntag von 1972 verschärfte den Nordirland-Konflikt. In der Folge kam es zu zahlreichen Racheakten der IRA, der irisch-republikanischen Armee. U2-Sänger Bono betonte immer wieder, mit Sunday Bloody Sunday keine Partei ergreifen zu wollen. Vielmehr sei der Song ein Protest gegen Gewalt und Krieg, unabhängig von politischen Ansichten. So begann Bono damals auf den Live-Konzerten den Titel stets mit den Worten: Dies ist kein Rebellen-Song, this is not a rebel song.

0: heutiger Sonntag.
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10: Ich bin Babette Büchner. Bärbel Baas tritt als Arbeitsministerin und SPD-Chefin zurück. Das erklärte sie in einer öffentlichen Mitteilung. Nach dem Tod ihrer Stieftochter habe sie momentan nicht die Kraft, ihre Regierungs- und Parteiarbeit vollumfänglich auszuüben. Aus der CDU kommen respektvolle Reaktionen. Außenminister Johann Wadephul sagte bei NTV:
11: Wir sollten in der Politik auch immer daran denken, dass Menschen diese Ämter ausüben. Und wenn jemand wie Bärbel Baas sagt, sie ist in einer Überforderungssituation, dann muss man das zunächst einmal respektieren, ihre Trauer verstehen und auch berücksichtigen, dass diese Ämter uns allen sehr, sehr viel abverlangen.
10: Der ehemalige SPD-Ministerpräsident von Rheinland-Pfalz, Alexander Schweizer, soll nun Arbeitsminister werden, das erfuhr die deutsche Presseagentur. Das Briefporto in Deutschland wird wohl so stark steigen wie noch nie. Die Bundesnetzagentur hat in Bonn einen Plan veröffentlicht, der der Deutschen Post ab Januar einen Preisaufschlag von gut 20% erlaubt. Für einen Standardbrief könnten dann 1,14 Euro fällig werden. Aktuell sind es 95 Cent. Nach den tödlichen Angriffen auf Riad setzt die Houthi-Miliz ihre Attacken auf saudische Flughäfen fort. Auch Industrieanlagen geraten wohl ins Visier. Wirtschaftsministerin Katharina Reiche sitzt wegen der Angriffe in Riad fest.
12: Explosion und Rauch im Flughafenterminal in Riad und Reisende, die in Panik geraten. Die Szenen des Angriffs mit 12 Toten und mehr als 300 Verletzten sind erschreckend und für Saudi-Arabien ein weiterer Rückschlag im Kampf gegen die Houthi-Miliz im Jemen. Auch die Houthi melden neue Angriffe in Sanaa, die gegenseitigen Attacken gehen weiter. Der im Jemen schon lang laufende Bürgerkrieg eskaliert wieder schwer und ist zur neuen Front geworden im noch größeren Irankrieg. Aus Kairo, Johannes Sadek.
10: Frankreichs Schüler und Studenten machen in dieser Woche weiter Druck auf die Regierung. Solange Forderungen im Umfang von 10 Milliarden Euro nicht erfüllt seien, gehe der Protest weiter, kündigte die Gymnasiastengewerkschaft an. Man wolle nur sanierte Schulgebäude und genug Lehrkräfte. Am Rande der Proteste hat es zum Teil heftige Ausschreitungen gegeben.
13: Und jetzt für euch das Nord-Update mit Sean Eising. In Neumünster wurden gestern etwa 350 angehende Polizisten vereidigt. Innenministerin Finke betonte dabei die Bedeutung von Mut und Menschlichkeit. Der schleswig-holsteinische Landtag arbeitet derzeit an einem neuen Polizeigesetz. Damit sollen Ermittlungsbehörden erweiterte Befugnisse wie etwa mehr Videoüberwachung erhalten. Die beiden Gründer des Wacken Open Air reduzieren ihre verbliebenen Firmenanteile weiter. In Zukunft halten sie nur noch jeweils rund 5%.
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0: Auf der A1 Richtung Hamburg gibt es zwischen Hamburg-Billstedt und dem Dreieck Hamburg-Norderelbe 4 Kilometer Stau. In der Gegenrichtung Richtung Lübeck herrscht zwischen Pansdorf und Rathekau dichter Verkehr. Auf der A7 Richtung Hamburg sorgt eine ungesicherte Unfallstelle zwischen Hamburg-Stellingen und Hamburg-Volkspark für Behinderungen. Zudem gibt es dort zwischen dem Dreieck Hamburg-Nordwest und Hamburg-Volkspark 1 Kilometer Stau. Auf der A7 Richtung Flensburg liegen Gegenstände auf der Fahrbahn zwischen Hamburg-Schnelsen-Nord und Kriegborn. Außerdem staut es sich dort zwischen Hamburg-Waltershof und Hamburg-Othmarschen auf 2 Kilometern. Gute Fahrt.
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0: In Friedrichskoog haben wir aktuell 8 Grad. Heide meldet genauso 8 Grad. In Husum sind es dagegen 9 Grad. In den nächsten Stunden ist es überwiegend klar. Ein richtig schöner, sternenklarer Himmel erwartet euch. Heute Nacht sinkt das Thermometer auf kühle 7 Grad. Morgen erwartet euch dann ein wechselhafter Tag mit Wolken und etwas Regen dazwischen bei bis zu milden 16 Grad.
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14: Es ist Montag und Herbst, aber wir lassen uns deswegen nicht runterziehen. Ganz im Gegenteil, nein. Gleich die Killers. Oh, Somebody Told Me, Hammer Song. Und jetzt die Ärzte. Ja, mit dem Titel, da muss ich widersprechen. Männer sind keine Schweine. Nein.
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1: Ah, in dieser Woche haben wir ein wundervolles Flugziel für euch vorbereitet. Der Wochensieger fliegt am Freitag, je nach Lust und Laune, zusammen mit Air France hin und zurück. Natürlich mit seinem Schatzi Rockbuddy zusammen. Entweder schön nach Frankreich, nach Marseille, Marrakesch, wundervoll, oder Madrid. Also könnt ihr euch aussuchen und natürlich unbedingt mitspielen. Wir spielen ja dreimal am Tag, 7, 12 und 17 Uhr. Heiko war heute Morgen in der Morning Rock Show dran bei Mingers und Engelhardt. Ja, Wissensgebiet Film und Fernsehen. Hören wir mal.
2: Mit welchem Alter starb Meister Yoda aus Star Wars?
3: 800.
2: Fast 900. Wie heißt das Biopic über Elton John? Doppelte Punkte, wenn du singst?
3: Keine Ahnung.
2: Rocket Man! Welcher Vogel ist das Symbol von Katniss Everdeens Widerstand in die Tribute von Panem?
3: Spottöpel.
1: Hammer gewusst, ey, Heiko. Insgesamt waren es dennoch nur 5 Punkte und ich denke, die könnt ihr gut überbieten um 12 Uhr. Also gerne mitmachen. Ja, alle Infos natürlich dazu auch auf unseren Seiten. Ich freue mich auf euch. Könnt ihr schon mal durchklingeln auf unserer Gewinnspiel-Hotline oder auf App und Seite melden. Hier sind jetzt Rise Against und Satellite.
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4: Auf der A23 Richtung Heide zwischen Pinneberg-Mitte und Tornisch gibt es 6 Kilometer Stau. Auf der A1 Richtung Hamburg zwischen Hamburg-Billstedt und Hamburg-Norderelbe gibt es 4 Kilometer Stau. Auf der A7 Richtung Hannover zwischen Hamburg-Marmsdorf und dem Horster Dreieck gibt es 3 Kilometer Stau. In der Gegenrichtung zwischen Wader und Bordesholm Richtung Hamburg gibt es ebenfalls 2 Kilometer Stau. Wir wünschen euch eine gute Fahrt.
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4: In Büsum sind es aktuell 9 Grad. In Wacken messen wir ebenfalls 9 Grad. In Friedrichstadt haben wir 10 Grad. In den nächsten Stunden ist es überwiegend klar. Ein richtig schöner, sternenklarer Himmel erwartet euch. Heute Nacht sinkt das Thermometer auf kühle 7 Grad. Morgen erwartet euch dann ein wechselhafter Tag mit Wolken und etwas Regen dazwischen bei bis zu milden 16 Grad.
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5: Ja, kommt super durch den Montag. Ich bin Annette Radek jetzt. Job und Hail.

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0: Bildbände liegen, die könnt ihr jetzt insgesamt gewinnen. Ja, Kultgitarren, legendäre Gitarristen und ihre Instrumente. Meine Güte, ich habe mich da schon fast drin verloren, mir das anzugucken. Wundervoll. Und die Rolling Stones on Tour. Die leeren, deren Live-Shows 1963 bis 1924. Wahnsinn. Also, das ist doch was für euch Rocker. Ich finde, das wäre auch ein schönes Weihnachtsgeschenk für den einen oder anderen schon mal. Also, gerade diese Gitarrensachen. Boah, Jimi Hendrix, Keith Richards, Prince. Ach, Wahnsinn. Und auch Journey, ja. Dieser große Gitarrist, ja, der ist ja auch Neil Sean, ein unfassbarer Typ, ja. Mit 15 Jahren wurde er von Carlos Santana entdeckt, ja. Und, ja, ist bis heute in der Band ein Hammertyp, ja. Also, gerne jetzt gewinnen diese tollen Bildbände. Gerne auf unsere App gehen und ja, glaubt an euer Glück. Alle Infos dazu natürlich auch auf unseren Seiten. Ja, und jetzt hier sind Journey mit Don't Stop Believin'.
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4: Er war der schönste Mann der 80er und 90er Jahre. Jede Frau wollte ihn wenigstens mal berühren. Und singen konnte er auch noch. Michael Hutchence. Seine Stimme und sein Charme machten INXS in Windeseile groß. Sie überrannten erst Australien, dann die USA und Europa. Und er angelte sich die schärfste Landsfrau, Kylie Minogue. Und die stand dann auch Pate für den nächsten großen Hit und die perfekte Beschreibung seines Lebens. Suicide Blonde. Denn nach Kylie kamen zahlreiche andere hübsche Damen, wie zum Beispiel Topmodel Helen Christensen und am Schluss dann die Frau, die sein Leben verändern und ein Stück weit auch beenden sollte, Paula Yates, die Ehefrau von Bob Geldof. 1994 war das. Michael war nach einem Unfall, der ihn seinen kompletten Geruchs- und Großteile seines Geschmackssinns gekostet hatte, schon depressiv. Aber er liebte Paula und er liebte vor allem das gemeinsame Töchterchen, Heavenly Hirani Tiger Lily Hutchence. Aber er konnte beide so gut wie nie sehen, denn Bob Geldof tat alles, um seine Ex und vor allem die gemeinsamen Kinder an einer Reise nach Australien zu hindern. Das Verlangen nach dem eigenen Kind und der großen Liebe, potenziert durch das Antidepressivum Prozac, Alkohol in rauen Mengen und Kokain, führt dann natürlich zur Katastrophe. Am 22. November 1997 fand ein Zimmermädchen des Ritz-Carlton Sydney in Zimmer 524 einen knienden Mann, der sich mit seinem Gürtel an dem automatischen Schließmechanismus der Tür erhängt hatte. Der Traummann des Jahrzehnts war tot. Klarer Selbstmord, sagen die Ärzte. Nur seine große Liebe Paula Yates glaubte das nicht. Er war zu allem fähig, liebte gerade sexuelle Spielchen mit autoerotischer Atemkontrolle. Aber niemals hätte Michael mich und unsere Tochter verlassen, sagt sie. Bis heute weiß niemand, was damals in Zimmer 524 passiert ist. Fragwürdig bleibt allerdings, dass das gesamte Vermögen von Michael Hutchence in Höhe von knapp 30 Millionen australischen Dollar bis heute verschwunden bleibt.
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9: Ich bin Babette Büchner. Paukenschlag im politischen Berlin. Arbeitsministerin und SPD-Chefin Bärbel Baas hat ihren sofortigen Rücktritt von beiden Ämtern angekündigt. Nachfolger an der Spitze des Arbeitsministeriums soll der ehemalige SPD-Ministerpräsident Alexander Schweitzer aus Rheinland-Pfalz werden.
10: Baas nannte persönliche Gründe für die Entscheidung. Nach dem Tod ihrer Stieftochter brauche sie Zeit, ihre Trauer zu verarbeiten. Dazu kamen in dieser schweren Zeit demnach politische Angriffe. Unionspolitiker warfen ihr zuletzt vor, etwa die Rentenreform zu verschleppen. SPD-Kollegin Schwesig dankte Baas bei Ex für die Zusammenarbeit und kritisierte die Attacken der CDU in Baas persönlich schwerer Situation als unmenschlich und rücksichtslos. Umweltminister Schneider sprach von einem schmerzlichen Rücktritt, der zeige, dass Politik ein sehr aufreibendes und hartes Geschäft sei. Aus Berlin, Ursula Winkler.
9: Klar. Die EU hat Sanktionen gegen knapp 1600 russische Unterstützer verhängt. Ein neuer Rekord. Betroffen sind unter anderem Raketenproduzenten, Drohnenhersteller und U-Boot-Werften. Ihre Vermögen werden eingefroren und EU-Einreisen verboten. Bundesaußenminister Johann Wadephul spricht von einem beispiellosen Sanktionsschlag gegen Russlands Kriegswirtschaft. Man erhöhe den Druck, bis Putin bereit sei, ernsthaft über Frieden in der Ukraine zu verhandeln. Der Briefversand wird sich in Deutschland aller Voraussicht nach so stark verteuern wie noch nie. Die Bundesnetzagentur veröffentlichte in Bonn einen Vorschlag, demzufolge das Briefporto zum Januar um gut 20% steigen kann.
11: Der Vorschlag der Bundesnetzagentur ist als Spielraum gemeint. Bisher hat die Post diese Spielräume aber immer voll genutzt. Das Porto für einen Standardbrief könnte damit von jetzt 95 Cent auf 1,14 Euro steigen. Grund für die Preiserhöhung sind angeblich gestiegene Kosten bei der Post bei gleichzeitig massiv sinkenden Briefsendungen, weil Firmen und Verbraucher immer stärker auf E-Mails und Chatnachrichten setzen. Aus Berlin, Ronny Torau.
9: In Italien läuft gerade eine große Rettungsaktion. Ein Hangrutsch hat den Eingang zu einer Höhle auf Sardinien verschüttet. Ein italienischer Höhlenforscher sitzt seit Sonntagnachmittag in 10 Metern Tiefe fest. Er sei am Leben und bei Bewusstsein, hieß es. Die Bergungsarbeiten sind aber schwierig. Die Einsatzkräfte müssen das Geröll mit der Hand wegräumen.
4: Und jetzt für euch das Nord-Update mit Sean Eising. In Neumünster wurden gestern etwa 350 angehende Polizisten vereidigt. Innenministerin Finke betonte dabei die Bedeutung von Mut und Menschlichkeit. Der schleswig-holsteinische Landtag arbeitet derzeit an einem neuen Polizeigesetz. Damit sollen Ermittlungsbehörden erweiterte Befugnisse wie etwa mehr Videoüberwachung erhalten. Die beiden Gründer des Wacken Open Air reduzieren ihre verbliebenen Firmenanteile weiter. In Zukunft halten sie nur noch jeweils rund 5%.
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12: Auf der A7 Richtung Hamburg, zwischen Hamburg-Stellingen und Hamburg-Volkspark, ist die Fahrbahn nach einem Unfall auf 2 Fahrstreifen verengt. Die Polizei ist vor Ort. Auf der A7 Richtung Hannover, zwischen Hamburg-Marmsdorf und dem Horster Dreieck, gibt es 3 Kilometer Stau. Ebenfalls auf der A1 Richtung Hamburg, zwischen Hamburg-Billstedt und dem Dreieck Hamburg-Norderelbe, stauen sich die Fahrzeuge auf 3 Kilometern. Auf der A7 Richtung Hamburg, zwischen Warder und Bordesholm, gibt es 2 Kilometer Stau. Im weiteren Verlauf, zwischen dem Dreieck Hamburg-Nordwest und Hamburg-Volkspark, stauen sich die Fahrzeuge auf weiteren 2 Kilometern. Wir wünschen euch eine gute Fahrt.
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12: In Husum sind es aktuell 10 Grad. In Friedrichstadt haben wir ebenfalls 10 Grad. Auch in Wacken messen wir 10 Grad. In den nächsten Stunden ist es überwiegend klar. Ein richtig schöner, sternenklarer Himmel erwartet euch. Heute Nacht sinkt das Thermometer auf kühle 7 Grad. Morgen erwartet euch dann ein wechselhafter Tag mit Wolken und etwas Regen dazwischen bei bis zu milden 16 Grad.
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13: Ja, das ist das perfekte Wetter, um den nächsten Urlaub zu planen. Es gibt in dieser Woche einen wundervollen Flug zu gewinnen mit Air France. Natürlich schön zu zweit hin und rück. Entweder, das könnt ihr euch aussuchen, Marseille, wundervoll, Marrakesch oder Madrid, powered by Air France. Gerne jetzt mitspielen, 60 Seconds wartet. Gerne durchklingeln 01806 86 86 85 für 20 Cent pro Anruf aus dem deutschen Festnetz mobil. Mehr alle Infos dazu natürlich auf unseren Seiten. Bin gespannt, welches Wissensgebiet wir heute wählen. Man wird ja nicht blöder vom Mitraten und Zuhören. Ne? Brian Adams jetzt, Run to You.
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2: Ja, jetzt begrüße ich ganz, ganz herzlich den Arne aus Oldenburg. Hallo!
3: Ja, guten Tag.
2: Guten Tag. Hallo. Wie ist die Lage bei dir? Bist du auf der Arbeit oder wo steckst du gerade?
3: Heute ist mein erster Urlaubstag.
2: Wundervoll.
3: Jetzt wollen wir gerade ein paar Heckenpflanzen bestellen für Gartenarbeit zu Hause.
2: Also ihr fahrt nicht weg, ihr rackert zu Hause ein bisschen.
3: Dieses Mal nicht.
2: Ja, ja, okay.
3: Genau.
2: Okay. Hast du dein Kind gerade bei dir?
3: Mhm. Ja, tatsächlich.
2: Ja,
3: ganze Familie sogar im Auto.
2: Ah, oh, bist Papa. Jetzt seid mal alle schön still für Papa. Papa gewinnt euren nächsten Urlaub. Wo möchtest du denn gerne hinfliegen? Marrakesch, Marseille oder Madrid?
3: Ja, Marseille klingt nicht schlecht.
2: Sehr schön, nach Frankreich. Ja. Schön zusammen mit Air France. Sehr schön. Ich gucke mal, oder wir gucken mal, was du für ein Wissensgebiet bekommst, ja? Lass dich vom Kichern nicht ablenken.
3: Mein Bestes.
2: Okay, jetzt aber mal Ruhe da. Ne? So, du sagst laut und deutlich Stopp, geht los.
3: Ja.
0: Wissensgebiet Sport.
3: Oh Gott. Ja. Okay, ja.
2: Ja, gucken wir mal. Kommt auf die Fragen drauf an. So, Konzentration und Stille im Auto, ja? Geht los, Arne. Wenn du was nicht weißt, sag schnell weiter, ja? Gut.
3: Ja.
2: Wer war der erste deutsche Formel-1-Weltmeister?
3: Michael Schumacher.
2: Ja oder nein? Ein Badmintonspiel dauert 40 Minuten pro Halbzeit.
3: Ja.
2: Nein. Wer wurde Fußball-Weltmeister 2026?
3: Spanien.
2: Ja, wie viele Spieler hat ein Wasserballteam im Becken normalerweise?
3: 5.
2: 7. Ja oder nein? Es gibt die Sportart Extrembügeln.
3: Ja.
2: Ja. Wie viele Mannschaften spielen in der Fußball-Bundesliga?
3: 24.
2: 18. Wie wird die Basketball-Profiliga in den USA genannt?
3: NBL.
2: Was ist die Höchstnote im Skispringen? 5 oder 20?
3: 5.
2: 20. Was ist größer, ein Basketball oder ein Volleyball?
3: Basketball.
2: Welche Disziplin gehört neben Dressur und dem Geländeritt noch zum Vielseitigkeitsreiten?
3: Voltigieren.
2: Springen. In welchem Land wurde Bowling erfunden? USA oder Polen?
3: Polen.
2: USA. Okay, aber gut. Also verschärfte Bedingungen, du, ne? Mit deiner ganzen Familie im Auto. Vorm Baumarkt. Jetzt frage ich mal meinen lieben Nick, den Praktikanten, wie viel waren denn das, Nick?
4: Ja, lieber Arne, wenn es jetzt gleich stand, du hast auch 5 Punkte gehabt jetzt.
2: Guck an, ja.
3: Immerhin 5 Ehrenpunkte.
2: Aber das hat voll Spaß gemacht mit dir.
3: Ja, ja, hat mir auch Spaß gemacht.
2: Dann pflanzt mal schön, ja, rackert schön im Garten und erholt euch aber auch. Und du machst einfach mal wieder mit, ne? Schöne Herbstferien.
3: Ja.
2: Alles Liebe euch, ne?
3: Ja,
2: tschüss,
3: grüß an alle.
2: Ciao, ciao, danke.
3: So.
2: Danke.
3: Tschüss.
2: 17 Uhr, die nächste Chance bei Olli Peral.
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1: 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Und es wird mal wieder Zeit, nach Wacken zu schauen. Da tut sich nämlich gerade einiges hinter den Kulissen. Mein Kollege Sean Eising kennt da die Details. Sean, es geht da ja um Anteile, ne?
2: Genau, wie aus einem aktuellen ARD-Bericht hervorgeht, haben die Gründer des Wacken Open Air, Holger Hübner und Thomas Jensen, weitere Anteile an der Betreibergesellschaft ICS verkauft und halten jetzt nur noch jeweils rund 5%. Die britische Superstruct-Gruppe hält damit knapp 90%. Jensen hat aber klargestellt, dass das vertraglich so vereinbart war und der Support während Corona schlecht überlebensnotwendig war. Die formelle Sperrminorität ist zwar weg, operativ entscheidet aber eh schon lange ein ganzes Team und wirtschaftlich steht das Festival sehr stark da. Für 2024 steht ein Jahresüberschuss von 10,5 Millionen Euro in den Büchern.
1: Das sind klare Zahlen. Und wie sieht's mit dem Termin für nächstes Jahr aus?
2: Kommendes Jahr findet das Wacken Open Air vom 28. bis zum 31. Juli statt und einige Bands, die stehen auch schon fest. Mit dabei sind etwa Electric Callboy, Five Finger Death Punch und auch Halloween.
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3: Auf der A7 Richtung Hannover gibt es zwischen Hamburg-Marmstorf und Horster Dreieck 3 Kilometer Stau. In der Gegenrichtung, Richtung Hamburg, staut es sich zwischen Warder und Bordesholm auf 2 Kilometern. Auf der A1 Richtung Hamburg gibt es zwischen Hamburg-Billstedt und Hamburg-Norderelbe 2 Kilometer Stau. Auf der A23 Richtung Heide staut es sich zwischen Pinneberg-Mitte und Tornisch auf 1 Kilometer. Gute Fahrt!
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3: In Büsum sind es aktuell 11 Grad. In Husum messen wir ebenfalls 11 Grad. In St. Peter-Ording sind es 12 Grad. In den nächsten Stunden ist es überwiegend klar. Ein richtig schöner, sternenklarer Himmel erwartet euch. Heute Nacht sinkt das Thermometer auf kühle 7 Grad. Morgen erwartet euch dann ein wechselhafter Tag mit Wolken und etwas Regen dazwischen bei bis zu milden 16 Grad.
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Nirvana.

0: Nur wegen der Meeting gemacht. Ja, und auch gehört, ne? Ist auch heute auch noch so. Um zu beeindrucken, so manches Mal. Also, ihr mögt Billy Idol, Cradle of Love, deswegen ist er gerade gelaufen. Wir spielen ja hier nicht einfach irgendwie so, wir denken so, ja, vielleicht gefällt euch das. Oder dass ein doofer Algorithmus das irgendwie aussucht. Nein, ihr seid unsere Rock Buddies und ihr sucht den Sound hier aus. Und deswegen freuen wir uns erstens, dass ihr uns einschaltet. Zweitens, wenn ihr immer mal wieder den Musiktest, den Songtest mitmacht, direkt auf unseren Seiten. Dauert nicht lange, wir stellen immer kurze Songausschnitte raus. Aus verschiedenen Dekaden natürlich alles Rock und ihr wählt aus, was ihr gemeinschaftlich drin haben wollt, wo ihr sagt, boah, Hammer, richtig gut, mehr davon. Natürlich kommt euch das ans Ohr, wo ihr sagt, bitte, bah, ne, gemeinschaftlich, ne, spielen wir nicht, ganz klar. Also rauskommt wirklich ein cooler Mix jetzt, den mögt ihr auch, ist einer der tollsten 90er ever, Two Princes, danach Three Doors Down. Sehr, sehr schön, It's Not My Time. Danke fürs Mitmachen.
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0: 20.
1: Billy Idol, Cry Love Love. Ah, cooler Typ. Das hat er mal gesagt, das finde ich, das passt so. Das Wichtigste in meinem Leben war schon natürlich immer die Musik, aber die haben wir natürlich früher.

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9: Ich bin Babette Büchner. Bärbel Baas tritt zurück als Arbeitsministerin und als SPD-Chefin mit sofortiger Wirkung. Sie begründet das mit dem Tod ihrer Stieftochter und mit Angriffen aus den Reihen der Union. Als Nachfolger hat SPD-Chef Lars Klingbeil Alexander Schweitzer vorgeschlagen und betont, dass die SPD handlungsfähig ist.
10: Alexander Schweitzer ist auf dem Berliner Parkett kein Unbekannter. Er hat Erfahrung als Arbeits- und Sozialminister, als Ministerpräsident. Und das ist dann für mich auch die wichtigste Prämisse gewesen, dass jetzt bei den wichtigen Themen der Arbeitsmarktpolitik und der Rentenpolitik sofort Handlungsfähigkeit und Stabilität in der Regierung hergestellt ist.
9: Die SPD will nun auf einem Bundesparteitag Ende des Jahres ihre gesamte Führung neu zur Wahl stellen. Ob er selbst noch einmal antritt, teilte Klingbeil nicht mit. Die EU verhängt neue Sanktionen gegen eine Rekordzahl von Unterstützern der russischen Kriegsmaschinerie. Die Außenminister der Länder haben beschlossen, knapp 1600 Personen, Unternehmen und andere Organisationen mit Strafmaßnahmen zu belegen, teilte die EU-Außenbeauftragte Kaja Kallas mit.
11: Dieses neue große Sanktionspaket ist die Antwort der EU auf eine Reihe von sogenannten hybriden Angriffen Russlands auf EU-Staaten, beispielsweise den Drohnenangriff auf den Flughafen Leipzig. Die Hälfte der rund 1600 betroffenen Personen und Firmen hat laut Diplomaten mit der Produktion von ballistischen Raketen oder Drohnen zu tun. Auch Russen, die an der Ausrichtung der Duma-Wahlen in ukrainischen Gebieten beteiligt waren, kamen auf die Sanktionsliste. Das bedeutet Einreiseverbote oder das Einfrieren von Geldern. Aus Brüssel, Dieter Ebeling.
9: Das Briefporto in Deutschland wird wohl so stark steigen wie noch nie. Die Bundesnetzagentur hat in Bonn einen Plan veröffentlicht, der der Deutschen Post ab Januar einen Preisaufschlag von gut 20% erlaubt. Für einen Standardbrief könnten dann 1,14 Euro fällig werden. Aktuell sind es 95 Cent. Das letzte Nobelpreisgeheimnis in diesem Jahr ist gelüftet. Der Wirtschaftsnobelpreis geht an die zwei US-Forscher Robert E. Hall und Michael Woodford. Das hat die Königlich Schwedische Akademie der Wissenschaften in Stockholm bekannt gegeben. Die beiden Männer forschen zu makroökonomischen Modellen, die die Konjunkturschwankungen dämpfen können.
12: Und jetzt für euch das Nord-Update mit Sean Eising. In Neumünster wurden gestern etwa 350 angehende Polizisten vereidigt. Innenministerin Finke betonte dabei die Bedeutung von Mut und Menschlichkeit. Der schleswig-holsteinische Landtag arbeitet derzeit an einem neuen Polizeigesetz. Damit sollen Ermittlungsbehörden erweiterte Befugnisse wie etwa mehr Videoüberwachung erhalten. Die beiden Gründer des Wacken Open Air reduzieren ihre verbliebenen Firmenanteile weiter. In Zukunft halten sie nur noch jeweils rund 5%.
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13: Auf der A7 Richtung Hannover zwischen Hamburg-Marmsdorf und Horster Dreieck gibt es 4 Kilometer Stau. Im weiteren Verlauf Richtung Hamburg staut es zwischen Warder und Bordesholm auf 2 Kilometern. Auf der A1 Richtung Hamburg zwischen Hamburg-Billstedt und Dreieck Hamburg-Norderelbe gibt es 2 Kilometer Stau. In der Gegenrichtung, Richtung Lübeck, staut es zwischen Hamburg-Stillhorn und Dreieck Hamburg-Norderelbe auf 1 Kilometer. Auf der A23 Richtung Heide zwischen Pinneberg-Mitte und Tornisch gibt es 1 Kilometer Stau. Wir wünschen euch eine gute Fahrt.
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13: In Büsum sind es aktuell 12 Grad, in Tellingstedt haben wir ebenfalls 12 Grad, auch in Brunsbüttel werden 12 Grad gemessen. In den nächsten Stunden ist es überwiegend klar. Ein richtig schöner, sternenklarer Himmel erwartet euch. Heute Nacht sinkt das Thermometer auf kühle 7 Grad. Morgen erwartet euch dann ein wechselhafter Tag mit Wolken und etwas Regen dazwischen bei bis zu milden 16 Grad.
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14: Ich hoffe, euer Montag, der läuft richtig gut, ja. Nicht so ein Gruselmontag. Lasst es euch weiterhin richtig gut gehen. Egal, wo ihr gerade steckt, im Auto, im Büro, in der Firma oder Homeoffice, ist ja auch schön montags, ne? Jetzt unsere Lieblingsdocs, die Ärzte. Und danach dann die Red Hot Chili Peppers. Geht steil nach vorne mit Tell Me, Baby.
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1: Ich bin sehr gespannt auf den Tipp von Matthias aus Arnsberg. Ich grüße dich ganz herzlich.
2: Hallo, liebe Nesse.
1: Hast du wegen eines Rocksongs schon mal geweint? Wie viel Prozent war das schon mal?
2: Also, ich selber nicht. Ich weine ganz gerne mal bei Filmen oder so. Da bin ich relativ nah am Wasser gebrochen oder Club.
1: Okay.
2: Aber ich glaube nicht, dass viel mehr als 17% da wegen eines Rocksongs heulen.
1: Meinst du echt?
2: Okay, ja.
1: Du hast noch nie bei Musik geweint? Doch.
2: Nee, das habe ich nicht gesagt, aber Rock. Bei Rock sieht nicht.
1: Auch nicht bei so einer Ballade oder so?
2: Diese nee, ganz irgendwie.
1: So, nee.
2: Nee, irgendwie nicht.
1: Ja, sehr spannend. Ja, vielleicht hat es ja doch was mit diesem Tempo zu tun. Ne?
2: Das, könnte sein. Ne?
1: Oder also ein Rockgott stand noch nicht vor dir, den du unbedingt mal sehen wolltest.
2: Ja, also auch Live-Musik hat mich jetzt bisher nicht so weggehauen. Ja.
1: Wahnsinn. Ja, 17% tippst du. Lieber Matthias. Das sind viel zu wenig.
2: Ach, schade.
1: Ja.
2: Oder vielleicht auch gut, wenn man es nimmt, ne?
1: Ja, genau. Ich wünsche dir einen wundervollen Montag. Wie sieht er noch so weiter aus?
2: Ebenso. Ich habe jetzt gleich eine Fahrschülerin, die möchte gerne einen Anhänger fahren und deswegen habe ich jetzt gleich eine Prüfung.
1: Ach gut, das ist aber auch schwer, Anhänger fahren, ne? Ihr habt es auch probiert, also ich kann es auch, aber man muss wirklich im Kopf ja auch umdenken, ne?
2: Ein bisschen, ja.
1: Ja, dann viel Spaß. Fahrlehrer ist ein Top-Job, also wirklich. Eure Nerven, die möchte ich gerne mal haben. Grüß deine Fahrschülerin und alles Liebe dir, ja?
2: Tschüss. Dankeschön, ebenso. Ciao.
1: Ciao, ciao.
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4: Auf der A7 Richtung Hannover gibt es zwischen Hamburg-Marmsdorf und Thies-Hope 5 Kilometer Stau. In der Gegenrichtung, Richtung Flensburg, stauen sich die Fahrzeuge zwischen Schleswig-Jagel und Tarp auf 2 Kilometern. Auf der A7 Richtung Hamburg bilden sich zwischen Rendsburg-Büdelsdorf und Bordesholm 3 Kilometer Stau. Wir wünschen euch eine gute Fahrt.
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4: In Friedrichstadt sind es aktuell 11 Grad. In Friedrichskoog haben wir 12 Grad und auch in Heide messen wir 12 Grad. In den nächsten Stunden ist es überwiegend klar. Ein richtig schöner, sternenklarer Himmel erwartet euch. Heute Nacht sinkt das Thermometer auf kühle 7 Grad. Morgen erwartet euch dann ein wechselhafter Tag mit Wolken und etwas Regen dazwischen bei bis zu milden 16 Grad.

Marketing-Experten sagen, die nächsten 3 Sekunden entscheiden, ob du dranbleibst oder nicht. 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Metallica.

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1: Olli, es ist Montag.
2: Es ist Montag, aber das macht nichts, denn wir haben dich.
1: Und dich.
2: Wir sind wieder so charmant zueinander. Sehr schön.
1: Aber der läuft ganz gut, der Montag.
2: Muss ich auch sagen.
1: Ich meine, es ist zwar jetzt fett Herbst, aber oh.
2: Geht.
1: Ich habe aufgegeben, dagegen anzukämpfen. Die kuschelige Zeit beginnt.
2: Richtig. Ah. Also viele mögen ja den Herbst. Mhm. Zu Hause einen heißen Kakao mit Sahne und dann unter die Decke und so. Wir sind eher der Sommertyp, ne?
1: Absolut. Ja, ja. Das liegt auch vermutlich daran, dass wir im Sommer Geburtstag haben.
2: Ja, stimmt.
1: Meine persönliche Studie hat das ergeben, dass das damit zusammenhängt.
2: Ich im Juli, du?
1: Juni.
2: Juni, siehst du. So. Passt auch. Mhm. 14 Uhr geht's los, die Olli Peral Show. Ich brenne.
1: Ja.
2: Wir haben um 14:10 Cover schlägt Original oder Original schlägt die Coverversion. Bolland und Bolland. Das ist ein Duo aus Holland. Bolland und Bolland, Duo aus Holland. Komm. In the Army Now. Im Original von den Jungs.
1: Krass, ja.
2: Ein bisschen lasch, finde ich, aber eigentlich nicht so schlecht. Und das ist natürlich die große, erfolgreiche Nummer hier von Status Quo.
1: Na klar.
2: Klingt gar nicht so unterschiedlich, ein bisschen dichter produziert, aber fast, ich will nicht sagen 1:1, aber man erkennt es durchaus wieder. So, jetzt die Frage, Cover oder Original, welche Nummer soll ich raushauen? 0171 731 6046, gerne mitdiskutieren und voten über WhatsApp.
1: Ja, 14:10 dann das Ergebnis und euch einen wundervollen Montag jetzt noch mit Olli.
2: Ja, bis gleich.

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4: Erinnert ihr euch noch an die Grundstory von Spider-Man? Da wird ja die Hauptfigur von einer Spinne gebissen und hat plötzlich außergewöhnliche Fähigkeiten. Ja, und damit ist dann auch so ziemlich die Grundstory von Blue Beetle erzählt.
5: Was zum Teufel ist das?
6: Ich glaube, es mag mich.
7: Du bist in dein Gesicht!
4: Nur ist es halt hier keine Spinne, sondern ein uralter außerirdischer Käfer, der den Teenager Jamie Reyes als Wirt auswählt. Der bekommt dadurch eine Hightech-Rüstung und eben wie Spider-Man quasi Superkräfte.
8: Es heißt Scarabée. Es ist eine Art Weltvernichtungswaffe. Es beschützt seinen Wirt. Manchmal tut es, was du willst und manchmal auch nicht.
6: Ich glaube, ich habe einen Bus zerteilt.
4: Er wird zum Superhelden Blue Beetle, was im ersten Moment echt cool klingt, bis Jamie dann auffällt, dass auch noch weitere Interessenten hinter seinem mächtigen Exoskelett her sind.
9: Der Scarabeus hat dich auserwählt. Aber er gehört mir.
10: Die Liebe zu deiner Familie macht dich schwach.
4: Also, auch wenn die Grundstory förmlich nach Spider-Man schreit, ist es keineswegs wie sein DC-Pendant. Blue Beetle ist ein witziger Superheldenfilm für zwischendurch, wie ich finde, nicht mehr und auch nicht weniger. Also, falls ihr für heute Abend noch keinen Film habt, ruhig mal reinschauen.
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0: Ich bin Babette Büchner. Bärbel Baas tritt zurück als Arbeitsministerin und als SPD-Chefin mit sofortiger Wirkung. Sie begründet das mit dem Tod ihrer Stieftochter und mit Angriffen aus den Reihen der Union. Als Nachfolger hat SPD-Chef Lars Klingbeil Alexander Schweizer vorgeschlagen und betont, dass die SPD handlungsfähig ist.
3: Alexander Schweizer ist auf dem Berliner Parkett kein Unbekannter. Er hat Erfahrung als Arbeits- und Sozialminister, als Ministerpräsident. Und das ist dann für mich auch die wichtigste Prämisse gewesen, dass jetzt bei den wichtigen Themen der Arbeitsmarktpolitik und der Rentenpolitik sofort Handlungsfähigkeit und Stabilität in der Regierung hergestellt ist.
0: Die SPD will nun auf einem Bundesparteitag Ende des Jahres ihre gesamte Führung neu zur Wahl stellen. Ob er selbst noch einmal antritt, teilte Klingbeil nicht mit. Die EU verhängt neue Sanktionen gegen eine Rekordzahl von Unterstützern der russischen Kriegsmaschinerie. Die Außenminister der Länder haben beschlossen, knapp 1600 Personen, Unternehmen und andere Organisationen mit Strafmaßnahmen zu belegen, teilte die EU-Außenbeauftragte Kaja Kallas mit.
22: Dieses neue große Sanktionspaket ist die Antwort der EU auf eine Reihe von sogenannten hybriden Angriffen Russlands auf EU-Staaten, beispielsweise den Drohnenangriff auf den Flughafen Leipzig. Die Hälfte der rund 1600 betroffenen Personen und Firmen hat laut Diplomaten mit der Produktion von ballistischen Raketen oder Drohnen zu tun. Auch Russen, die an der Ausrichtung der Duma-Wahlen in ukrainischen Gebieten beteiligt waren, kamen auf die Sanktionsliste. Das bedeutet Einreiseverbote oder das Einfrieren von Geldern. Aus Brüssel, Dieter Ebeling.
0: Das Briefporto in Deutschland wird wohl so stark steigen wie noch nie. Die Bundesnetzagentur hat in Bonn einen Plan veröffentlicht, der der Deutschen Post ab Januar einen Preisaufschlag von gut 20% erlaubt. Für einen Standardbrief könnten dann 1,14 Euro fällig werden. Aktuell sind es 95 Cent. Das letzte Nobelpreisgeheimnis in diesem Jahr ist gelüftet. Der Wirtschaftsnobelpreis geht an die zwei US-Forscher Robert E. Hall und Michael Woodford. Das hat die Königlich Schwedische Akademie der Wissenschaften in Stockholm bekannt gegeben. Die beiden Männer forschen zu makroökonomischen Modellen, die die Konjunkturschwankungen dämpfen können.
23: Und jetzt für euch das Nord-Update mit Sean Eising. In Neumünster wurden gestern etwa 350 angehende Polizisten vereidigt. Innenministerin Finke betonte dabei die Bedeutung von Mut und Menschlichkeit. Der Schleswig-Holsteinische Landtag arbeitet derzeit an einem neuen Polizeigesetz. Damit sollen Ermittlungsbehörden erweiterte Befugnisse wie etwa mehr Videoüberwachung erhalten. Die beiden Gründer des Wacken Open Air reduzieren ihre verbliebenen Firmenanteile weiter. In Zukunft halten sie nur noch jeweils rund 5%.
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24: Auf der A7 Richtung Hamburg zwischen dem Kreuz Rendsburg und Bordesholm gibt es 4 Kilometer Stau. In der Gegenrichtung Richtung Hannover zwischen Hamburg-Marmsdorf und dem Horster Dreieck stauen sich die Fahrzeuge auf 3 Kilometern. Auf der A1 Richtung Lübeck zwischen dem Maschener Kreuz und dem Dreieck Hamburg-Norderelbe staut sich der Verkehr auf 5 Kilometern. Ebenfalls auf der A1 Richtung Hamburg zwischen Hamburg-Moorfleth und dem Dreieck Hamburg-Norderelbe bilden sich 2 Kilometer Stau. Auf der A23 Richtung Heide zwischen Pinneberg-Mitte und Tornisch gibt es 2 Kilometer Stau. In der Gegenrichtung Richtung Hamburg zwischen Schenefeld und Itzehoe Nord steht ein liegengebliebenes Fahrzeug auf der Fahrbahn. Wir wünschen euch eine gute Fahrt.
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24: In Tellingstedt haben wir aktuell 13 Grad. In Wacken sind es ebenfalls 13 Grad. Auch Büsum meldet 13 Grad. In den nächsten Stunden zeigen sich überwiegend ein paar lockere Wolken am Himmel. Heute Nacht sinkt das Thermometer auf frische 7 Grad. Morgen erwartet euch dann ein wechselhafter Tag mit Wolken und etwas Regen bei bis zu 13 Grad.
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25: Ja, große Nummer für euch jetzt in der Rush Hour. Another Brick in the Wall wurde Ende der 70er zur Hymne einer ganzen Generation, die gegen starre Regeln und blinden Gehorsam rebellierte. Das Stück stammt aus dem Konzeptalbum The Wall und zeigt, wie aus vielen kleinen Erfahrungen irgendwann eine Mauer entsteht. Ganz ehrlich, der Refrain hier mit dem Kinderchor funktioniert heute noch genauso wie damals. Hier sind Pink Floyd mit einem Song, der bis heute nachhallt. Another Brick in the Wall für euch in der Olli Peral Show.

0: mit den Foo Fighters, My Hero. Ganz genau 14.15 Uhr, Viertel nach zwei. Hier ist die Olli Peralt Show. Hallo.
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0: Man könnte meinen, In the Army Now sei ein echter Status Quo-Klassiker. Ist er auch, zumindest wenn es um den größten Erfolg der Band in den 80ern geht. Aber das Original stammt tatsächlich von den niederländischen Brüdern Rob und Ferdi Bolland, besser bekannt als Bolland und Bolland. You're in the Army Now. Veröffentlichten den Song bereits 1981 und ihre Version klingt deutlich elektronischer. Ja, 5 Jahre später griffen Status Quo den Titel auf, verpassten ihm eine ordentliche Portion Gitarren, einen härteren Beat und machten daraus einen weltweiten Hit. Status Quo. Spannend aber, hinter der eingängigen Melodie steckt eigentlich ein sehr ernstes Thema. Der Song erzählt nämlich die Geschichte eines Soldaten, der voller Erwartungen in den Krieg zieht und dort schnell mit der Realität konfrontiert wird. Jetzt die Frage, was schwimmen wir aus, das Original oder die Coverversion? 0171 731 6046.
2: Moin, Heiner aus Nordhorn hier. Zum Thema Cover oder Original. An Rick Parfitt, seinem Geburtstag, natürlich das Cover von Status Quo. Danke.
0: Ja, ganz klar, Rick Parfitt, der legendäre Gitarrist und Sänger von Status Quo, wurde am 12. Oktober 1948 geboren, am 24. Dezember 2016 verstarb er im Alter von 78. Er wäre heute also 78 geworden. Ja, gemeinsam mit Francis Rossi war Rick Parfitt ja fast 50 Jahre lang das prägende Gesicht von Status Quo. Die beiden galten als eines der beständigsten Rockduos überhaupt. Bolland und Bolland, ihr seid raus. Hier ist die berühmte Coverversion. Status Quo, viel Spaß.

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8: Auf der A1 Richtung Lübeck gibt es zwischen dem Maschener Kreuz und dem Dreieck Hamburg-Norderelbe 9 Kilometer Stau. In der Gegenrichtung Richtung Hamburg staut es sich zwischen Hamburg-Moorfleet und dem Dreieck Hamburg-Norderelbe auf 1 Kilometer. Auf der A7 Richtung Hamburg gibt es zwischen Aufschlag und Bordesholm 5 Kilometer Stau. Im weiteren Verlauf Richtung Flensburg staut es sich zwischen Hamburg-Hausbruch und Hamburg-Othmarschen auf 3 Kilometern. Auf der A23 Richtung Hamburg ist die Fahrbahn zwischen dem Rastplatz Karksburg und Itzehoe Nord gesperrt. Rettungsfahrzeuge sind im Einsatz. Ebenfalls Richtung Hamburg herrscht zwischen Schenefeld und Itzehoe Süd dichter Verkehr. Gute Fahrt.
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8: In Heide sind es aktuell 13 Grad. Genauso mild ist es in Friedrichstadt mit 13 Grad. Etwas wärmer zeigt sich Büsum mit 14 Grad. In den nächsten Stunden zeigen sich überwiegend ein paar lockere Wolken am Himmel. Heute Nacht sinkt das Thermometer auf frische 7 Grad. Morgen erwartet euch dann ein wechselhafter Tag mit Wolken und etwas Regen bei bis zu 13 Grad.
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0: Mann, was eine Röhre, ey. Melissa Etheridge, Bring Me Some Water. Hier seid ihr richtig, hier ist die Olli Piral-Show, ganz genau, 3:15.
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0: Ja, wir wollen euch genau kennenlernen, deswegen eben so ticken die Rockbuddies. Und es gibt eine aktuelle neue Frage, die lautet: Hast du wegen eines Rocksongs schon mal geweint? Also ich auf jeden Fall, und zwar zu dieser Nummer hier. Das war Bob Seger mit We've Got Tonight. We've Got Tonight. Da war ich schwer verliebt, blöd nur, dass die Liebe nicht erwidert wurde, und deswegen habe ich dazu einen Titel, eben diesen rausgekramt und mindestens 1,3 Millionen Mal hintereinander gehört. Bob Seger, We've Got Tonight. Ja, das geht schon so ein bisschen ans Herz, und da war auch die Sabrina heute in der Morning Rock Show bei Elvis und die Engelhardt, auch sehr interessant.
2: Ja, ich habe schon mehrfach bei Rocksongs geweint, zum Beispiel bei Zombie von den Cranberries. Mhm. Und das geht bei mir dann einfach los. Wenn ich ein Lied richtig fühle und meine Emotionen dann so sind, dann fange ich an zu weinen.
3: Und ich habe auch schon mal bei Zombie geweint, aber nur, weil meine Schwester das immer wieder auf Gitarre gespielt hat, bis ich es nicht mehr hören konnte. Die hat das so richtig verunstaltet, den Song, und da habe ich irgendwann vor Wut geheult. Das weiß ich auch noch.
0: Was schätzt du denn aber, Sabrina?
2: Ich würde 73% schätzen.
0: Relativ hoch. Aktuelle Frage: Hast du wegen eines Rocksongs schon mal geweint? Steigt ein mit in die Diskussion. Interessante Geschichten. Lasst euren Gefühlen freien Lauf bei uns.
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6: Ich bin Tine Klimach. Nach dem Rücktritt von SPD-Chefin und Arbeitsministerin Bärbel Baas wollen die Sozialdemokraten auf einem Bundesparteitag zum Jahreswechsel ihre gesamte Führung neu zur Wahl stellen. Darauf habe sich das SPD-Präsidium geeinigt, sagte Parteichef Lars Klingbeil in Berlin.
7: Ob Klingbeil bei der Wahl selbst auch wieder antreten will, ist er offen, aber es soll wieder ein Duo werden. Er hält an der weiblich-männlichen SPD-Doppelspitze fest. Neuer Arbeitsminister soll der ehemalige rheinland-pfälzische Ministerpräsident Schweizer werden. Baas war am Morgen als Arbeitsministerin und als Parteichefin zurückgetreten. Als Gründe nannte sie die Trauer um ihre verstorbene Stieftochter und Angriffe gegen sich in dieser schwierigen Zeit, auch von der Union. Parteichef Klingbeil forderte eine Kultur des Respekts. Eine Politikerin in Zeiten der persönlichen Trauer politischen Angriffen auszusetzen, sei unanständig. Aus Berlin, Ursula Winkler.
6: Kanzler Friedrich Merz setzt nach den schweren Niederlagen seiner Partei bei den Landtagswahlen auf stärkere Akzente für Entlastungen. Er wolle, dass Spielräume im Haushalt genutzt werden, um die Stromsteuer für alle auf das europäische Mindestmaß zu senken, sagte Merz nach einer Klausur des CDU-Präsidiums in Berlin. Gesenkt wurde sie zunächst nur für bestimmte Wirtschaftsbereiche. Der Nobelpreis für Wirtschaftswissenschaften geht in diesem Jahr an die beiden US-Forscher Robert E. Hall und Michael Woodford. Die Forscher hätten neue makroökonomische Modelle zur Umsetzung wirksamer Stabilisierungsmaßnahmen entwickelt. So die Königlich-Schwedische Akademie der Wissenschaften in Stockholm.
8: Bei diesem Nobelpreis geht es um das Gesetz von Angebot und Nachfrage und wie Regierungen und Zentralbanken die Wirtschaft besser stabilisieren können. Bis zur Ölkrise in den 1970er Jahren war man davon ausgegangen, dass man mit Zinssenkungen allein die Wirtschaft wieder ankurbeln kann. Doch das funktioniert nicht immer. Hall und Woodford haben herausgefunden, dass Konsum auch von Erwartungen abhängt. Wer pessimistisch in die Zukunft blickt, gibt weniger Geld aus. Mit diesem Wissen kann man Finanzkrisen besser entgegenwirken. Sigrid Hamm, Skandinavien.
6: Tennisprofi Alexander Zverev wird in den kommenden Wochen erstmals in seiner Karriere die Nummer 1 der Welt. Durch die Niederlage von Carlos Alcaraz beim ATP-Turnier in Shanghai übernimmt der 29 Jahre alte Deutsche spätestens zum Saisonende die Spitze der Weltrangliste.
9: Und jetzt für euch das Nord-Update mit Sean Eising. In Neumünster wurden gestern etwa 350 angehende Polizisten vereidigt. Innenministerin Finke betonte dabei die Bedeutung von Mut und Menschlichkeit. Der Schleswig-Holsteinische Landtag arbeitet derzeit an einem neuen Polizeigesetz. Damit sollen Ermittlungsbehörden erweiterte Befugnisse wie etwa mehr Videoüberwachung erhalten. Die beiden Gründer des Wacken Open Air reduzieren ihre verbliebenen Firmenanteile weiter. In Zukunft halten sie nur noch jeweils rund 5%.
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10: Auf der A1 Richtung Hamburg steht zwischen dem Dreieck Hamburg Südost und dem Dreieck Norderelbe ein liegengebliebenes Fahrzeug auf der Fahrbahn. Ebenfalls auf der A1 Richtung Hamburg gibt es zwischen dem Maschener Kreuz und Hamburg-Harburg 3 Kilometer Stau. Auf der A7 Richtung Hamburg gibt es zwischen dem Kreuz Rendsburg und Bordesholm 4 Kilometer Stau. Auf der A7 Richtung Flensburg staut es sich zwischen Hamburg-Hausbruch und Hamburg-Othmarschen auf 3 Kilometern. Auf der A23 Richtung Heide gibt es zwischen Pinneberg Süd und Tornesch 3 Kilometer Stau. Wir wünschen euch eine gute Fahrt.
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10: In Tellingstedt sind es aktuell 13 Grad. Büsum meldet 14 Grad. Etwas kühler ist es in Husum mit 12 Grad. In den nächsten Stunden zeigen sich überwiegend ein paar lockere Wolken am Himmel. Heute Nacht sinkt das Thermometer auf frische 7 Grad. Morgen erwartet euch dann ein wechselhafter Tag mit Wolken und etwas Regen bei bis zu 13 Grad.
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11: Kinder, schön, dass ihr mit dabei seid. Die Olli Peral-Show bis 20 Uhr. Diese berühmte Gitarrenmelodie hier entstand eigentlich als Aufwärmübung von Slash. Klar, Guns N' Roses. Aus diesem Zufall wurde einer der größten Rocksongs aller Zeiten. Sweet Child O' Mine. Die Nummer machte Guns N' Roses 1988 weltweit zu Superstars und ist bis heute ein Pflichtprogramm auf jeder Rockparty. Ein Liebeslied, das gleichzeitig sehr kraftvoll und rau rüberkommt. Hier sind Guns N' Roses mit ihrem größten Klassiker, finde ich, Sweet Child O' Mine. Viel Spaß damit.

0: für Fucks tauchen in diesem Song auf? Sag dienliche Hinweise bitte direkt an mich. Killing in the Name, Rage Against the Machine. Puh, 15.17 Uhr.
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0: Genau, unser neues Album der Woche ist diesmal eine komplette Zeitreise. The Very Best of Kiss. 2002 kam es raus und packt ja 21 Songs aus mehreren Jahrzehnten Bandgeschichte zusammen, von den frühen 70ern bis in die 90er. Und heute haben wir den Song Strutter am Start für euch. Der Track stammt vom allerersten Kiss-Album aus 74, wurde geschrieben gemeinsam mit den Leadsängern Paul Stanley und Gene Simmons. Das Spannende, die Musik zu Strutter basiert auf einer älteren Version von Simmons. Stanley schrieb später den Text dazu, inspiriert von auffällig gekleideten Frauen auf den Straßen New Yorks. Die soll es wohl geben. Als Single blieb der ganz große Chart-Erfolg zwar aus, live wurde der Song aber trotzdem zum festen Kiss-Klassiker. Das Album der Woche in dieser Woche, ein Best-of Kiss. Und hier ist der Titel Strutter in ganzer Länge. Hier hat die Olivia Ralf-Show ganz genau 15.18 Uhr.

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1: 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Und es wird mal wieder Zeit, nach Wacken zu schauen. Da tut sich nämlich gerade einiges hinter den Kulissen. Mein Kollege Sean Eising kennt da die Details. Sean, es geht da ja um Anteile, ne?
2: Genau, wie aus einem aktuellen ARD-Bericht hervorgeht, haben die Gründer des Wacken Open Air, Holger Hübner und Thomas Jensen, weitere Anteile an der Betreibergesellschaft ICS verkauft und halten jetzt nur noch jeweils rund 5%. Die britische Superstruct-Gruppe hält damit knapp 90%. Jensen hat aber klargestellt, dass das vertraglich so vereinbart war und der Support während Corona schlecht überlebensnotwendig war. Die formelle Sperrminorität ist zwar weg, operativ entscheidet aber eh schon lange ein ganzes Team und wirtschaftlich steht das Festival sehr stark da. Für 2024 steht ein Jahresüberschuss von 10,5 Millionen Euro in den Büchern.
1: Das sind klare Zahlen. Und wie sieht's mit dem Termin für nächstes Jahr aus?
2: Kommendes Jahr findet das Wacken Open Air vom 28. bis zum 31. Juli statt und einige Bands, die stehen auch schon fest. Mit dabei sind etwa Electric Callboy, Five Finger Death Punch und auch Halloween.
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6: Auf der A7 Richtung Flensburg zwischen Hamburg-Heimfeld und Hamburg-Othmarschen gibt es 6 Kilometer Stau. In der Gegenrichtung, auf der A7 Richtung Hannover, zwischen Hamburg-Marmstorf und dem Horster Dreieck stauen sich die Fahrzeuge auf 2 Kilometern. Auf der A23 Richtung Heide zwischen Pinneberg Süd und Tornisch gibt es 6 Kilometer Stau. Auf der A1 Richtung Hamburg zwischen dem Maschener Kreuz und Hamburg-Harburg gibt es 5 Kilometer Stau. Im weiteren Verlauf zwischen Hamburg-Moorfleet und dem Dreieck Hamburg-Norderelbe kommt 1 Kilometer Stau durch ein liegen gebliebenes Fahrzeug hinzu. Wir wünschen euch eine gute Fahrt.
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6: In Tellingstedt sind es aktuell 13 Grad. In St. Peter-Ording werden 14 Grad gemessen. In Friedrichskoog ist es ebenfalls 14 Grad. In den nächsten Stunden zeigen sich überwiegend ein paar lockere Wolken am Himmel. Heute Nacht sinkt das Thermometer auf frische 7 Grad. Morgen erwartet euch dann ein wechselhafter Tag mit Wolken und etwas Regen bei bis zu 13 Grad.
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0: Super starke Nummer, Soundgarden mit Black Hole Sun. 15.06 Uhr, hier ist die Olli Peral Show, hallo.
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0: Die Rolling Stones denken überhaupt nicht ans Pause machen, das kennen wir ja schon. Frontmann Mick Jagger hat es mit Ruhestand probiert, bisschen Gartenarbeit, Shopping, Ausschlafen, am Nachmittag mal ein Gläschen Tee, hat alles nichts genutzt. Er macht weiter, denn gerade mal 3 Monate nach dem aktuellen Stones-Album Foreign Tongues steht er schon wieder im Studio, gemeinsam übrigens mit dem britischen Saxophonisten Courtney Pine. Hat erzählt, dass er erst vor wenigen Wochen wieder für die Stones aufgenommen hat. Was dabei entstanden ist, hat er noch nicht verraten. Die beiden kennen sich aber schon lange. Pine war bereits 93 auf Jaggers Soloalbum Wandering Spirit zu hören. Ob daraus direkt das nächste Stones-Album wird, das ist offen. Don't get angry with me. 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Aber man muss sagen, Mick Jagger geht mit neuen Ideen inzwischen auch ziemlich locker rum. Er hat jetzt verraten, dass nicht jeder Song bei den Stones landen müsse, der produziert wird. Manches könnte auch besser zu anderen Künstlern passen. Na also, passt doch. Unterm Strich, die Stones sind also längst wieder kreativ unterwegs, insbesondere Mick Jagger, und Rente mit 67, für Mick ein schlechter Witz. Schönen Tag in der Olli Peral Show. Der Mann noch Pulver hat, unglaublich. Pulver hat auch die Nummer hier. Burning Heart, hier sind Survivor, Best of Rock and Pop um 13 vor 4.

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6: Ich bin Tine Klimach. Bundessozialministerin Bärbel Bass hat sich aus dem Amt zurückgezogen und Alexander Schweizer soll ihr Amt übernehmen. So hat es die SPD entschieden. Kanzler Merz von der CDU will Schweizer noch heute Bundespräsident Frank-Walter Steinmeier als neuen Bundessozial- und Arbeitsminister vorschlagen.
7: Er übernimmt offene Gesetzgebungsvorhaben, von denen ich hoffe, dass sie jetzt schnell im Kabinett verabschiedet werden und in den parlamentarischen Prozess eingebracht werden können. Ich bin mir sicher, dass mit Alexander Schweizer und seiner Regierungserfahrung aus Rheinland-Pfalz eine gute Zusammenarbeit in der Bundesregierung möglich sein wird.
6: Merz bedauere ihre persönliche Entscheidung, aber er respektiere sie. So Merz zum Rücktritt von Bärbel Bass. Die EU verhängt neue Sanktionen gegen Unterstützer der russischen Kriegsmaschinerie. Knapp 1600 Personen, Unternehmen und andere Organisationen, so viele wie noch nie, sollen mit Strafmaßnahmen belegt werden. Das haben die Außenminister der EU-Staaten beschlossen.
8: Der Kreml in Moskau betont immer wieder, dass die EU-Sanktionen nichts änderten an der russischen Kriegsführung. Tatsächlich hat sich Russland angepasst und ein ausgeklügeltes System zur Umgehung der Sanktionen entwickelt. Russland nutzt dafür etwa seine Nähe zu Ländern wie China, Indien und Kasachstan. Und in Moskau wird betont, dass die EU sich selbst schade. Bestätigt sieht sich Russland auch, wenn der Westen einknickt, wie jetzt etwa US-Präsident Donald Trump, der Strafmaßnahmen lockert und sich von Kreml-Chef Putin Diesel liefern lässt. Ulf Mauder, Nachrichtenredaktion.
6: Griechenland will als eines der ersten EU-Länder Kindern und Jugendlichen unter 15 Jahren den Zugang zu sozialen Medien untersagen. Das Verbot soll am 1. Januar 2027 in Kraft treten, hieß es aus Athen. Bei Verstößen der Plattformen sollen die europäischen Kontroll- und Sanktionsmechanismen greifen. Nach dem sogenannten Digital Service Act sind bei bestimmten Verstößen Geldbußen von bis zu 6% des weltweiten Jahresumsatzes möglich. Zum Sport. Deutschlands Tennisprofi Alexander Zverev wird in den kommenden Wochen erstmals in seiner Karriere die Nummer 1 der Welt. Letzte Restzweifel erledigten sich durch das vorzeitige Aus von Carlos Alcaraz und Ben Shelton beim ATP-Turnier in Shanghai.
9: Und jetzt für euch das Nord-Update mit Jordan Eising. In Schleswig-Holstein löst der Rücktritt von Bundesministerin Bärbel Baas großes Bedauern aus. SPD-Landeschef Kämpfer dankte für ihren Einsatz und forderte politischen Anstand. An den Hochschulen im Land hat das neue Wintersemester begonnen. Wegen der G9-Umstellung sinken besonders an der Uni Kiel die Erstsemesterzahlen deutlich. Bei Klangsbüll hat die Polizei einen Zugsurfer gestoppt. Der Mann war zuvor am Bahnhof Westerland auf den Puffer eines Reisezugs geklettert.
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10: Auf der A7 Richtung Flensburg zwischen Hamburg-Heimfeld und Hamburg-Othmarschen gibt es 7 Kilometer Stau. Auf der A1 Richtung Hamburg zwischen Horster Dreieck und Hamburg-Harburg gibt es 5 Kilometer Stau. Auf der A23 Richtung Heide zwischen Pinneberg Süd und Tornisch gibt es 3 Kilometer Stau. Wir wünschen euch eine gute Fahrt.
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10: In Tellingstedt sind es aktuell 13 Grad. In St. Peter-Ording messen wir 14 Grad. Und Büsum meldet 15 Grad. In den nächsten Stunden zeigen sich überwiegend ein paar lockere Wolken am Himmel. Heute Nacht sinkt das Thermometer auf frische 7 Grad. Morgen erwartet euch dann ein wechselhafter Tag mit Wolken und etwas Regen bei bis zu 13 Grad.
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11: Schön, dass ihr mit dabei seid. Die Olli Peral Show für euch immer montags bis freitags 14 bis 20 Uhr. Und jetzt sind wir bei einem Titel, der war eigentlich als Parodie gedacht. Daraus wurde dann aber schlussendlich eine Partyhymne für Generationen. Die Beastie Boys, die wollten sich nämlich über rebellische Teenager-Klischees lustig machen und landeten ausgerechnet damit ihren ersten Mega-Hit. You gotta fight for your right. Fight for your right. Gerne darf hier mitgegrölt werden. Also Lautsprecher auf Anschlag und Bühne frei für die Beastie Boys für euch in der Rush Hour.

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1: So schön, dass ihr mit am Start seid. Ihr habt richtig eingeschaltet. Hier ist die Olli Peralt-Show an diesem Montag. Und jetzt geht es um diesen Mann hier. Achtung, Heino. Den gibt's auch noch. Heino. Heino versteigert jetzt mehr als 1200 Stücke aus seinem Besitz bei einer Online-Auktion, vom alten Ehebett über Klamotten und Geschirr bis hin zu Hannelores Krücken. Ja, so ist es bei den Stars. Da gibt's eine Auktion. Bei uns nennt man das Sperrmüll. Ja, wobei, ging die nächste Auktion, da wirkt Heinos Dachboden fast wie ein Schnäppchenmarkt. In Dallas wird im November Darth Vaders originales Lichtschwert für mindestens $1 Million versteigert. $1 Million für eine Waffe, die in der Realität gar nicht funktioniert. Ja, da bietet doch bestimmt auch die Bundeswehr mit. Wahrscheinlich. Viel Spaß noch weiter mit der Olli Peralt Show. Und ab.
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6: Mit Sean Eising. In Schleswig-Holstein löst der Rücktritt von Bundesarbeitsministerin Bärbel Baas Bedauern und Betroffenheit aus. Wie die ARD berichtet, bedankte sich der SPD-Landesvorsitzende Ulf Kämpfer für Baas jahrelangen Einsatz und forderte mehr Anstand in der Politik. Die Politikerin hatte ihren Schritt mit dem Tod ihrer Stieftochter sowie mit anhaltenden persönlichen Angriffen begründet. Kämpfer betonte, wer politische Verantwortung trage, bleibe ein Mensch. Auseinandersetzungen müssten hart in der Sache sein, aber ohne persönliche Angriffe ablaufen. Nachfolger im Bundesarbeitsministerium wird der frühere rheinland-pfälzische Ministerpräsident Schweizer. An den Hochschulen in Schleswig-Holstein hat das Wintersemester begonnen. Wegen der G9-Umstellung fehlt ein Abiturjahrgang. Besonders an der Uni Kiel sinkt laut ARD die Zahl der Erstsemester von 4.200 im Vorjahr auf rund 3.400. Während Flensburg stabile Zahlen meldet, verzeichnet auch Lübeck ein leichtes Minus. In Kiel baut die Hempel-Stiftung 9 neue Wohnungen für obdachlose Menschen im Rahmen des Projekts Housing First. Laut ARD ist das Ziel, Wohnungslose direkt in eigenem Wohnraum unterzubringen. Im Land gibt es an mehreren Standorten bereits solche Wohnungen. Die Bundespolizei hat bei Klangsbüll einen sogenannten Zugsurfer gestoppt. Er war am Bahnhof Westerland auf den Puffer eines Zugs geklettert und außen mitgefahren. Ihn erwartet ein Strafverfahren.
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7: Auf der A1 Richtung Hamburg zwischen dem Horster Dreieck und Hamburg-Harburg gibt es 5 Kilometer Stau. In der Gegenrichtung zwischen Hamburg-Heimfeld und Hamburg-Othmarschen auf der A7 Richtung Flensburg staut es sich ebenfalls auf 5 Kilometern. Auf der A23 Richtung Heide zwischen Halstenbeck-Rellingen und Tornisch stauen sich die Fahrzeuge auf 4 Kilometern. Ebenfalls auf der A7 Richtung Hannover zwischen Hamburg-Marmstorf und dem Horster Dreieck kommt es zu 2 Kilometern Stau. Habt eine gute und sichere Fahrt.
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7: In Friedrichskoog sind es aktuell 14 Grad. Auch in St. Peter-Ording werden 14 Grad gemessen. In Tellingstedt sind es 13 Grad. In den nächsten Stunden zeigen sich überwiegend ein paar lockere Wolken am Himmel. Heute Nacht sinkt das Thermometer auf frische 7 Grad. Morgen erwartet euch dann ein wechselhafter Tag mit Wolken und etwas Regen bei bis zu 13 Grad.

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0: noch eine Portion frische Luft, einen schönen heißen Kaffee oben drauf, dann haben wir den Feierabend fast schon in Sichtweite. Dazu beste Rock and Pop, Kiss, I was made for loving you, 16.41 Uhr.
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3: Ja, hier ist der Mike, moin.
0: Moin, aus Pferden steht ihr bei mir auf dem Zettel, das stimmt.
3: Korrekt.
0: Wir haben eine aktuelle Frage zum Thema So ticken die Rockbuddies. Die Frage lautet, hast du wegen eines Rocksongs schon einmal geweint?
3: Ich selber nicht, aber es gibt diverse Songs, wo ich kurz davor wäre, sage ich es mal so.
0: Was wäre so ein Song zum Beispiel?
3: Ja, ich sag mal, Broilers, ihr da oben, ist schon sehr nachdenklich, auch weil ich selber früh meinen Vater verloren habe. Und ja, das ist schon so ein Song, wo es dann nah an die Tränendrüse geht, sag ich es mal so.
0: Wie ist denn das im Kino? Also wenn du schon sagst, nahezu Rocksongs weine ich nicht, hast du denn mal im Kino oder grundsätzlich bei Filmen auch schon mal eine Träne verdrückt oder auch da nicht?
3: Nein, nicht, dass ich wüsste tatsächlich.
0: Bist du eher so der, nicht emotionslose, aber ein bisschen der straighte Typ oder woran liegt das?
3: Ja, ich bin mehr so der Typ, der dann ein bisschen Stärke zeigt, sag ich mal so. Versucht dann eher die anderen Leute rum zu trösten und ja.
0: Das kommt bestimmt ganz gut an, kann ich mir vorstellen. Auf der anderen Seite, Frauen mögen es ja auch mal, ne, wenn die Männer weinen, oder ist das ein Klischee?
3: Ich glaube, das ist kein Klischee, das passt schon ganz gut. Die sehen das auch mal gerne, ja.
0: Okay, komm, dann lassen zur Prozentzahl kommen. Was tippst du?
3: Ich habe 83% gesagt.
0: 83% ist relativ hoch, ne, würde ich sagen.
3: Ist relativ hoch, aber es gibt ja auch relativ viele Frauen, sage ich mal, die Rock hören. Und ja, wie gesagt, die kommen ja schon mal leichter zu den Tränen und
0: es gibt
3: ja auch immer diverse Hintergründe.
0: Ist eine relativ hohe Zahl, trifft es nicht ganz, aber wir bewegen uns schon so ganz vorsichtig gesagt auf der Ebene. Mein lieber Mike, ich wünsche dir eine emotionsreiche Woche.
3: Ja, danke.
0: Auf das du vielleicht den einen oder anderen dann doch trösten kannst.
3: Das kriegen wir hin.
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5: Ich bin Tine Klimach. Nach dem Rücktritt von SPD-Chefin und Arbeitsministerin Bärbel Bass will die SPD auf einem Bundesparteitag Ende des Jahres ihre gesamte Führung neu zur Wahl stellen. Auf einen entsprechenden Vorschlag habe sich die SPD-Führung geeinigt, sagte Parteichef Lars Klingbeil in Berlin.
6: Was den Posten an der SPD-Parteispitze angeht, da will Parteichef Klingbeil bald ganz neu wählen lassen. Auf einem Parteitag im Dezember oder Januar. Ob er dann selbst auch wieder antritt, lässt er noch offen. Er sagt nur, er wird jetzt alles dafür tun, dass die SPD die beste Aufstellung an der Spitze hat. Aber er will auf jeden Fall wieder ein weiblich-männliches Duo. An der SPD-Doppelspitze hält er also fest. Ursula Winkler, Nachrichtenredaktion.
5: Die Bundeswehr nimmt in diesen Tagen an einem NATO-Manöver zur nuklearen Verteidigung teil. 3 Tornados hat die Luftwaffe dafür auf eine Airbase nach Norditalien verlegt. Mehrere Dutzend deutsche Soldaten sind insgesamt an der Übung beteiligt. Das Manöver soll demonstrieren, dass die NATO im Ernstfall bereit und fähig ist, das Bündnisgebiet zu verteidigen. Echte Atomwaffen kommen dabei nicht zum Einsatz, nur Übungsbomben. Der Volkswagen-Konzern hat im 3. Quartal deutlich weniger Fahrzeuge ausgeliefert als noch vor einem Jahr. Weltweit waren es knapp 1,9 Millionen Autos. Das ist ein Rückgang um gut 14%. Bei der Tochter Audi brach der Absatz sogar um 20% ein.
7: Der Knackpunkt ist China. Dort brachen die Auslieferungen des VW-Konzerns um fast 40% ein. Audi belasten außerdem die US-Zölle. Einen Lichtblick gibt es dagegen bei der Lastwagen- und Bussparte. Hier stieg der Absatz um gut 10%, vor allem dank der starken Nachfrage in den USA. Kräftig zulegen konnte dort der Truckhersteller International. Zu ihm gehört auch die Marke IC-Bus und die baut die berühmten gelben amerikanischen Schulbusse. Thomas Pleskin, Nachrichtenredaktion.
5: Zum Sport. Alexander Zverev wird die neue Nummer 1 im Tennis. Das steht jetzt schon fest. Carlos Alcaraz und Ben Shelton sind beide beim ATP-Turnier in Shanghai ausgeschieden. Damit kann keiner der beiden den 29-Jährigen noch überholen. Als einziger deutscher Tennisprofi vor ihm hat es Boris Becker geschafft. Der hat dem 29-Jährigen bereits herzlich gratuliert.
8: Und jetzt für euch das Nord-Update mit Jordan Eising. In Schleswig-Holstein löst der Rücktritt von Bundesministerin Bärbel Baas großes Bedauern aus. SPD-Landeschef Kämpfer dankte für ihren Einsatz und forderte politischen Anstand. An den Hochschulen im Land hat das neue Wintersemester begonnen. Wegen der G9-Umstellung sinken besonders an der Uni Kiel die Erstsemesterzahlen deutlich. Bei Klangsbüll hat die Polizei einen Zugsurfer gestoppt. Der Mann war zuvor am Bahnhof Westerland auf den Puffer eines Reisezugs geklettert.
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9: Auf der A24 Richtung Schwerin zwischen Rheinbeck und Schwarzenbeck-Grande gibt es 1 Kilometer Stau. Auf der A23 Richtung Heide zwischen Halstenbeck-Rellingen und Tornisch gibt es 8 Kilometer Stau. Auf der A7 Richtung Flensburg zwischen Hamburg-Heimfeld und Hamburg-Othmarschen gibt es 7 Kilometer Stau. In der Gegenrichtung Richtung Hannover zwischen Hamburg-Marmsdorf und dem Horster Dreieck gibt es 3 Kilometer Stau. Auf der A1 Richtung Hamburg zwischen dem Horster Dreieck und Hamburg-Harburg gibt es 5 Kilometer Stau. In der Gegenrichtung Richtung Lübeck zwischen Hamburg-Morfleth und Hamburg-Billstedt sorgt ein totes Tier auf der Fahrbahn für Gefahr. Wir wünschen euch eine gute Fahrt.
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9: In Heide sind es aktuell 12 Grad. Auch in Friedrichstadt werden 12 Grad gemessen. In Brunsbüttel dagegen sind es 14 Grad. In der Nacht sinkt das Thermometer auf frische 5 Grad. Morgen erwartet euch ein wechselhafter Tag mit Wolken und etwas Regen. Bei anfangs kühlen 5 Grad. Im Laufe des Tages steigt das Thermometer dann auf bis zu 14 Grad an.
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10: Every you, every me. Ohne viel Schnickschnack darf ich mit jeder Menge Atmosphäre. Placebo haben Ende der 90er eben ihren ganz eigenen Sound etabliert. Every you, every me wurde nicht zuletzt auch durch den Film Eiskalte Engel zum internationalen Erfolg. Düster, intensiv und sehr eingängig. Hier sind Placebo mit Every you, every me.

Genau, 17:15 Uhr. Kleine mini-technische Panne bei 60 Cent Spezial. Es geht los direkt nach diesem Titel hier. Lola is Loser. Und dann gehen wir Gas mit Bianca aus Wolfenbüttel. Gleich ist los. Bleibt dran.

0: 17 nach 5, hier ist die Olli Peral Show, gleich bester Rock'n'Pop mit Tom Cochran, Life is a Highway, aber jetzt sehr wichtig, Achtung.
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0: Die Runde geht live an die, glaube ich, sehr gut gelaunte Bianca aus Wolfenbüttel. Hallo.
3: Hallihallo.
0: Bist du so ein Sonnenschein, sag mal?
3: Meistens ja.
0: Meistens. Nur wenn die Technik nicht stimmt in der Sendung, dann kannst du schon mal ein bisschen bissig werden, ne, Bianca, oder?
3: Ja, etwas.
0: So, wir wollen Punkte machen. Eben ist uns die Technik ein bisschen abgerauscht. Jetzt steht alles. Hinweis noch, es geht um Air France-Tickets für Europaflüge. Die kannst du einlösen, wann du magst. Das ist ein super Preis. Im Moment, da muss ich mal gucken, wer führt. Das geht eigentlich. Heiko aus Mainz und Arne aus Oldenburg mit jeweils 5 Punkten, Bianca. Was sagt dein Bauchgefühl?
3: Oh Gott. Oha. Ich hoffe, ich habe keinen Blackout.
0: Oh Mann, schauen wir mal. Wollen wir loslegen?
3: Sehr gerne.
0: Ich starte den Zufallsgenerator von dir, wie gewohnt. Ein Stopp. Achtung.
1: Ja. Wissensgebiet Musik.
0: Ja, komm.
3: Läuft.
0: Mehr als 5 Punkte kriegen wir hin. Frage Nummer 1, ja oder nein? In den 70ern war Mick Jagger beim Filmcasting von The Rocky Horror Picture Show.
3: Ja.
0: Ja, richtig. Welches Album aus den 80ern ist bis heute das bestverkaufte der Welt?
3: Metallica.
0: Michael Jackson Thriller. Aus wie vielen Mitgliedern besteht die Band Måneskin? 4. Welches Instrument spielte Udo Lindenberg zu Beginn seiner Karriere? Gitarre oder Schlagzeug?
3: Schlagzeug.
0: Wie heißt der größte Hit der Band Europe? The
3: Final Countdown.
0: Ja oder nein? Cliff Burton war mal der Sänger von Metallica?
3: Nein.
0: Wofür steht die Abkürzung DJ?
3: Disc Jockey.
0: In welchem Jahr starb Kurt Cobain? 1991 oder 94?
3: 1994.
0: Welche Rockband spielte als erste ein Konzert auf allen 7 Kontinenten innerhalb eines Jahres? Metallica oder die Scorpions?
3: Metallica.
0: Welche Band gilt als Pioniere des Metal? Black Sabbath oder Led Zeppelin?
3: Black Sabbath.
0: Was bedeutet Polyphonie?
3: Keine Ahnung.
0: Vierstimmigkeit, ja oder nein? Gründungsmitglied Billy Gibbons gehört zur aktuellen Besetzung bei ZZ Top?
3: Ja.
0: Zu welcher Band gehört Eddie Vedder?
3: Keine Ahnung.
0: Pearl Jam.
3: Ah!
0: Den Punkt hätten wir noch gerne mitnehmen können, aber
3: danke,
0: gut.
3: Und ich liebe Pearl Jam.
0: Wir haben immerhin 9 richtige Antworten, das heißt, du gehst in Führung. 9 Punkte, ob es reicht, bis Freitag werden wir sehen, aber Spaß hat es auf jeden Fall gemacht, Bianca.
3: Olli, ich danke dir. Tausend Dank.
0: Schönen Feierabend, Grüße nach Wolfenbüttel.
3: Danke,
0: tschüss, ebenso. Ciao.
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4: Mit Sean Eising. In Schleswig-Holstein löst der Rücktritt von Bundesarbeitsministerin Bärbel Baas Bedauern und Betroffenheit aus. Wie die ARD berichtet, bedankte sich der SPD-Landesvorsitzende Ulf Kämpfer für Baas jahrelangen Einsatz und forderte mehr Anstand in der Politik. Die Politikerin hatte ihren Schritt mit dem Tod ihrer Stieftochter sowie mit anhaltenden persönlichen Angriffen begründet. Kämpfer betonte, wer politische Verantwortung trage, bleibe ein Mensch. Auseinandersetzungen müssten hart in der Sache sein, aber ohne persönliche Angriffe ablaufen. Nachfolger im Bundesarbeitsministerium wird der frühere rheinland-pfälzische Ministerpräsident Schweizer. An den Hochschulen in Schleswig-Holstein hat das Wintersemester begonnen. Wegen der G9-Umstellung fehlt ein Abiturjahrgang. Besonders an der Uni Kiel sinkt laut ARD die Zahl der Erstsemester von 4.200 im Vorjahr auf rund 3.400. Während Flensburg stabile Zahlen meldet, verzeichnet auch Lübeck ein leichtes Minus. In Kiel baut die Hempel-Stiftung 9 neue Wohnungen für obdachlose Menschen im Rahmen des Projekts Housing First. Laut ARD ist das Ziel, Wohnungslose direkt in eigenem Wohnraum unterzubringen. Im Land gibt es an mehreren Standorten bereits solche Wohnungen. Die Bundespolizei hat bei Klangsbüll einen sogenannten Zugsurfer gestoppt. Er war am Bahnhof Westerland auf den Puffer eines Zugs geklettert und außen mitgefahren. Ihn erwartet ein Strafverfahren.
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5: Auf der A7 Richtung Flensburg gibt es zwischen Hamburg-Heimfeld und Hamburg-Othmarschen 7 Kilometer Stau. Auf der A23 Richtung Heide staut es sich zwischen Halstenbeck-Rellingen und Tornisch auf 6 Kilometern. Auf der A1 Richtung Hamburg gibt es zwischen dem Horster Dreieck und Hamburg-Harburg 5 Kilometer Stau. Im weiteren Verlauf stockt der Verkehr Richtung Hamburg zwischen Hamburg-Moorfleet und dem Dreieck Hamburg-Norderelbe auf 1 Kilometer. Wir wünschen euch eine gute Fahrt.
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5: In St. Peter-Ording sind es aktuell 13 Grad. Auch in Brunsbüttel zeigt das Thermometer 13 Grad. In Friedrichstadt dagegen messen wir 12 Grad. In der Nacht sinkt das Thermometer auf frische 5 Grad. Morgen erwartet euch ein wechselhafter Tag mit Wolken und etwas Regen. Bei anfangs kühlen 5 Grad. Im Laufe des Tages steigt das Thermometer dann auf bis zu 14 Grad an.
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Grüße, dass ihr mit am Start seid. Ihr habt richtig eingeschaltet. Hier ist die Olli Peral Show an diesem Montag. Und jetzt geht es um diesen Mann hier. Achtung, Heino. Den gibt's auch noch. Heino. Heino versteigert jetzt mehr als 1200 Stücke aus seinem Besitz bei einer Online-Auktion, vom alten Ehebett über Klamotten und Geschirr bis hin zu Hannelores Krücken. Ja, so ist es bei den Stars. Da gibt's eine Auktion. Bei uns nennt man das Sperrmüll. Ja, wobei, ging die nächste Auktion, da wirkt Heinos Dachboden fast wie ein Schnäppchenmarkt. In Dallas wird im November Darth Vaders originales Lichtschwert für mindestens $1 Million versteigert. $1 Million für eine Waffe, die in der Realität gar nicht funktioniert. Ja, da bietet doch bestimmt auch die Bundeswehr mit. Wahrscheinlich. Viel Spaß noch weiter mit der Olli Peral Show und ab.

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4: Ich bin Tine Klimach. Es ist ein Rücktritt mit Vorwürfen. Bärbel Baas nennt als Grund für ihren sofortigen Rückzug als Arbeitsministerin und als SPD-Chefin auch Angriffe aus der Union. Kanzler und CDU-Chef Merz weist diese Vorwürfe aber zurück.
5: Baas trauert um ihre verstorbene Stieftochter. Auch SPD-Vertreter wie Klingbeil oder Schwesig nennen die jüngsten politischen Angriffe der CDU während dieser schweren Zeit unmenschlich, rücksichtslos und unanständig. Kanzler Merz kann das nicht nachvollziehen. Die CDU habe ihr Mitgefühl mit Frau Baas in den letzten 3 Wochen immer zum Ausdruck gebracht. Er sprach eher von Meinungsverschiedenheiten in der Sache. Unionspolitiker hatten Baas zuletzt kritisiert, sie würde Reformen verschleppen. Neuer Arbeitsminister wird nun der ehemalige Rheinland-Pfälzer Ministerpräsident Schweizer. Aus Berlin, Ursula Winkler.
4: Die Außenminister der EU-Staaten haben einen Einsatz zur Beratung und Ausbildung der Sicherheitskräfte im Libanon beschlossen. Wie EU-Chefdiplomatin Kallas nach der Entscheidung mitteilte, soll die neue Unterstützungsmission einen Beitrag dazu leisten, dass die Sicherheitskräfte künftig die Kontrolle über das gesamte libanesische Staatsgebiet ausüben können. Auch Deutschland will sich am Einsatz beteiligen. Der genaue Beitrag ist allerdings noch nicht bekannt. Auf der Mittelmeerinsel Sardinien läuft eine Rettungsaktion für einen verschütteten Höhlenforscher. Der Mann sitzt seit Sonntag in 10 Metern Tiefe fest. Ein Hangrutsch hatte den Eingang zur Höhle verschüttet.
6: Es ist kalt, feucht und dunkel da unten, aber mittlerweile haben die Retter immerhin Kontakt zu dem Verschütteten, einem Italiener, und er sei bei Bewusstsein, heißt es. Mühsam arbeiten sich die Helfer zu ihm vor, Stunde um Stunde, räumen nur mit ihren Händen den Höhleneingang frei, aber das ist wohl nur die erste Etappe der Rettungsaktion, denn auch der Mann selbst liegt vermutlich unter Geröll und Steinen begraben. Aus Italien, Claudia Wächter.
4: Das Briefporto in Deutschland wird wohl so stark steigen wie noch nie. Die Bundesnetzagentur hat einen Plan veröffentlicht, der Deutschen Post ab Januar einen Preisaufschlag von gut 20% erlaubt. Für einen Standardbrief könnten dann 1,14 Euro fällig werden. Aktuell sind es 95 Cent. Auch Pakete sollen spürbar teurer werden.
7: Und jetzt für euch das Nord-Update mit Jordan Eising. In Schleswig-Holstein löst der Rücktritt von Bundesministerin Bärbel Baas großes Bedauern aus. SPD-Landeschef Kämpfer dankte für ihren Einsatz und forderte politischen Anstand. An den Hochschulen im Land hat das neue Wintersemester begonnen. Wegen der G9-Umstellung sinken besonders an der Uni Kiel die Erstsemesterzahlen deutlich. Bei Klangsbüll hat die Polizei einen Zugsurfer gestoppt. Der Mann war zuvor am Bahnhof Westerland auf den Puffer eines Reisezugs geklettert.
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8: Auf der A23 Richtung Heide gibt es zwischen Halstenberg-Rellingen und Tornisch 8 Kilometer Stau. Auf der A7 Richtung Flensburg staut es sich zwischen Hamburg-Heimfeld und Hamburg-Othmarschen auf 6 Kilometern. Auf der A1 Richtung Hamburg gibt es zwischen dem Horster Dreieck und Hamburg-Harburg 5 Kilometer Stau. Wir wünschen euch eine gute Fahrt.
3: 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Das Wetter.
8: In Husum sind es aktuell 13 Grad. Auch in Friedrichstadt werden 13 Grad gemessen. In Wacken sind es dagegen nur 9 Grad. In der Nacht sinkt das Thermometer auf frische 5 Grad. Morgen erwartet euch ein wechselhafter Tag mit Wolken und etwas Regen. Bei anfangs kühlen 5 Grad. Im Laufe des Tages steigt das Thermometer dann auf bis zu 14 Grad an.
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9: Ja, schön, dass ihr wieder am Start seid. Die Olli Peral Show immer montags bis freitags 14 bis 20 Uhr. Es gibt Songs, ja, die nach den ersten Sekunden sofort erkannt werden. Hier kommt Alex, gehört definitiv dazu. Inspiriert übrigens von Anthony Burgess Roman Clockwork Orange, schufen die Toten Hosen Ende der 80er einen ihrer größten Klassiker. Hey! Song mit Haltung und einem Refrain, der auch Jahrzehnte später jedes Publikum mitreißt. Hier kommt Alex und hier kommen die Toten Hosen. Viel Spaß in der Rush Hour mit uns.

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2: Ja, hier ist der Mike. Moin.
3: Moin. Aus Pferden steht ihr bei mir auf dem Zettel, das stimmt.
2: Korrekt.
3: Wir haben eine aktuelle Frage zum Thema So ticken die Rockbuddies. Die Frage lautet, hast du wegen eines Rocksongs schon einmal geweint?
2: Ich selber nicht, aber es gibt diverse Songs, wo ich kurz davor wäre, sage ich es mal so.
3: Was wäre so ein Song zum Beispiel?
2: Ja, ich sag mal, Broilers, ihr da oben, ist schon sehr nachdenklich, auch weil ich selber früh meinen Vater verloren habe. Und ja, das ist schon so ein Song, wo es dann nah an die Tränendrüse geht, sag ich mal so.
3: Wie ist denn das im Kino? Also wenn du schon sagst, nahezu Rocksongs weine ich nicht, hast du denn mal im Kino oder grundsätzlich bei Filmen auch schon mal eine Träne verdrückt oder auch da nicht?
2: Nein, nicht, dass ich wüsste tatsächlich.
3: Bist du eher so der, nicht emotionslose, aber ein bisschen der straighte Typ oder woran liegt das?
2: Ja, ich bin mehr so der Typ, der dann ein bisschen Stärke zeigt, sage ich mal so. Versucht dann eher die anderen Leute rumrum zu trösten und ja.
3: Das kommt bestimmt ganz gut an, kann ich mir vorstellen. Auf der anderen Seite, Frauen mögen es ja auch mal, ne, wenn die Männer weinen, oder ist das ein Klischee?
2: Nee, ich glaube, das ist kein Klischee, das passt schon ganz gut. Die sehen das auch mal gerne, ja.
3: Okay, komm, dann lass uns zur Prozentzahl kommen. Was tippst du?
2: Ich habe 83% gesagt.
3: 83% ist relativ hoch, ne, würde ich sagen.
2: Ist relativ hoch, aber es gibt ja auch relativ viele Frauen, sage ich mal, die Rock hören. Und ja, wie gesagt, die kommen ja schon mal leichter zu den Tränen. Und
3: es gibt
2: ja auch immer diverse Hintergründe.
3: Ist eine relativ hohe Zahl, trifft es nicht ganz, aber wir bewegen uns schon so ganz vorsichtig gesagt auf der Ebene. Mein lieber Mike, ich wünsche dir eine emotionsreiche Woche.
2: Ja, danke.
3: Auf das du vielleicht den einen oder anderen dann doch trösten kannst.
2: Das kriegen wir hin.

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6: Es gibt wohl kaum was, was die deutsch-dänische Freundschaft wohl besser widerspiegelt als die SG Flensburg-Handewitt. Der Handballclub am obersten Zipfel Deutschlands ist seit Jahrzehnten nun schon der größte Konkurrent des Rekordmeisters THW Kiel. Und gerade die Landesderbys, die machen doch immer so richtig Bock.

0: Der Trophäenraum in der ehemaligen Flens Arena ist zumindest prall gefüllt. Seien es jetzt nur die drei Meisterschaften 2004, 2018 und 2019. Oder eben der größte Triumph der Norddeutschen, der Gewinn der Champions League 2014. Und das lässt uns jetzt auch wieder an den Anfang zurückblicken, dass all diese Triumphe am Ende eine Spielgemeinschaft zweier mittelgroßer Städte so hinbekommt, das ist in Deutschland wohl einmalig. Und klar, auch wenn es zwei deutsche Städte sind, der dänische Touch, der ist einfach unverkennbar. Es ist sogar keine Seltenheit, dass der Großteil des Teams nur aus Dänen besteht, aber was immer wieder betont werden muss, ist dabei, der Erfolg der jüngeren Vergangenheit gibt ihm eben auch recht.
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6: Mit Sean Eising. In Schleswig-Holstein löst der Rücktritt von Bundesarbeitsministerin Bärbel Baas Bedauern und Betroffenheit aus. Wie die ARD berichtet, bedankte sich der SPD-Landesvorsitzende Ulf Kämpfer für Baas jahrelangen Einsatz und forderte mehr Anstand in der Politik. Die Politikerin hatte ihren Schritt mit dem Tod ihrer Stieftochter sowie mit anhaltenden persönlichen Angriffen begründet. Kämpfer betonte, wer politische Verantwortung trage, bleibe ein Mensch. Auseinandersetzungen müssten hart in der Sache sein, aber ohne persönliche Angriffe ablaufen. Nachfolger im Bundesarbeitsministerium wird der frühere rheinland-pfälzische Ministerpräsident Schweizer. An den Hochschulen in Schleswig-Holstein hat das Wintersemester begonnen. Wegen der G9-Umstellung fehlt ein Abiturjahrgang. Besonders an der Uni Kiel sinkt laut ARD die Zahl der Erstsemester von 4.200 im Vorjahr auf rund 3.400. Während Flensburg stabile Zahlen meldet, verzeichnet auch Lübeck ein leichtes Minus. In Kiel baut die Hempel-Stiftung 9 neue Wohnungen für obdachlose Menschen im Rahmen des Projekts Housing First. Laut ARD ist das Ziel, Wohnungslose direkt in eigenem Wohnraum unterzubringen. Im Land gibt es an mehreren Standorten bereits solche Wohnungen. Die Bundespolizei hat bei Klangsbüll einen sogenannten Zugsurfer gestoppt. Er war am Bahnhof Westerland auf den Puffer eines Zugs geklettert und außen mitgefahren. Ihn erwartet ein Strafverfahren.
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7: Auf der A23 Richtung Heide zwischen Pinneberg Süd und Tornesch gibt es 8 Kilometer Stau. Der Verkehr kommt dort nur stockend voran. Auf der A7 Richtung Flensburg zwischen Hamburg-Heimfeld und Hamburg-Othmarschen gibt es 7 Kilometer Stau. In der Gegenrichtung zwischen Hamburg-Waltershof und Hamburg-Hausbruch steht ein liegengebliebenes Fahrzeug auf der Fahrbahn. Auf der A1 Richtung Lübeck zwischen Maschener Kreuz und Dreieck Hamburg-Norderelbe gibt es 3 Kilometer Stau. Im weiteren Verlauf Richtung Lübeck zwischen Hamburg-Billstedt und Hamburg-Öhendorf staut sich der Verkehr auf 1 Kilometer. Wir wünschen euch eine gute Fahrt.
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7: In St. Peter-Ording sind es aktuell 13 Grad, in Husum messen wir 12 Grad und in Büsum haben wir 11 Grad. In der Nacht sinkt das Thermometer auf frische 5 Grad. Morgen erwartet euch ein wechselhafter Tag mit Wolken und etwas Regen. Bei anfangs kühlen 5 Grad, im Laufe des Tages steigt das Thermometer dann auf bis zu 14 Grad an.
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1: Wenn eine Band ihren eigenen Stil als Rap-Metal betitelt, wer könnten dann wohl ihre Vorbilder gewesen sein?
2: Naja, Linkin Park wohl auf jeden Fall, oder?
1: Richtig, außerdem Papa Roach, DMX und Korn. Und raus kommt ein ganz eigener Sound aus Elizabethtown, Pennsylvania.
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2: Und zwar von From Ashes to New. Hier ist ihre neueste Scheibe. Hier ist Die For You.
0: Jetzt.

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Rolling Stones denken überhaupt nicht ans Pausemachen. Das kennt man ja schon. Frontmann Mick Jagger hat es mit Ruhestand probiert. Bisschen Gartenarbeit, Shopping, Ausschlafen, am Nachmittag mal ein Gläschen Tee. Hat alles nichts genutzt. Er macht weiter. Denn gerade mal 3 Monate nach dem aktuellen Stones-Album Foreign Tongues steht er schon wieder im Studio, gemeinsam übrigens mit dem britischen Saxophonisten Courtney Pine. Erzählt, dass er erst vor wenigen Wochen wieder für die Stones aufgenommen hat. Was dabei entstanden ist, hat er noch nicht verraten. Die beiden kennen sich aber schon.

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5: Ich bin Tine Klimach. Bundessozialministerin Bärbel Baas hat sich aus dem Amt zurückgezogen und Alexander Schweizer soll ihr Amt übernehmen. So hat das die SPD entschieden. Kanzler Friedrich Merz von der CDU will Schweizer noch heute Bundespräsident Frank-Walter Steinmeier als neuen Bundessozial- und Arbeitsminister vorschlagen.
6: Er übernimmt eine sehr große Verantwortung. Er übernimmt offene Gesetzgebungsvorhaben, von denen ich hoffe, dass sie jetzt schnell im Kabinett verabschiedet werden und in den parlamentarischen Prozess eingebracht werden können. Ich bin mir sicher, dass mit Alexander Schweizer und seiner Regierungserfahrung aus Rheinland-Pfalz eine gute Zusammenarbeit in der Bundesregierung möglich sein wird.
5: Die SPD will außerdem zum Jahreswechsel eine neue Führungsspitze wählen. Rund 1,4 Millionen Menschen haben zuletzt mindestens 5 Jahre lang Grundsicherung bezogen. Das sind etwa 2 von 5, die staatliche Unterstützung beziehen. Den höchsten Anteil dieser Bürgergeld-Langzeitbezieher gab es Ende 2025 in Berlin und Bremen. Das zeigt eine Auswertung der Bundesagentur für Arbeit für die AfD im Bundestag, die der Deutschen Presseagentur vorliegt. Aber was eine Vermittlung häufig erschwere, sei eine niedrige formale Qualifikation oder gesundheitliche Einschränkungen, so das Forschungsinstitut der Bundesagentur für Arbeit. Wer sein Auto reparieren lassen muss, zahlt für Ersatzteile immer mehr. Innerhalb von 10 Jahren sind die Preise im Schnitt um mehr als 80% gestiegen, deutlich stärker als die allgemeine Inflation. Das treibt nach Angaben der Versicherungswirtschaft auch die Reparaturkosten und damit die Schadenkosten nach oben.
7: Besonders teuer sind sichtbare Karosserieteile wie Türen, Kotflügel oder Außenspiegel. Ein Grund dafür ist laut Versicherungsverband der sogenannte Designschutz. Er verhindert bislang oft, dass unabhängige Hersteller optisch identische Ersatzteile anbieten dürfen. Genau das will die EU aber ändern. Bestimmte Reparaturteile sollen künftig vom Designschutz ausgenommen werden. Das könnte für mehr Wettbewerb sorgen und Reparaturen für Autofahrer günstiger machen. Thomas Bleskin, Nachrichtenredaktion.
5: Ein Cyberangriff hat in Frankreich Kühlanlagen lahmgelegt. Hunderte Supermärkte von mehreren Ketten waren nach Angaben der Ermittler betroffen. Hacker hatten aus der Ferne das Abtauen ausgelöst. Das Ausmaß der Schäden könnte mehrere Millionen Euro betragen.
8: Und jetzt für euch das Nord-Update mit Jordan Eising. In Schleswig-Holstein löst der Rücktritt von Bundesministerin Bärbel Baas großes Bedauern aus. SPD-Landeschef Kämpfer dankte für ihren Einsatz und forderte politischen Anstand. An den Hochschulen im Land hat das neue Wintersemester begonnen. Wegen der G9-Umstellung sinken besonders an der Uni Kiel die Erstsemesterzahlen deutlich. Bei Klangsbüll hat die Polizei einen Zugsurfer gestoppt. Der Mann war zuvor am Bahnhof Westerland auf den Puffer eines Reisezugs geklettert.
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9: Auf der A23 Richtung Heide zwischen Pinneberg-Mitte und Tornisch gibt es 7 Kilometer Stau. Auf der A7 Richtung Flensburg zwischen Hamburg-Heimfeld und Hamburg-Othmarschen gibt es 6 Kilometer Stau. In der Gegenrichtung Richtung Hamburg blockiert zwischen Bad Bramstedt und Kaltenkirchen ein liegen gebliebenes Fahrzeug den rechten Fahrstreifen. Auf der A1 Richtung Lübeck zwischen Hamburg-Stillhorn und dem Dreieck Hamburg-Norderelbe gibt es 1 Kilometer Stau. Wir wünschen euch eine gute Fahrt.
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9: In Tellingstedt zeigt das Thermometer aktuell 9 Grad. In Brunsbüttel sind es 10 Grad. Und Friedrichstadt meldet 12 Grad. In der Nacht sinkt das Thermometer auf frische 5 Grad. Morgen erwartet euch ein wechselhafter Tag mit Wolken und etwas Regen. Bei anfangs kühlen 5 Grad, im Laufe des Tages steigt das Thermometer dann auf bis zu 14 Grad an.
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10: Ja, manchmal reicht ein einziger Song, um für immer mit einem Film verbunden zu sein. Bei Don't You Forget About Me war das der Kultfilm The Breakfast Club. Die Simple Minds machten daraus 1985 einen Welthit. Eine der großen Hymnen der 80er Jahre, eine Melodie, die sofort Bilder im Kopf erzeugt und ein Refrain, den man einfach nicht vergisst. Genau passend also für die Rush Hour. Hier sind die Simple Minds, Don't You Forget About Me.

0: Original oder Cover? Das ist hier die Frage.
1: Man könnte meinen, In the Army Now sei ein echter Status Quo-Klassiker. Ist er auch, zumindest wenn es um den größten Erfolg der Band in den 80ern geht. Aber das Original stammt tatsächlich von den niederländischen Brüdern Rob und Ferdy Bolland, besser bekannt als Bolland und Bolland. You're in the Army. Die beiden veröffentlichten den Song bereits 1981 und ihre Version klingt deutlich elektronischer. Ja, 5 Jahre später griffen Status Quo den Titel auf, verpassten ihm eine ordentliche Portion Gitarren, einen härteren Beat und machten daraus einen weltweiten Hit. Status Quo. Spannend aber, hinter der eingängigen Melodie steckt eigentlich ein sehr ernstes Thema. Der Song erzählt nämlich die Geschichte eines Soldaten, der voller Erwartungen in den Krieg zieht und dort schnell mit der Realität konfrontiert wird. Und jetzt die Frage, waschen wir aus, das Original oder die Coverversion? 0171 731 6046.
2: Moin, Heiner aus Nordhorn hier. Zum Thema Cover oder Original. An Rick Parfitt, seinem Geburtstag, natürlich das Cover von Status Quo. Danke.
1: Ganz klar, Rick Parfitt, der legendäre Gitarrist und Sänger von Status Quo, wurde am 12. Oktober 1948 geboren, am 24. Dezember 2016 verstarb er im Alter von 78. Er wäre heute also 78 geworden. Ja, gemeinsam mit Francis Rossi war Rick Parfitt ja fast 50 Jahre lang das prägende Gesicht von Status Quo. Die beiden galten als eines der beständigsten Rockduos überhaupt. Heißt Bollern und Bollern, ihr seid raus. Hier ist die berühmte Coverversion Status Quo. Viel Spaß.

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1: Mit Sean Eising. In Schleswig-Holstein löst der Rücktritt von Bundesarbeitsministerin Bärbel Baas Bedauern und Betroffenheit aus. Wie die ARD berichtet, bedankte sich der SPD-Landesvorsitzende Ulf Kämpfer für Baas jahrelangen Einsatz und forderte mehr Anstand in der Politik. Die Politikerin hatte ihren Schritt mit dem Tod ihrer Stieftochter sowie mit anhaltenden persönlichen Angriffen begründet. Kämpfer betonte, wer politische Verantwortung trage, bleibe ein Mensch. Auseinandersetzungen müssten hart in der Sache sein, aber ohne persönliche Angriffe ablaufen. Nachfolger im Bundesarbeitsministerium wird der frühere rheinland-pfälzische Ministerpräsident Schweizer. An den Hochschulen in Schleswig-Holstein hat das Wintersemester begonnen. Wegen der G9-Umstellung fehlt ein Abiturjahrgang. Besonders an der Uni Kiel sinkt laut ARD die Zahl der Erstsemester von 4.200 im Vorjahr auf rund 3.400. Während Flensburg stabile Zahlen meldet, verzeichnet auch Lübeck ein leichtes Minus. In Kiel baut die Hempel-Stiftung 9 neue Wohnungen für obdachlose Menschen im Rahmen des Projekts Housing First. Laut ARD ist das Ziel, Wohnungslose direkt in eigenem Wohnraum unterzubringen. Im Land gibt es an mehreren Standorten bereits solche Wohnungen. Die Bundespolizei hat bei Klangsbüll einen sogenannten Zugsurfer gestoppt. Er war am Bahnhof Westerland auf den Puffer eines Zugs geklettert und außen mitgefahren. Ihn erwartet ein Strafverfahren.
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2: Auf der A23 Richtung Heide zwischen Pinneberg Mitte und Tornisch gibt es 6 Kilometer Stau. Auf der A7 Richtung Flensburg zwischen Hamburg-Waltershof und Hamburg-Othmarschen gibt es 4 Kilometer Stau. Wir wünschen euch eine gute Fahrt.
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2: In Wacken sind es aktuell 8 Grad, Husum meldet 11 Grad und in Brunsbüttel zeigt das Thermometer 9 Grad. In der Nacht sinkt das Thermometer auf frische 5 Grad. Morgen erwartet euch ein wechselhafter Tag mit Wolken und etwas Regen. Bei anfangs kühlen 5 Grad, im Laufe des Tages steigt das Thermometer dann auf bis zu 14 Grad an.

Marketing-Experten sagen, die nächsten 3 Sekunden entscheiden, ob du dranbleibst oder nicht. Und, hat's funktioniert? Dann gleich weiter so. Metallica.

Auktion. Bei uns nennt man das Sperrmüll. Ja, wobei gegen die nächste Auktion, da wirkt Heinos Dachboden fast wie ein Schnäppchenmarkt. In Dallas wird im November Darth Vaders originales Lichtschwert für mindestens $1 Million versteigert. $1 Million für eine Waffe, die in der Realität gar nicht funktioniert. Ja, da bietet doch bestimmt auch die Bundeswehr mit. Wahrscheinlich. Viel Spaß noch weiter mit der Olli Peral Show und ab.

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6: Ich bin Tine Klimach. Bundespräsident Frank-Walter Steinmeier will den SPD-Politiker Alexander Schweizer morgen zum neuen Arbeitsminister ernennen. Das Bundespräsidialamt kündigte die Aushändigung der Urkunde für den Nachmittag an. Schweizer folgt auf Bärbel Baas, die nach einem Trauerfall in der Familie und öffentlichen Angriffen gegen sie ihren sofortigen Rücktritt erklärt hat. Bevor der frühere Ministerpräsident von Rheinland-Pfalz das Ministerium übernehmen kann, muss er im Bundestag noch vereidigt werden. Die EU verhängt neue Sanktionen gegen eine Rekordzahl von Unterstützern der russischen Kriegsmaschinerie. Die Außenminister haben beschlossen, knapp 1.600 Personen, Unternehmen und andere Organisationen mit Strafmaßnahmen zu belegen, teilte die EU-Außenbeauftragte Kallas mit.
7: Dieses neue große Sanktionspaket ist die Antwort der EU auf eine Reihe von sogenannten hybriden Angriffen Russlands auf EU-Staaten, beispielsweise den Drohnenangriff auf den Flughafen Leipzig. Die Hälfte der rund 1.600 betroffenen Personen und Firmen hat laut Diplomaten mit der Produktion von ballistischen Raketen oder Drohnen zu tun. Auch Russen, die an der Ausrichtung der Duma-Wahlen in ukrainischen Gebieten beteiligt waren, kamen auf die Sanktionsliste. Das bedeutet Einreiseverbote oder das Einfrieren von Geldern. Aus Brüssel, Dieter Ebeling.
6: Der Nobelpreis für Wirtschaftswissenschaften geht in diesem Jahr an die beiden US-Forscher Robert E. Hall und Michael Woodford. Die Schwedische Akademie der Wissenschaften ehrt die beiden Forscher für ihre Entwicklung neuer makroökonomischer Modelle.
8: Bei diesem Nobelpreis geht es um das Gesetz von Angebot und Nachfrage und wie Regierungen und Zentralbanken die Wirtschaft besser stabilisieren können. Bis zur Ölkrise in den 1970er Jahren war man davon ausgegangen, dass man mit Zinssenkungen allein die Wirtschaft wieder ankurbeln kann. Doch das funktioniert nicht immer. Hall und Woodford haben herausgefunden, dass Konsum auch von Erwartungen abhängt. Wer pessimistisch in die Zukunft blickt, gibt weniger Geld aus. Mit diesem Wissen kann man Finanzkrisen besser entgegenwirken. Aus Skandinavien, Sigrid Harms.
6: Zum Sport. Riesiger Moment für Alexander Zverev. Der 29-jährige Deutsche wird in den kommenden Wochen erstmals in seiner Karriere die Nummer 1 der Tennis-Weltrangliste übernehmen. Möglich macht's die Niederlage von Carlos Alcaraz beim ATP-Turnier in Shanghai. Damit ist der Weg frei. Spätestens zum Saisonende klettert Zverev an die absolute Spitze der Weltrangliste.
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9: Auf der A23 Richtung Heide zwischen Pinneberg Mitte und Tornisch gibt es 4 Kilometer Stau. Der Verkehr kommt dort nur stockend voran. Gute Fahrt.
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9: In Tellingstedt sind es aktuell 7 Grad. In Büsum werden 8 Grad gemessen. Husum meldet 11 Grad. In der Nacht sinkt das Thermometer auf frische 6 Grad. Das Wetter morgen? Uns erwartet ein Tag mit Wolken und Regen. Bei anfangs kühlen 6 Grad. Im Laufe des Tages steigt das Thermometer dann auf bis zu 14 Grad an.
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1: Betontod haben ein neues Album am Start und daraus gibt's jetzt die neue Scheibe Eine letzte Runde. Jahre gibt es die Jungs schon, tausende von verschwitzten geilen Gigs und trotzdem jetzt ihr Versprechen als Albumtitel, wir fangen jetzt erst an.
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1: Hier sind Betontod mit Eine letzte Runde.
0: Jetzt.

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11: Ich bin Tine Klimach. Es ist ein Rücktritt, der in der schwarz-roten Bundesregierung noch Schockwellen auslösen kann. Bärbel Baas zieht sich mit sofortiger Wirkung als Arbeitsministerin und als SPD-Chefin zurück. Der Grund? Ein persönlicher Schicksalsschlag. Und ausgerechnet in dieser schwierigen Zeit öffentliche Angriffe aus den eigenen Reihen des Koalitionspartners, wie sie sagt. SPD-Chef Lars Klingbeil wurde heute deutlich in Berlin.
12: Und auch an uns gehen die Krisen dieser Zeiten nicht spurlos vorbei. An uns geht die Polarisierung nicht spurlos vorbei, die politische Auseinandersetzung, die auch immer mehr Hass und Hetze einziehen lässt und die persönliche Diffamierung. Alles das geht an uns nicht vorbei und es sind insbesondere Frauen und insbesondere die Frauen in herausgehobenen Führungspositionen, die sowas immer stärker erleben müssen. Und ich will Ihnen für mich sehr klar sagen, das ist nicht akzeptabel.
11: Neuer Arbeitsminister wird Alexander Schweizer. Er wird morgen ernannt. Eine neue SPD-Spitze soll zum Jahreswechsel gewählt werden. Der Volkswagen-Konzern hat im dritten Quartal deutlich weniger Fahrzeuge ausgeliefert als vor einem Jahr. Weltweit waren es knapp 1,9 Millionen Autos, ein Rückgang um gut 14%. Bei der Tochter Audi brach der Absatz sogar um knapp 20% ein. Der Briefversand wird sich in Deutschland aller Voraussicht nach so stark verteuern wie noch nie. Die Bundesnetzagentur veröffentlichte einen Vorschlag, demzufolge das Briefporto zum Januar 2027 um gut 20% steigen kann.
13: Der Vorschlag der Bundesnetzagentur ist als Spielraum gemeint. Bisher hat die Post diese Spielräume aber immer voll genutzt. 2025 kletterten die Preise um gut 10%, das war ein Höchstwert. Nun droht also ungefähr das Doppelte. Das Porto für einen Standardbrief könnte damit von jetzt 95 Cent auf 1,14 Euro steigen. Grund für die Preiserhöhung sind angeblich gestiegene Kosten bei der Post bei gleichzeitig massiv sinkenden Briefsendungen. Aus Berlin, Ronny Thorau.
11: Ein mehr als 27 Stunden in einer Höhle auf Sardinien eingeschlossener Höhlenforscher ist gerettet worden. Der 31 Jahre alte Italiener wurde von Einsatzkräften aus den Geröllmassen befreit, wie Rettungskräfte mitteilten. Der Mann saß nach einem Hangrutsch seit Sonntagnachmittag in 10 Metern Tiefe fest. Nach seiner Befreiung wurde der Höhlenforscher an die Oberfläche gebracht und von medizinischem Personal stabilisiert. Er sollte anschließend in ein Krankenhaus geflogen werden.
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14: Hallo auf die Straßen. Aktuell liegen uns keine Meldungen vor. Ihr habt freie Fahrt. In 30 Minuten gibt es hier das nächste Update. Kommt gut und sicher an euer Ziel.
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14: In Wacken sind es aktuell 6 Grad. In Tellingstedt messen wir ebenfalls 6 Grad. Husum meldet dagegen 9 Grad. In der Nacht sinkt das Thermometer auf frische 6 Grad. Das Wetter morgen? Uns erwartet ein Tag mit Wolken und Regen. Bei anfangs kühlen 6 Grad. Im Laufe des Tages steigt das Thermometer dann auf bis zu 14 Grad an.
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1: Itchy feiern dieses Jahr 25-jähriges Bandjubiläum und bringen passend dazu ihr 10. Studioalbum Happy Little Accidents raus. Vorbote ist Kill the Party mit dem sehr schönen Satz: Sag, was du denkst, auch wenn du damit die Party sprengst.
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1: Hier sind Itchy aus Eislingen an der Vils mit Kill the Party.

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6: Ich bin David Riemer. Es ist ein Rücktritt mit Vorwürfen. Bärbel Baas nennt als einen Grund für ihren sofortigen Rückzug als Arbeitsministerin und als SPD-Chefin auch Angriffe aus der Union. Kanzler und CDU-Chef Merz weist die Vorwürfe aber zurück.
7: Baas trauert um ihre verstorbene Stieftochter. Auch SPD-Vertreter wie Klingbeil oder Schwesig nennen die jüngsten politischen Angriffe der CDU während dieser schweren Zeit unmenschlich, rücksichtslos und unanständig. Kanzler Merz kann das nicht nachvollziehen. Die CDU habe ihr Mitgefühl mit Frau Baas in den letzten 3 Wochen immer zum Ausdruck gebracht. Er sprach eher von Meinungsverschiedenheiten in der Sache. Unionspolitiker hatten Baas zuletzt kritisiert, sie würde Reformen verschleppen. Neuer Arbeitsminister wird nun der ehemalige rheinland-pfälzische Ministerpräsident Schweizer. Die SPD-Führung soll ganz neu gewählt werden. Ursula Winkler, Nachrichtenredaktion.
6: Bremen und Berlin profitieren nach Berechnungen des Instituts der deutschen Wirtschaft besonders stark vom Finanzkraftausgleich und weiteren Bundeszahlungen. Auch das Saarland und die 5 ostdeutschen Flächenländer gehören demnach zu den Profiteuren der Umverteilung. Beim Finanzkraftausgleich werden Gelder zwischen finanzstarken und finanzschwachen Bundesländern umverteilt. So soll für annähernd gleiche Lebensverhältnisse gesorgt werden. In einer Höhle auf der italienischen Mittelmeerinsel Sardinien sitzt ein Höhlenforscher tief unter der Erde fest. Nach mehr als 27 Stunden konnte der 31 Jahre alte Mann von einem Bergungsteam gerettet werden.
8: Endlich Licht und frische Luft. Der Forscher, ein Italiener, wurde sofort von Medizinern hier gecheckt und dann in ein Krankenhaus geflogen. In 10 Metern Tiefe saß er in der Falle. Es war dunkel und kalt. Ein Hangrutsch hatte den Höhleneingang komplett verschüttet. Nur im Schneckentempo konnten sich die Retter zu dem Mann vorarbeiten, räumten Steine und Geröll per Hand beiseite. Es war eine unglaubliche Aktion, sagte ein Sprecher des Bergungsteams aus Italien, Claudia Wächter.
6: Eine groß angelegte Cyberattacke hat Kühlanlagen in den Märkten von mehreren großen französischen Lebensmittelhandelsketten gestört. Den Hackern sei es gelungen, Kühl- und Gefrierschränke in den Auftaumodus umzustellen, sagte ein Sprecher der Handelsgruppe, zu der die Supermärkte Intermarché und Netto gehören. Medienberichten zufolge sollen weitere Ketten betroffen sein. Lebensmittel müssen weggeworfen werden, der Schaden könnte immens sein, die Staatsanwaltschaft ermittelt.
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9: Auf der A1 Richtung Hamburg gibt es zwischen Hamburg-Morfleth und dem Dreieck Hamburg-Norderelbe 1 Kilometer Stau. In der Gegenrichtung Richtung Lübeck staut es sich zwischen Hamburg-Stillhorn und dem Dreieck Hamburg-Südost ebenfalls auf 1 Kilometer. Auf der A23 Richtung Heide gibt es zwischen Pinneberg-Mitte und Pinneberg-Nord 1 Kilometer Stau. Auf der A7 Richtung Flensburg steht zwischen Schleswig-Schubi und Tarb ein kaputter Lastwagen auf der Fahrbahn. Reifenteile liegen auf der Strecke, deshalb ist der rechte Fahrstreifen gesperrt. Gute Fahrt!
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9: In Friedrichstadt haben wir aktuell 8 Grad. In Friedrichskoog sind es 7 Grad, genauso wie in Brunsbüttel. In der Nacht sinkt das Thermometer auf frische 6 Grad. Das Wetter morgen? Uns erwartet ein Tag mit Wolken und Regen. Bei anfangs kühlen 6 Grad. Im Laufe des Tages steigt das Thermometer dann auf bis zu 14 Grad an.
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1: Nickelback bringen ihr neues Album Everything Under the Sun raus und der dritte Single von Bote heißt Make Me Love You. Da geht der Blick der Jungs mal ganz nach innen, denn es geht um Verletzlichkeit, wenn man sich neuen Menschen und Beziehungen öffnet.
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1: Hier sind Nickelback mit Make Me Love You.
0: Jetzt.

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1: Ich bin David Riemer. Vizekanzler Klingbeil hat die zurückgetretene Arbeitsministerin Baas gegen Kritik an ihrer Amtsführung verteidigt. Man sei wie verabredet im Zeitplan auch für die Rentenreform, sagte der SPD-Chef im Ersten. Baas habe die Reform nicht gebremst, es habe vielmehr eine Verabredung der Koalition gegeben, die drei Landtagswahlen abzuwarten, bevor Gesetze vorgelegt wurden. Außerdem gäbe es noch inhaltliche Fragen zu klären, so Klingbeil. Bundeskanzler Merz hat eine niedrigere Stromsteuer in Aussicht gestellt. Spielräume im Haushalt sollten dazu genutzt werden, die Stromsteuer für alle auf das europäische Mindestmaß zu senken. Merz sagte dazu:
2: Sie wissen, das ist eine Zusage, die wir bis heute nicht eingehalten haben. Wir wollen damit nicht nur Entlastung ermöglichen, sondern wir wollen auch die Glaubwürdigkeitslücke schließen, die sich aus dieser Entscheidung im letzten Jahr für uns alle ergeben hat.
1: Eine niedrigere Stromsteuer hatte die Bundesregierung an sich schon im vorigen Jahr zugesagt, die Stromsteuer dann aber nur für bestimmte Wirtschaftsbereiche gesenkt. Der Volkswagen-Konzern hat im dritten Quartal deutlich weniger Fahrzeuge ausgeliefert als vor einem Jahr. Weltweit waren es knapp 1,9 Millionen Autos, ein Rückgang um gut 14%. Bei der Tochter Audi brach der Absatz sogar um knapp 20% ein.
3: Der Knackpunkt ist China. Dort brachen die Auslieferungen des VW-Konzerns um fast 40% ein. Audi belasten außerdem die US-Zölle. Einen Lichtblick gibt es dagegen bei der Lastwagen- und Bussparte. Hier stieg der Absatz um gut 10%, vor allem dank der starken Nachfrage in den USA. Kräftig zulegen konnte dort der Truckhersteller International. Zu ihm gehört auch die Marke IC-Bus und die baut die berühmten gelben amerikanischen Schulbusse. Thomas Pleskin, Nachrichtenredaktion.
1: Deutschlands bester Tennisprofi Alexander Zverev wird in den kommenden Wochen erstmals in seiner Karriere die Nummer 1 der Welt. Letzte minimale Restzweifel erledigten sich durch das vorzeitige Aus von Carlos Alcaraz und Ben Shelton beim ATP-Turnier in Shanghai. Damit wird Zverev spätestens zum Saisonende auf Platz 1 des Rankings stehen. Weder Alcaraz noch Shelton können an dem 29-Jährigen vorbeiziehen. Als einzigen Deutschen bei den Männern ist dies bisher Boris Becker gelungen.
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4: Auf der A21 Richtung Bagter Heide steht zwischen Wahlstedt und Bad Segeberg Nord ein liegengebliebenes Fahrzeug auf der Fahrbahn und blockiert den Verkehr. Auf der A1 Richtung Hamburg gibt es zwischen Morfleth und dem Dreieck Hamburg-Norderelbe einen Kilometer Stau. Auf der A23 Richtung Heide staut es sich zwischen Pinneberg-Mitte und Pinneberg-Nord ebenfalls auf einem Kilometer. Wir wünschen euch eine gute Fahrt.
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4: In Brunsbüttel haben wir aktuell 7 Grad. Büsum meldet ebenfalls 7 Grad. In Friedrichstadt sind es 8 Grad. In der Nacht sinkt das Thermometer auf frische 6 Grad. Morgen erwartet euch ein wechselhafter Tag mit Wolken und etwas Regen. Bei anfangs kühlen 6 Grad, im Laufe des Tages steigt das Thermometer dann auf bis zu 14 Grad an.
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1: Jetzt gibt's The Other aus NRW und die Jungs sind ja einfach so mega cool. Die haben mich ja sogar dieses Jahr beim Wacken einfach geschminkt. Ja, in ihrem ganz eigenen Style, denn The Other sind Europas größte Horror-Punk-Band.
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1: Hier sind The Other mit My Silent Bride.
0: Jetzt.

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1: Ich bin David Riemer. Es ist ein Rücktritt mit Vorwürfen. Bärbel Baas nennt als einen Grund für ihren sofortigen Rückzug als Arbeitsministerin und als SPD-Chefin auch Angriffe aus der Union. Kanzler und CDU-Chef Merz weist die Vorwürfe aber zurück.
2: Baas trauert um ihre verstorbene Stieftochter. Auch SPD-Vertreter wie Klingbeil oder Schwesig nennen die jüngsten politischen Angriffe der CDU während dieser schweren Zeit unmenschlich, rücksichtslos und unanständig. Kanzler Merz kann das nicht nachvollziehen. Die CDU habe ihr Mitgefühl mit Frau Baas in den letzten 3 Wochen immer zum Ausdruck gebracht. Er sprach eher von Meinungsverschiedenheiten in der Sache. Unionspolitiker hatten Baas zuletzt kritisiert, sie würde Reformen verschleppen. Neuer Arbeitsminister wird nun der ehemalige rheinland-pfälzische Ministerpräsident Schweizer. Die SPD-Führung soll ganz neu gewählt werden. Ursula Winkler, Nachrichtenredaktion.
1: Bremen und Berlin profitieren nach Berechnungen des Instituts der deutschen Wirtschaft besonders stark vom Finanzkraftausgleich und weiteren Bundeszahlungen. Auch das Saarland und die 5 ostdeutschen Flächenländer gehören demnach zu den Profiteuren der Umverteilung. Beim Finanzkraftausgleich werden Gelder zwischen finanzstarken und finanzschwachen Bundesländern umverteilt. So soll für annähernd gleiche Lebensverhältnisse gesorgt werden. In einer Höhle auf der italienischen Mittelmeerinsel Sardinien sitzt ein Höhlenforscher tief unter der Erde fest. Nach mehr als 27 Stunden konnte der 31 Jahre alte Mann von einem Bergungsteam gerettet werden.
3: Endlich Licht und frische Luft. Der Forscher, ein Italiener, wurde sofort von Medizinern hier gecheckt und dann in ein Krankenhaus geflogen. In 10 Metern Tiefe saß er in der Falle. Es war dunkel und kalt. Ein Hangrutsch hatte den Höhleneingang komplett verschüttet. Nur im Schneckentempo konnten sich die Retter zu dem Mann vorarbeiten, räumten Steine und Geröll per Hand beiseite. Es war eine unglaubliche Aktion, sagte ein Sprecher des Bergungsteams aus Italien, Claudia Wächter.
1: Eine groß angelegte Cyberattacke hat Kühlanlagen in den Märkten von mehreren großen französischen Lebensmittelhandelsketten gestört. Den Hackern sei es gelungen, Kühl- und Gefrierschränke in den Auftaumodus umzustellen, sagte ein Sprecher der Handelsgruppe, zu der die Supermärkte Intermarché und Netto gehören. Medienberichten zufolge sollen weitere Ketten betroffen sein. Lebensmittel müssen weggeworfen werden, der Schaden könnte immens sein, die Staatsanwaltschaft ermittelt.
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4: Auf der A23 Richtung Heide gibt es zwischen Pinneberg-Mitte und Tornisch 2 Kilometer Stau. Auf der A1 Richtung Lübeck kommt es zwischen Hamburg-Südost und Hamburg-Norderelbe zu dichtem Verkehr. In der Gegenrichtung Richtung Hamburg ist der Verkehr zwischen Hamburg-Norderelbe und Hamburg-Südost ebenfalls dicht. Gute Fahrt!
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4: In Friedrichstadt sind es aktuell 7 Grad. Auch in Heide messen wir 7 Grad. Etwas kühler ist es in Büsum mit 6 Grad. In der Nacht sinkt das Thermometer auf frische 6 Grad. Morgen erwartet euch ein wechselhafter Tag mit Wolken und etwas Regen. Bei anfangs kühlen 6 Grad, im Laufe des Tages steigt das Thermometer dann auf bis zu 14 Grad an.
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1: Die Kings of Leon bringen ihr erstes komplett selbstproduziertes Album Oh My Beloved raus und die erste Single heißt My Whole World. Insgesamt schon 13. Album und der Sound wird ein Rückblick sein. Der drei Followell-Brüder auf raue Anfänge in Nashville und familiäre Werte.
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1: Und die erste Single ist wirklich sehr gefühlvoll geworden. Hier sind die Kings of Leon mit My Whole World.
0: Jetzt.

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1: Ich bin David Riemer. Finanzminister und Vizekanzler Klingbeil will seine Regierungsämter auch dann behalten, wenn er beim nächsten SPD-Parteitag nicht erneut zum Vorsitzenden gewählt werden sollte. Das sagte er bei einer Pressekonferenz. Ob er selbst noch einmal für den Parteivorsitz kandidiert, ließ Klingbeil offen. Die SPD will nach dem Rücktritt von Bärbel Baas ihre gesamte Führung zum Jahreswechsel neu wählen. Baas war auch als Arbeitsministerin zurückgetreten. Ihr Nachfolger soll der frühere rheinland-pfälzische Ministerpräsident Schweizer werden. Wer sein Auto reparieren lassen muss, zahlt für Ersatzteile immer mehr. Innerhalb von 10 Jahren sind die Preise im Schnitt um mehr als 80% gestiegen, deutlich stärker als die allgemeine Inflation. Das treibt nach Angaben der Versicherungswirtschaft auch die Reparaturkosten und damit die Schadenkosten nach oben.
2: Besonders teuer sind sichtbare Karosserieteile wie Türen, Kotflügel oder Außenspiegel. Ein Grund dafür ist laut Versicherungsverband der sogenannte Designschutz. Er verhindert bislang oft, dass unabhängige Hersteller optisch identische Ersatzteile anbieten dürfen. Genau das will die EU aber ändern. Bestimmte Reparaturteile sollen künftig vom Designschutz ausgenommen werden. Thomas Bleskin, Nachrichtenredaktion.
1: Die EU verhängt neue Sanktionen gegen Unterstützer der russischen Kriegsmaschinerie. Knapp 1600 Personen, Unternehmen und andere Organisationen, so viele wie noch nie, sollen mit Strafmaßnahmen belegt werden. Das haben die Außenminister der EU-Staaten beschlossen.
3: Der Kreml in Moskau betont immer wieder, dass die EU-Sanktionen nichts änderten an der russischen Kriegsführung. Tatsächlich hat sich Russland angepasst und ein ausgeklügeltes System zur Umgehung der Sanktionen entwickelt. Russland nutzt dafür etwa seine Nähe zu Ländern wie China, Indien und Kasachstan. Und in Moskau wird betont, dass die EU sich selbst schade. Bestätigt sieht sich Russland auch, wenn der Westen einknickt, wie jetzt etwa US-Präsident Donald Trump, der Strafmaßnahmen lockert und sich von Kreml-Chef Putin Diesel liefern lässt. Ulf Mauder, Nachrichtenredaktion.
1: Deutschlands bester Tennisprofi Alexander Zverev wird in den kommenden Wochen erstmals in seiner Karriere die Nummer 1 der Welt. Letzte minimale Restzweifel erledigten sich durch das vorzeitige Aus von Carlos Alcaraz und Ben Shelton beim ATP-Turnier in Shanghai. Damit wird Zverev spätestens zum Saisonende auf Platz 1 des Rankings stehen. Als einzigen Deutschen bei den Männern ist dies bisher Boris Becker gelungen.
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4: Auf der A23 Richtung Heide zwischen Pinneberg Mitte und Tornisch gibt es 1 Kilometer Stau. Der Verkehr kommt dort nur stockend voran. Gute Fahrt.
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4: In Husum haben wir aktuell 7 Grad. Auch in St. Peter-Ording werden 7 Grad gemessen. Büsum meldet dagegen 6 Grad. In der Nacht sinkt das Thermometer auf frische 6 Grad. Morgen erwartet euch ein wechselhafter Tag mit Wolken und etwas Regen. Bei anfangs kühlen 6 Grad, im Laufe des Tages steigt das Thermometer dann auf bis zu 14 Grad an.
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1: Diese Kombo ist noch komplett neu und hat letztes Jahr auch erst ihr Debüt rausgehauen. Lieb. Aus England sind aus dem Nichts direkt durchgestartet und um diese völlig verrückte Reise geht's auch an ihrem neuen Song.
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1: Letztes Jahr habe ich sie noch in einer richtig kleinen Klitsche gesehen. Ich freue mich schon auf das Konzert in der nächstgrößeren Halle. Hier sind Lieb jetzt mit Bloodlines.
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1: Ich bin David Riemer. Vizekanzler Klingbeil hat die zurückgetretene Arbeitsministerin Baas gegen Kritik an ihrer Amtsführung verteidigt. Man sei wie verabredet im Zeitplan auch für die Rentenreform, sagte der SPD-Chef im Ersten. Baas habe die Reform nicht gebremst, es habe vielmehr eine Verabredung der Koalition gegeben, die 3 Landtagswahlen abzuwarten, bevor Gesetze vorgelegt wurden. Außerdem gäbe es noch inhaltliche Fragen zu klären, so Klingbeil. Bundeskanzler Merz hat eine niedrigere Stromsteuer in Aussicht gestellt. Spielräume im Haushalt sollten dazu genutzt werden, die Stromsteuer für alle auf das europäische Mindestmaß zu senken. Merz sagte dazu:
2: Sie wissen, das ist eine Zusage, die wir bis heute nicht eingehalten haben. Wir wollen damit nicht nur Entlastung ermöglichen, sondern wir wollen auch die Glaubwürdigkeitslücke schließen, die sich aus dieser Entscheidung im letzten Jahr für uns alle ergeben hat.
1: Eine niedrigere Stromsteuer hatte die Bundesregierung an sich schon im vorigen Jahr zugesagt, die Stromsteuer dann aber nur für bestimmte Wirtschaftsbereiche gesenkt. Der Volkswagen-Konzern hat im 3. Quartal deutlich weniger Fahrzeuge ausgeliefert als vor einem Jahr. Weltweit waren es knapp 1,9 Millionen Autos, ein Rückgang um gut 14%. Bei der Tochter Audi brach der Absatz sogar um knapp 20% ein.
3: Der Knackpunkt ist China. Dort brachen die Auslieferungen des VW-Konzerns um fast 40% ein. Audi belasten außerdem die US-Zölle. Einen Lichtblick gibt es dagegen bei der Lastwagen- und Bussparte. Hier stieg der Absatz um gut 10%, vor allem dank der